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1: Ja, der Wunscherfüller, ne? Der ist richtig fleißig, erfüllt ja einen Wunsch nach dem anderen und wir packen ja auch immer wieder neue Wunschvorschläge auf die Liste, also falls euch da selber nichts einfällt. Und über ein neues großes Highlight auf dieser Liste sprechen wir gleich. Oder ihr schaut einfach selber schon mal drauf, funktioniert ja auch, die Liste gibt's bei uns auf der Homepage. Euch eine angenehme Nacht.
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0: das hier Nathalie, Imbruglia und Torn und eure Wünsche. Wenn sie hier bei uns landen, dann kann eigentlich gar nichts Besseres damit passieren.
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0: 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Und wenn ihr gerade keinen eigenen Wunsch habt, wenn euch da nichts einfällt, wir machen auch Vorschläge. Wunscherfüller und Comedy-Camp-Chef Jürgen Bangert hat da was vorbereitet. 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
2: 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Hannes Höfer und hoffentlich mit euch am Mittwoch. 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
0: Aber ja doch, das ist am 14. November im Dorf Münsterland in Lechten. 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

0: Das Wetter im RSG-Land.
1: Und das ist eine trockene, fast wolkenlose Nacht heute. Gerade sehr frisch mit 7 bis 3 Grad. Und später geht's dann rein in diese Light-Version vom goldenen Oktober. Der Montag startet erst mit etwas Nebel. Und später geht's dann freundlich und trocken durch den Tag. Oft sonnig und mit 18 Grad auch wieder etwas wärmer.
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2: Zurzeit liegen uns keine Meldungen vor. Wir wünschen allen unterwegs gute Fahrt.
1: Ja, und neue Musik haben wir gleich für euch, und zwar von Nico Santos. Starten jetzt erstmal mit einem 2000er, und zwar hier von No Doubt. Ich bin Andreas Grunwald, euch eine angenehme Nacht.
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1: Ich bin Dirk Zeitler. US-Präsident Trump hat verkündet, dass die Ukraine und Russland künftig auf Angriffe ihrer Energieanlagen verzichten. Es ist allerdings nicht Trumps erste Ankündigung dieser Art.
2: Erst vor rund 4 Wochen hatte Trump behauptet, Moskau und Kiew würden die Angriffe auf die Energiesektoren einstellen. Doch die angebliche Vereinbarung hielt keine 24 Stunden. Und auch diesmal scheint am Versprechen nicht viel dran zu sein. Selenskyj sagte kurz darauf, er wisse gar nichts von der Einigung. Aber der Ukrainer verspricht, wenn Putin seine Angriffe auf Energieanlagen stoppt, will Selenskyj dem Beispiel folgen. Selenskyj bietet außerdem an, Neuwahlen abzuhalten, sollte Trump Putin von einer 60-tägigen allgemeinen Waffenruhe überzeugen. Trump hatte zuvor die Ablösung des ukrainischen Präsidenten gefordert. Aus Washington, Jan-Christoph Freibert.
1: Die CDU kämpft nach 3 krachend verlorenen Landtagswahlen und Umfragewerten unter 20% um ihre Glaubwürdigkeit. Bei einer Führungsklausur in Berlin sucht die Partei nach einem Weg aus einer der schwersten Krisen ihrer Geschichte. Generalsekretärin Hoppermann dämpfte gleich zu Beginn die Erwartungen. Die Klausur sei nicht die eine Wunderwaffe, sondern der Beginn eines Prozesses. Es gehe darum, Vertrauen zurückzugewinnen. In Mecklenburg-Vorpommern stehen die Zeichen auf Rot-Rot-Grün. Rund 3 Wochen nach der Landtagswahl wollen SPD, Linke und Grüne heute mit Koalitionsverhandlungen beginnen.
3: Bei der Wahl war die AfD stärkste Kraft geworden, hatte alleine aber keine Mehrheit geschafft. Eine rot-rot-grüne Koalition hätte eine hauchdünne. Die Grünen betonten bei einem Parteitag, alle 3 möglichen Koalitionspartner seien sehr klar beim Thema Rechtsextremismus. Eine Zusammenarbeit mit der AfD werde es nicht geben. Viel Zeit bleibt nicht, das Dreierbündnis zu schmieden. Nächste Woche tritt der Landtag zu seiner konstituierenden Sitzung zusammen. Danach bleiben 4 Wochen Zeit, um den Ministerpräsidenten oder die Ministerpräsidentin zu wählen. Aber dem Koalitionsvertrag sollen vorher noch Parteitage zustimmen. Ursula Winkler, Nachrichtenredaktion.
1: Zum Fußball. Der SC Freiburg ist neuer Tabellenführer in der Bundesliga. Gegen Schalke 04 haben die Freiburger 2:1 gewonnen. Im Rhein-Derby hat der 1. FC Köln mit 2:1 gewonnen. Gladbach bleibt damit auch nach 5 Spielen punktlos und steht als Tabellenletzter da.
0: Das Wetter im RSG-Land.
4: Der frühe Montagmorgen, er startet in NRW überwiegend trocken. Hier und da ziehen noch Wolken durch. Stellenweise ist auch Nebel ein Thema. Tagsüber zeigt sich dann der Montag von seiner freundlichen Seite. Sonne und Wolken wechseln sich ab. Regen ist kein Thema. Und bei den Temperaturen geht es auch wieder ein Stück weiter nach oben. 14 bis 18 Grad erwarten euch.
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5: Zurzeit liegen uns keine Meldungen vor. Wir wünschen allen unterwegs gute Fahrt.
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0: ich weiß, wir haben zwar gerade erst Oktober, aber ihr wisst auch, Weihnachten kommt immer ganz überraschend und vor allem schnell und steht dann plötzlich vor der Tür. Also warum nicht jetzt schon mal über Weihnachtsgeschenke nachdenken? Adventskalender gibt es ja auch schon zu kaufen im Supermarkt, also von daher. Und wie wäre es als Geschenk zu Weihnachten mit Konzerttickets für zum Beispiel, ihn hier? Purple Disco Machine, der liefert uns einen funkigen Partyhit nach dem anderen und seine Musik, die macht sofort gute Laune, auch jetzt in der Nacht. Und das fängt ja bei dir schon mit der Produktion im Studio an.
1: Wenn man einen Partysong macht, kann man nicht steif im Studio sitzen und ganz analytisch rangehen. Natürlich ist dann voller Emotionen und man dreht dann auch mal etwas lauter und springt dann rum und freut sich und lacht. Und am Ende dieselbe Reaktion, die wir im Studio haben, haben hoffentlich natürlich auch die Leute dann draußen auf der Tanzfläche oder vorm Radio, wenn die Musik hören.
0: Und am 8. Oktober kommenden Jahres, da bringt Purple Disco Machine seine Party mit nach Köln, präsentiert von den NRW-Lokalradios. Und vielleicht ist ja eben genau das schon mal die Geschenkidee für Weihnachten. Und hier gibt's direkt den passenden Vorgeschmack fürs Durchhalten heute Nacht. Purple Disco Machine, Test My Luck. Also, dann testet's mal aus.
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0: Das Wetter im RSG-Land.
1: In den kommenden Stunden bleibt es trocken, aber Nebel ist zum frühen Start rein in den Montag ein Thema. Später dann im Laufe des Tages ein Mix aus Sonne und Wolken. Und die Temperaturen, die sind zwischen 14 und 18 Grad unterwegs.
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2: Zurzeit liegen uns keine Meldungen vor. Wir wünschen allen unterwegs gute Fahrt.
1: Gleich wird wild gezaubert mit Eminem. Houdini spiele ich euch.
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1: Jetzt erstmal dieser ruhige Song hier, um gut durch die Nacht zu kommen. Noch durchhalten bei der Nachtschicht. Kelly Clarkson ist an eurer Seite. Because of you. Ich bin Sven Sandbote.

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1: Ich bin Dirk Zeitler. Die CDU kämpft nach 3 krachend verlorenen Landtagswahlen und Umfragewerten unter 20% um ihre Glaubwürdigkeit. Bei einer Führungsklausur in Berlin sucht die Partei nach einem Weg aus einer der schwersten Krisen ihrer Geschichte. Generalsekretärin Hoppermann dämpfte gleich zu Beginn die Erwartungen. Die Klausur sei nicht die eine Wunderwaffe, sondern der Beginn eines Prozesses. Es gehe darum, Vertrauen zurückzugewinnen. Beim Thema Rente hakt es in der Koalition. SPD-Fraktionschef Mirch hatte eine Idee, um die Blockade zu lösen. Er schlägt im Interview mit der Zeit vor, vor einem Kabinettsbeschluss auch die Fraktionen und Länderregierungschefs einzubinden.
2: Kann ein großer Rentengipfel den Knoten lösen? Der Streit dreht sich im Kern um das Ende der abschlagsfreien Rente nach 45 Beitragsjahren. Experten empfehlen die Abschaffung, Teile der SPD sind dagegen. Den Vorwurf der Blockade weist Fraktionschef Mirsch aber zurück. Auch innerhalb der CDU gäbe es eine Riesendiskussion über die Rente, sagte er und verwies auf Ministerpräsidenten der Union, die auch für eine Beibehaltung sind. Unionsfraktionsvize Winkel hält nichts von einer Extrarunde. Die Regierung und der Koalitionsausschuss hätten sich schon darauf geeinigt, die Kommissionsempfehlungen als Gesamtpaket umzusetzen, sagte er. Ursula Winkler, Nachrichtenredaktion.
1: Sie stehen am Pantheon, kurven am Kolosseum vorbei und verstopfen die engen Straßen von Rom. Scharen von Golfkarts kutschieren Urlauber durch die historische Innenstadt. Doch der Trend sorgt für Ärger.
3: Ohrenbetäubendes Gehupe hier wieder mal, zuckelt ein Golfkart Richtung Vatikan und hält bei jedem Fotomotiv. Die Touris freut's und die Taxifahrer hier, die wettern. Die Dinger machen uns das Geschäft kaputt. Hunderte solcher Mini-Gefährte sind hier unterwegs. Einige Fahrer haben nicht mal einen Führerschein. Und die Behörden hier, die wollen das Chaos nun regeln, eventuell sogar wie in Florenz. Dort ist die Innenstadt schon für Golfkarts tabu. Aus Rom, Claudia Wächter.
1: Zum Fußball. Der SC Freiburg ist neuer Tabellenführer in der Bundesliga. Gegen Schalke 04 haben die Freiburger 2:1 gewonnen. Im Rhein-Derby hat der 1. FC Köln gegen Gladbach mit 2:1 gewonnen. Gladbach bleibt damit auch nach 5 Spielen punktlos und steht als Tabellenletzter da.
0: Das Wetter im RSG-Land.
4: Der Montag beginnt ziemlich frisch. Die Temperaturen, die liegen heute Morgen zwischen 3 und 7 Grad. Dazu lockern die Wolken vielerorts auf. Allerdings kann es auch immer wieder mal Nebel geben. Also macht da langsam heute Morgen auf dem Weg zur Arbeit. Tagsüber erwartet euch dann ein freundlicher Mix aus Sonne und Wolken. Und die Temperaturen, die sind zwischen 14 und 18 Grad am Start.
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5: Zurzeit liegen uns keine Meldungen vor. Wir wünschen allen unterwegs gute Fahrt.
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4: Ich habe da gerade um kurz nach 4 so eine Eingebung und das Gefühl, dass gleich jemand in guten 6 Minuten ganz laut nach Maria schreit. Und er tanzt auch noch wild dazu. Die Rede ist von Ricky Martin. Vorher noch One Republic für euch.
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4: Und mein aktueller Lieblingssong, der kommt jetzt direkt. Hier sind You Not Us und Daddy DJ für den frühen Start rein in den Montag. Flipside spiele ich euch. Haltet euch bei der Nachtschicht und alle Frühaufsteher. Guten Morgen, Sven Sandbote hier.

0: So bald dran. Ja, komm, jetzt ist aber auch gut mit dem Maria-Rufen hier. Es gibt Menschen, die wollen diese frühe Uhrzeit noch schlafen. Kommt gut durch die Nacht rein in den Montag. Kürbis, das ist ja gerade genau die perfekte Jahreszeit dafür. Jetzt im Herbst gleichzeitig Suppe, Kuchen, Kaffee, Haustürdekoration. Also hat direkt mehrere Karrieren so ein Kürbis. Ich persönlich bevorzuge ja die Variante mit der Deko. Alles andere brauchst du in meinem Leben nicht.
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2: Ja, er ist die Passionsfrucht von uns Deutschen. Der Spargel des Herbstes, benannt nach einem Brötchen. Der Kürbis. Ja, jetzt ist so die Zeit. Ne? Da gibt's alles mit diesem orangefarbenen Superfood. Kürbissuppe, Kürbiscurry, Kürbisrisotto, Kürbispasta, Kürbissalat, Ofenkürbis, Grillkürbis, Kürbiskuchen, Kürbiskürbis. Ach, eigentlich kannst du den auch pürieren und als Zahnpasta benutzen. Nur als Hautcreme aufpassen, ne? Weil dann kannst du Halloween als US-Präsident gehen. So, mit Kürbis anmalen, Meerschweinchen auf dem Kopf und so gucken, als würdest du gerade an der Brause lutschen. Fertig ist das Trump-Kostüm. Kürbis schnitzen allerdings ist eine perfekte Beschäftigungstherapie für die Kleinen. Ne, wenn schon alle Kastanienmännchen weggebaut wurden, man muss ein bisschen gucken, wenn die mit den machetengroßen Messern darum vorwerken, um den Kürbis auszuhöhlen. Und wenn du es drin machst, ist die Wahrscheinlichkeit relativ hoch, dass du danach die Küche streichen kannst. Aber das ist es doch wert. Denn immer dran denken, Ende gut, Kürbis gut.
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0: Das Wetter im RSG-Land.
1: Der frühe Montagmorgen, er startet in NRW überwiegend trocken. Hier und da ziehen noch Wolken durch. Stellenweise ist auch Nebel ein Thema. Tagsüber zeigt sich dann der Montag von seiner freundlichen Seite. Sonne und Wolken wechseln sich ab. Regen ist kein Thema. Und bei den Temperaturen geht es auch wieder ein Stück weiter nach oben. 14 bis 18 Grad erwarten euch.
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2: Zurzeit liegen uns keine Meldungen vor. Wir wünschen allen unterwegs gute Fahrt.
1: Gleich wartet Bibi Rexha auf euch. New Religion gibt's für den frühen Montagsstart und jetzt erstmal zurück ins Jahr 2000 mit Toploader. Naja, wenn nicht zu viele Wolken unterwegs sind, gerade bei euch überm Kopf, dann vielleicht einfach mittanzen. Dancing in the Moonlight. Ich bin Sven Sandbote. Schönen Wochenstart. Guten Morgen.
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1: Ich bin Dirk Zeitler. Die CDU kämpft nach 3 krachend verlorenen Landtagswahlen und Umfragewerten unter 20% um ihre Glaubwürdigkeit. Bei einer Führungsklausur in Berlin sucht die Partei nach einem Weg aus einer der schwersten Krisen ihrer Geschichte. Generalsekretärin Hoppermann dämpfte gleich zu Beginn die Erwartungen. Die Klausur sei nicht die eine Wunderwaffe, sondern der Beginn eines Prozesses. Es gehe darum, Vertrauen zurückzugewinnen. US-Präsident Trump hat verkündet, dass die Ukraine und Russland künftig auf Angriffe ihrer Energieanlagen verzichten. Es ist allerdings nicht Trumps erste Ankündigung dieser Art.
2: Erst vor rund 4 Wochen hatte Trump behauptet, Moskau und Kiew würden die Angriffe auf die Energiesektoren einstellen. Doch die angebliche Vereinbarung hielt keine 24 Stunden. Und auch diesmal scheint am Versprechen nicht viel dran zu sein. Selenskyj sagte kurz darauf, er wisse gar nichts von der Einigung. Aber der Ukrainer verspricht, wenn Putin seine Angriffe auf Energieanlagen stoppt, will Selenskyj dem Beispiel folgen. Selenskyj bietet außerdem an, Neuwahlen abzuhalten, sollte Trump Putin von einer 60-tägigen allgemeinen Waffenruhe überzeugen. Trump hatte zuvor die Ablösung des ukrainischen Präsidenten gefordert. Aus Washington, Jan-Christoph Freibert.
1: Papst Leo muss operiert werden. Das 71 Jahre alte Oberhaupt der katholischen Kirche gab bei seinem Sonntagsgebet bekannt, dass bei ihm ein Knoten in der Lunge entdeckt worden sei, der sich im Anfangsstadium befinde.
3: Leo wirkte ruhig und gefasst, sagte. Die Ärzte haben mir zu einer OP geraten, um den Knoten zu entfernen. Der Eingriff soll in den kommenden Tagen über die Bühne gehen. Weitere Einzelheiten nannte er nicht und viele Gläubige hier auf dem Petersplatz mussten erst einmal die Luft anhalten, waren völlig überrascht. Leo schien immer fit, er spielt Tennis, hat sogar ein eigenes Fitnessstudio hier in seinem Apartment und eigentlich steht für den kommenden Monat eine Reise nach Südamerika auf seinem Programm. Aus Rom, Claudia Wächter.
1: Zum Fußball. Der SC Freiburg ist neuer Tabellenführer in der Bundesliga. Gegen Schalke 04 haben die Freiburger 2:1 gewonnen. Im Rhein-Derby hat der erste FC Köln gegen Gladbach mit 2:1 gewonnen. Gladbach bleibt damit auch nach 5 Spielen punktlos und steht als Tabellenletzter da.
0: Das Wetter im RSG-Land.
4: In den kommenden Stunden bleibt trocken, aber Nebel ist zum frühen Start rein in den Montag ein Thema. Später dann im Laufe des Tages ein Mix aus Sonne und Wolken. Und die Temperaturen, die sind zwischen 14 und 18 Grad unterwegs.
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5: Zurzeit liegen uns keine Meldungen vor. Wir wünschen allen unterwegs gute Fahrt.
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4: So leid es mir tut an diesem Montagmorgen, aber das Wochenende ist vorbei, die neue Woche ist da. Und ja, wer Motivation sucht, heute Morgen kurz nach 5, ich kann das sehr gut verstehen, aber ich liefere euch die gleich mit Eros Ramazzotti aus den späten 90ern, sein Cose della Vita.
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4: Oder aber ihr sagt, ihr fühlt euch wie Linkin Park, noch so ein bisschen lost heute Morgen. Ich kann das verstehen, Sven Sandbote ist hier. Guten Morgen.

0: das die musikalische Snooze-Taste, geliefert von Felix Jähn. Close Your Eyes am Montagmorgen.
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0: Ja, wir starten in die neue Woche und Kevin Zimmer aus der Redaktion weiß, welche Themen euch heute so begegnen. Kevin, was steht unter anderem an?
2: Ja, nach deutlichen Verlusten bei 3 Landtagswahlen im September hat Friedrich Merz das Parteipräsidium der CDU zu einer Klausur einberufen. Also da ist ordentlich dicke Luft gerade bei der CDU. Am Nachmittag wollen Kanzler Merz und Generalsekretärin Franziska Hoppermann auf einer Pressekonferenz dann berichten, welche Schlüsse sie aus diesen 3 miesen Landtagswahlen für die CDU ziehen. Und ja, wie sie die CDU aus der Krise wieder rausführen.
0: Und dann beginnt ja heute auch der Prozess gegen 4 Männer rund ums sogenannte Soester Horrorhaus.
2: Ja, in ganz Deutschland wurde darüber berichtet. 4 Männer, darunter 2 Minderjährige, müssen sich ab heute vor Gericht verantworten. Sie sollen eine Frau zwischen Juli und November 2025 über Monate in einem Reihenhaus misshandelt und vergewaltigt haben. Heute beginnt also der Prozess gegen die Männer.
0: Dann brauchen wir noch was Positives heute Morgen. 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Wir starten in die letzte Woche.
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0: Also dann heute Morgen noch mit halb verschlafenem Gesicht schnell euren Wunsch schicken über die Homepage und den ersten der 5 heute Morgen in der Morgenshow gegen 19:45.
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1: Mit Anni Stoßberg. Guten Morgen. Im Kriegswaffenprozess um den großen Kriegswaffenfund in Remscheid geht es heute weiter. Beim letzten Gerichtstermin hatte der 60-jährige Angeklagte überraschend angekündigt, jetzt doch auf einen Deal vom Gericht eingehen zu wollen. Mehr Infos dazu hat Juliana Dörsch.
2: Bis jetzt hat der Hauptangeklagte die Anschuldigung, Kriegswaffen in großem Stil gehandelt zu haben, von sich gewiesen. Bis jetzt hat er darauf beharrt, nur ein harmloser Sammler zu sein. Nachdem die Nebenangeklagten geständig waren und somit schon im September ihre milderen Urteile erhielten, scheint nun auch der 60-jährige Remscheider aussagen zu wollen. Tut er das heute, dann hätte er die Möglichkeit, schon Ende des Monats zu nur 7 Jahren Haft verurteilt zu werden.
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1: In der Fußball-Landesliga waren die Solinger Teams am Wochenende erfolgreich. DV Solingen siegte am Samstag auf heimischem Platz 2:1 gegen den SC Velbert. SV Solingen konnte 3:1 gegen Rot-Weiß Essen 2 gewinnen. Der TSV Solingen auf der Höhe hat 4:1 gegen Niederwenigern gespielt. Eine Niederlage gab es für den SSV Bergisch Born. Die Mannschaft unterlag auswärts bei Kapellenerft mit 1:4. Und jetzt der kurze Blick in die Welt. Die CDU sucht gerade einen Weg raus aus ihrer Krise. Die Parteiführung schließt heute ihre 2-tägigen Beratungen über die Konsequenzen aus der Serie krachender Niederlagen bei Landtagswahlen im September ab. Bundeskanzler und CDU-Chef Merz wird anschließend zusammen mit Generalsekretärin Hoppermann über die Ergebnisse informieren, heißt es. In Mecklenburg-Vorpommern stehen die Zeichen auf Rot-Rot-Grün. Rund 3 Wochen nach der Landtagswahl wollen SPD, Linke und Grüne über eine Koalition sprechen. Die Verhandlungen gehen heute los. 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
0: Das Wetter im RSG-Land.
1: Heute am Montag gibt es viel Sonne. Dazu ziehen ein paar harmlose Wolken durchs RSG-Land. Das bleibt den Tag über trocken. Wir starten frisch bei 6 bis maximal 8 Grad in den Tag. Später sind bis zu 15 Grad drin. Morgen wird es wieder grauer und wolkiger. Ab dem Vormittag dann auch wieder mit Regen. Allerdings etwas milder, bis zu 16 Grad.
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1: Mit einer Warnmeldung von der A3 Köln Richtung Oberhausen zwischen Kreuzhilden und dem Rastplatz Stinderhof hat es einen Unfall gegeben. Die Unfallaufnahme läuft, der rechte Fahrstreifen ist gerade gesperrt. Ihr kommt aber dran vorbei und Stau gibt es noch nicht. Wenn euch was auffällt auf unseren Straßen oder ihr Blitzer seht, meldet euch gern und jederzeit rein über die 0212 22 11 190. Ich wünsche euch eine gute und entspannte Fahrt.
3: Komm, liebe Leute, nicht so schlaff durchhängen. Ich weiß, es ist Montagmorgen, es hilft ja auch das ganze Jammer nix, aber 2 Kaffee reinschütten, einen für die linke, einen für die rechte Herzkammer und dann starten wir in diesen Montag. Und falls ihr musikalische Motivation braucht, auch kein Problem, bekommt ihr direkt geliefert Hügel gleich mit Move into the Sun. Das ist schon mal perfekt als Wochenstarter. Und hier sind Green Day, Wake Me Up When September Ends. Es ist der Start in den Montag, den 12. Oktober mit Sven Sandbote. Guten Morgen!
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0: Guck mal, die ist schon richtig gut drauf. Am frühen Montagmorgen packt Jennifer Lopez direkt ihren 90er-Jahre-Hüftschwung aus und gleich gibt's für euch neue Musik. Die bringt euch, versprochen, richtig gut in die neue Woche. Da seid ihr direkt hellwach und motiviert für den Tag. Fastboy und Music Sounds spiele ich euch gleich. Ich bin Sven Sandbote. Schönen Wochenstart wünsche ich. Guten Morgen.
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2: Ein Buch liegt gerade auf meinem Nachttisch. Ocean von David Attenborough. Wer den Mann nicht kennt, er ist der wohl bekannteste Naturforscher der Welt. Seit über 70 Jahren reist er mit der Kamera an die abgelegensten Orte der Erde, um uns die Wunder der Natur ins Wohnzimmer zu bringen. Mich hat eine Passage in seinem neuen Buch tief beeindruckt. Da geht's um Clownfische. Sie leben in den Fangarmen von Seeanemonen. Für jeden anderen Fisch sind diese Nesselarme tödlich giftig. Aber der kleine Clownfisch zieht sich einen genialen chemischen Schutzmantel an. Eine spezielle Schleimhaut sorgt dafür, dass die Anemone ihn nicht als Beute wahrnimmt, sondern meint, sie berührt sich selbst. So ist die eigentlich giftige Anemone ein geschütztes Zuhause für den kleinen Fisch. Und der Clownfisch revanchiert sich liebevoll. Er hält die Anemone sauber, vertreibt Fressfeinde und fächert ihr frischen Sauerstoff zu. Zwei völlig unterschiedliche Wesen, die aufeinander aufpassen und ohne einander kaum leben können. Wenn ich von solchen Wundern lese, staune ich einfach nur. Aber ich mache mir auch Sorgen. Denn wenn die Meere sich aufheizen, sterben Anemonen und der kleine Fisch verliert seine Heimat. In der Bibel bekommt der Mensch von Gott einen ganz klaren Auftrag. Er soll die Erde bauen und bewahren. Und bewahren heißt beschützen, nicht ausbeuten, nicht vermüllen, sondern aufpassen auf das, was Gott gemacht hat. Damit der kleine Clownfisch und wir alle eine Zukunft haben. Julia-Rebecca Riedel von der Evangelischen Kirche für Augenblick mal.
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0: Unsere Nachrichten nach nur einem Spot.
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3: Mit Anni Stoßberg. Die Münchner Brücke ist ein historisches Wahrzeichen der Ingenieurbaukunst in Deutschland. Diese Auszeichnung gab es schon im vergangenen Jahr. Jetzt bekommt die Brücke die entsprechende Plakette direkt am Haus Münchsten. Die wird heute im Laufe des Vormittags angebracht. Und jetzt die neuesten Infos aus NRW, Deutschland und der Welt.
4: Mit Marc Weiß. Schönen guten Morgen. Findet die CDU einen Weg aus der Krise? Darum geht es seit gestern bei der Klausurtagung der Parteispitze in Berlin. Beraten wird über Konsequenzen aus den letzten Landtagswahlen. Die CDU musste im September mehrere Wahlschlappen einstecken und steht auch in aktuellen Umfragen eher schlecht da. Heute geht die Klausur zu Ende. Kanzler und CDU-Chef Merz will am Mittag die Ergebnisse vorstellen. Frage an Malte Albrecht aus dem News-Team. Die CDU berät heute vor allem über die Reformpläne.
5: Genau. Bleibt es beim straffen Reformkurs, etwa bei Rente, Pflege und Gesundheit, oder ist darüber hinaus noch mehr nötig? Gibt es zusätzlich noch Entlastungen für die Bürger? Der Ministerpräsident von Rheinland-Pfalz, Schnieder, hat etwa vorgeschlagen, die Stromsteuer für alle zu senken, um die hohen Energiepreise abzufedern. Bei dem Treffen dürfte es aber auch um grundsätzlichere Fragen für die Union gehen, vor allem um den Umgang mit der AfD. Unionsfraktionsvize Krings warnte die CDU davor, die Abgrenzung zur AfD zu schwächen. Es könne keine Zusammenarbeit mit der AfD geben, weil das mit den Grundwerten seiner Partei nicht zu vereinbaren sei, sagte er der RP. Auch CSU-Chef Söder hat dazu noch einmal etwas gesagt. Mit Blick auf die Wahl eines AfD-Landtagspräsidenten in Sachsen-Anhalt forderte er Abweichler in den Reihen der Union zum Austritt auf.
4: Malte Albrecht mit Infos. Vielen Dank. Jetzt die weiteren Themen in der Zusammenfassung. Kurz nach der überraschenden Ankündigung von US-Präsident Trump, dass im Ukraine-Krieg alle Angriffe auf Energieanlagen gestoppt würden, wirft Kiew dem Angreifer Russland einen Verstoß vor. Russland habe seine Attacken fortgesetzt und ein Heizkraftwerk schwer getroffen, heißt es. Papst Leo muss operiert werden. Das Oberhaupt der katholischen Kirche gab bei seinem Sonntagsgebet überraschend bekannt, dass bei ihm ein Knoten in der Lunge entdeckt worden sei. Ob es sich dabei um einen gutartigen Tumor oder Krebs handelt, blieb offen. Zwei Ergebnisse aus der ersten Fußball-Bundesliga. Wir haben die Sonntagsspiele. Freiburg-Schalke 2:1 und Köln gegen Gladbach ebenfalls 2:1. Microsoft-Chef Nadella fordert aus Sorge vor einem Kontrollverlust eine Art Notbremse für künstliche Intelligenz. Ein Mensch müsse immer in der Lage sein, ein KI-Modell mitten in einer Aufgabe zu stoppen und auch abzuschalten, schrieb Nadella auf der Online-Plattform X. Außerdem dürfe kein KI-Modell die Kontrolle über die Daten haben, mit denen das Verhalten der KI bewertet wird. Nadella setzt bei Microsoft selbst sehr stark auf KI. Inwiefern es die geforderten Kontrollmechanismen bei Microsoft gibt, sagte er nicht. In den vergangenen Monaten hatten eigenständige Hacking-Attacken durch KI-Software in Tests vor allem Ängste vor der Technik befeuert. Es gibt inzwischen durchaus namhafte Experten, die in der KI eine Bedrohung für die Menschheit sehen.
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6: Tag wird heute ganz gut. Es gibt Sonnenschein. Im Laufe des Tages dann mal ein paar Wolken. Die sind aber harmlos. Bleibt nämlich heute den Tag über in Remscheid und Solingen trocken. Temperaturen liegen bei 15 Grad in der Spitze. Morgen am Dienstag 16 Grad maximal. Da gibt es aber deutlich mehr Wolken als heute. Wir bekommen morgen auch häufiger Regenschauer. Und aktuell messen wir bei uns in Remscheid und Solingen kühle 6 Grad.
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6: 6:03 haben wir. Es gibt Stau auf der A1 Dortmund Richtung Köln zwischen Gevelsberg und dem Kreuz Wuppertal Nord. 2 Kilometer stockend. Außerdem Achtung Autofahrer auf der A3 Köln Richtung Oberhausen. Zwischen dem Kreuz Hilden und dem Rastplatz Stinderhof gab es in der Nacht einen Unfall. Der wird immer noch aufgenommen und deshalb ist der rechte Fahrstreifen hier gesperrt. Geblitzt wird in Solingen schon auf der Barwarter Straße. Vielen Dank an RSG-Hörer Massimo fürs frühe Melden. Habt ihr auch noch einen Blitzer gesehen? Dann sagt uns gerne Bescheid. Die Nummer der RSG-Verkehrshotline ist die 0212-2211-190. Dankeschön dafür und gute Fahrt. Es war ein schöner Norwegen-Urlaub, den ich mal verbracht habe auf dem Kreuzfahrtschiff. Und morgens beim Frühstück holte ich mir Rührei und wer steht neben mir? Vincent Weiss, der hat ein Konzert gegeben auf dem Schiff. Ich wusste das gar nicht, hab das gar nicht mitgekriegt. Bin total erschrocken, das Ei fast fallen lassen. Und er hat es gesehen, dass ich da plötzlich ganz nervös wurde und sagte nur, alles gut, es ist noch früh, lass es dir schmecken. Was soll man dazu noch sagen?
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6: Ich bin Michael Höhing, wir hören gleich Musik von Vincent Weiss und Musik sein. Guten Morgen. Oh.

0: Top Set im besten Mix. Hier ist Radio RSG, die Morgenshow. Und ich verrate euch jetzt mal was. Neben Radio hatte ich immer noch einen ganz anderen Traumberuf. Ich wollte nämlich immer Lokführer werden. Genau das, was man so als kleiner Junge werden wollte. Aber ich wollte das wirklich werden. Ich wollte das sogar sehr, sehr lange werden. Ich bin irgendwie Eisenbahn-Nerd bis heute. Und deshalb bin ich auch ein bisschen neidisch auf Morgenshow-Kollegin Clara Pieck. Die durfte nämlich in so eine richtig schöne historische Eisenbahn einsteigen. Genauer gesagt in die 100 Jahre alten Waggons vom Verein Wupperschiene. Ruben Ehm vom Verein hat Clara alles gezeigt, auch den Übergang zwischen den Waggons. Denn im Gegensatz zu heute muss man da noch so richtig raus, nach draußen.
1: Wir gehen jetzt hier zwischen den Wagen durch. So richtig draußen, richtig klapprig ist das hier. Während der Fahrt wahrscheinlich verboten, oder?
2: Das kommt immer ganz drauf an, wer die Strecke betreibt. Die Deutsche Bahn sieht das nicht so gerne, aber bei niedrigen Geschwindigkeiten bei uns auf der Strecke ist das meistens kein Problem.
0: Und am 25. Oktober, da könnt ihr draußen auf der Plattform mitfahren oder drinnen im historischen Ambiente der alten Waggons. Denn zum Geburtstag der Münchner Brücke bietet die Wupperschiene Sonderfahrten auf der Bergischen Runde an. Wir schenken euch heute Morgen 2 Tickets. Wie ihr die bekommt und was die historischen Waggons so besonders macht, wie es sich darin fährt und was man auf der Bergischen Runde so zu sehen bekommt, all das hört ihr heute früh hier in der Morgenshow. Außerdem sprechen wir nochmal über das packende Finale der Geburtstagswoche im Remscheider Allee Center. Am Ende gab es am Samstag 5 strahlende Gewinner, die jeweils einen Elektroroller gewonnen haben. Und so wie die Susanne sich gefreut hat, geht es einem direkt wieder ans Herz.
3: Ich bin überwältigt. Ich bin wirklich sprachlos und ich bin so dankbar und glücklich, dass ich das jetzt hier gerockt habe für meinen Sohnemann. Und der weiß wahrscheinlich, er schläft, weil er gestern Party gemacht hat. Und wenn ich jetzt gleich nach Hause komme, dann überrasche ich ihn mit so einem ganz tollen Geschenk. Ich freue mich wahnsinnig. Vielen, vielen, vielen Dank euch. Vielen Dank.
0: Bekommt man glatt nochmal ein Scheuerchen, oder? Kommt gut raus in den Montag. Ich bin Michael Höhing, wünsche euch einen schönen guten Morgen.

0: Kesha und TikTok im besten Mix. 6:09 haben wir jetzt die RSG Morgenshow am Montag mit Michael Höhigen.
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3: Weil ich habe, letzten Monat habe ich etwas gefunden und das hat mir so verletzt, liebe Leute. Letzten Monat habe ich diese Stapel gefunden und wirklich, es hat mir wirklich verletzt. Diese Stapel, das sind hunderte deutsche Witze über Holländer. Und meine Frage ist heute Abend, warum, was haben wir euch angetan? Ich meine, wir in den Niederlanden, wir haben keine Witze über euch. Und ja, ein paar, aber nicht so viel, ja. Das ist, und die Witze sind schlecht, sind unglaublich schlecht. Hier, was macht ein Holländer, nachdem sein Land die Fußballweltmeisterschaft gewonnen hat? Er macht die PlayStation aus und geht ins Bett.
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1: Mit Anni Stoßberg. Guten Morgen. Heute geht es am Landgericht im Remscheider Kriegswaffenprozess weiter, nachdem der 60-jährige Hauptangeklagte beim letzten Verhandlungstermin überraschend einem Deal zugestimmt hat. Die beiden jüngeren Nebenangeklagten sind schon früher auf einen Deal eingegangen und haben im September schon ihre Urteile bekommen. Der 60-jährige Remscheider wird beschuldigt, mit Kriegswaffen gehandelt zu haben. Das hat er allerdings bis jetzt bestritten und stattdessen behauptet, dass er nur ein Sammler sei. Falls er heute tatsächlich ein umfangreiches Geständnis ablegt, könnte auch er Ende diesen Monats sein Urteil bekommen. Heute wird eine besondere Auszeichnung für die Münstener Brücke angebracht. Die Bundesingenieurkammer hatte die Münstener Brücke vergangenes Jahr als historisches Wahrzeichen der Ingenieurbaukunst in Deutschland ausgezeichnet. Und jetzt folgt die dazugehörige Plakette. Befestigt wird das Schild heute Vormittag dauerhaft am Haus Münsten. Mit ihren 107 Metern Höhe und fast einem halben Kilometer Länge gilt das Bauwerk als herausragendes Meisterwerk des späten 19. Jahrhunderts. In der zweiten Handball-Bundesliga der Frauen gab es am Wochenende Siege für die Teams aus dem RSG-Land. Der HSV Solingen-Gräfrath besiegte auswärts den SV Todesfelde mit 32:26. Knapp mit 31:30 konnten die BHC-Damen gegen den SV Werder Bremen gewinnen. In der ersten Rollhockey-Bundesliga gab es für die Herren des IGR Remscheid eine Pleite. Das Heimspiel gegen RSG Walsum ging 6:7 aus Sicht der Remscheider aus. Und jetzt kurz und kompakt die Nachrichten aus NRW, Deutschland und der Welt. Die CDU hält gerade eine Klausurtagung ab. Da geht es vor allem darum, die schlechten Ergebnisse der vergangenen Landtagswahlen aufzuarbeiten. Themen sind aber auch die Reformpläne und der Umgang mit der AfD. Papst Leo muss operiert werden. Das Oberhaupt der katholischen Kirche hat jetzt selbst berichtet, dass bei ihm ein Knoten in der Lunge gefunden wurde. Ob es sich dabei um Krebs oder einen gutartigen Tumor handelt, sagte der Papst nicht. 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
2: Der Tag wird schön mit Sonnenschein und es gibt ein paar harmlose Wolken. Heute Mittag aber kein Regen. Temperaturen liegen aktuell bei kühlen 5 Grad. Wir steigern uns im Laufe des Tages noch auf 15 Grad maximal. Morgen am Dienstag gibt es ein paar Wolken mehr, da gibt es auch ein bisschen Regen. Und nur wenig Sonnenschein, aber im Laufe der Woche kommt die Sonne immer wieder häufiger zurück und es wird wieder ein bisschen wärmer, so gegen Mitte der Woche.
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2: 2 Minuten nach 6:30 haben wir, ist schon einiges los auf den Straßen. Zunächst Achtung Autofahrer bitte auf der A1 Dortmund Richtung Köln zwischen dem Kreuz Leverkusen und dem Kreuz Leverkusen West. Jetzt einen Unfall gegeben und die Unfallstelle ist noch nicht abgesichert auf der rechten Spur. Vorsichtig fahren auch auf der A3 Köln Richtung Oberhausen und zwar an der Ausfahrt Leverkusen Zentrum ist ein Auto liegen geblieben auf dem Beschleunigungsstreifen. Hier bitte auch entsprechend vorsichtig fahren. Diese Staus gibt es aktuell A1 Dortmund-Köln zwischen Gevelsberg und dem Kreuz Wuppertal Nord. 3 Kilometer, 10 Minuten dauert es hier länger. Dann zwischen dem Kreuz Leverkusen und dem Kreuz Leverkusen West aktuell 1 Kilometer stockender Verkehr. Die A3 Köln Richtung Oberhausen zwischen dem Kreuz Hilden und dem Rastplatz Stinderhof. Da gibt es aktuell nur einen freien Fahrstreifen. Da hat es in der Nacht einen Unfall gegeben. Das ist eine größere Geschichte. Es gibt zwischen dem Kreuz Hilden und Mettmann aktuell 2 Kilometer Stau und es dauert über 20 Minuten länger. Dann die A3 in der Gegenrichtung zwischen Leverkusen-Opladen und dem Kreuz Leverkusen 1 Kilometer. Und noch die A46 Wuppertal-Düsseldorf zwischen dem Sonnweiler Kreuz und Hahn-Ost. Hier auch schon 1 Kilometer Stau mit 7 Minuten Wartezeit. Geblitzt wird in Solingen aktuell auf der Barwater Straße. Meldet Staus und Blitzer gerne auch per WhatsApp heute Morgen an die 0212 22 5 mal die 1. Wir wünschen eine gute und vor allem sichere Fahrt. Ich entschuldige mich vielmals. Am Samstag musste ich Pfandflaschen wegbringen. Es war ein Pfandgegenwert von 29 Euro. Das hatte ich auch noch nicht. Ich musste zwischendurch neue Bons drucken lassen, weil nur 15 Euro auf so einen Bon gehen. Aber hey, der Einkauf danach war fast umsonst. Weil wir haben Mitte des Monats. Was kann einem Besseres passieren?
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2: Mein Name ist Michael Höhing und endlich wieder satt geworden. Guten Morgen am Montag.

0: Vom Nervenkitzel bis Freudentränen, da war am Samstag wirklich viel dabei. Hier ist Radio RSG die Morgenshow mit Michael Höhing. Im großen Geburtstagsfinale haben wir zusammen mit dem Allee Center 5 Elektromotorroller verschenkt. 40 Hörer, die sich bei uns online oder am Glücksrad im Center einen Schlüssel fürs Finale gesichert hatten, haben wirklich mit gedrückten Daumen vor dieser Bühne gestanden. Und die erste, die gezogen wurde, war Susanne. Die wollte diesen Cityflitzer, also diesen E-Roller, unbedingt für ihren Sohn gewinnen.
1: Ich bin überwältigt, ich bin wirklich sprachlos und ich bin so dankbar und glücklich, dass ich das jetzt hier gerockt habe für meinen Sohnemann. Und der weiß wahrscheinlich, er schläft, weil er gestern Party gemacht hat. Und wenn ich jetzt gleich nach Hause komme, dann überrasche ich ihn mit so einem ganz tollen Geschenk. Ich freue mich wahnsinnig. Vielen, vielen, vielen Dank euch. Vielen Dank.
0: Also, Susannes Sohn hat noch geschlafen. Feras war hellwach am Samstag. Er ist 21 Jahre alt, war Jüngster im Rollerfinale und auch der Jüngste der 5 Rollergewinner. Für ihn kommt aber das gerade richtig.
2: Es fühlt sich sehr gut an, dass ich das gewonnen habe. Ich werde damit zur Arbeit fahren, dann kann ich halt Sprit sparen. Ich kann dann für kurze Strecken nur den Elektroroller nutzen. Lange Strecke muss ich halt dann mein Auto nehmen. Ansonsten bleibt das Auto geparkt zu Hause.
0: Ja, also herzlichen Glückwunsch. Tolle Alternative für ihn jetzt, um zur Arbeit zu kommen. Gute Fahrt übrigens auch an Rolf, Karin und an Sina, die anderen 3 Gewinner eines Elektrorollers. Bilder vom Finale und von der kompletten RSG-Live-Woche aus dem Allee Center gibt's online nochmal bei uns auf radio-rsg.de.

0: Die Die von Shakira. Und auch diese Woche erfüllen wir Wünsche.
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0: 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Da haben wir euch übrigens auch schon viele Wünsche vororganisiert quasi. 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Wunscherfüller und Comedy-Camp-Chef Jürgen Bangert hat auch was vorbereitet, nämlich was ganz Besonderes. Er ist ja gerade unterwegs mit der Comedy-Camp-Tour und Mittwoch in Duisburg. Es gibt auch noch Tickets dafür. Und Jürgen, du hast was Besonderes vorbereitet und zwar für das große Comedy-Camp-Finale in Lechten.
2: Also auf Duisburg freue ich mich erstmal wahnsinnig. Da sind wir ja dann mit Patrick Nedekoren, lustigster Holländer, den ich kenne. Toni Bauer ist mit dabei, freue ich mich auch sehr drauf. Der war noch nie beim Comedy Camp, aber dann in Duisburg mit Toni, toll. Hannes Höfer und hoffentlich mit euch am Mittwoch. Also wir sehen uns, wenn ihr Bock habt, kommt einfach hin. Und du sprichst aber jetzt gerade schon vom Tourfinale.
0: Ja, ja, Lechten, 14. November im Dorf Münsterland. Wer ist dann dabei und was hast du quasi für einen Wunscherfüller organisiert?
2: Mirja Böß ist unser Stargast und die war noch nie mit uns in Lechten, aber schon viel mit dem Comedy Camp unterwegs. Ich glaube, die passt da auch sehr gut hin mit ihrer tollen, sympathischen Art. Und Fabian Lampert mit dabei, Hannes Höfer sowieso. Ich darf auch wieder mitmischen und anschließend gehen wir noch einen trinken und zwar mit euch. Wenn ihr unser VIP-Paket gewinnt, wir haben für euch quasi das rundum sorglos Comedy Camp-Paket. Eintritt dabei, beste Plätze und anschließend gehen wir nochmal schön durch den Backstage-Ausgang im Dorf Münsterland gucken, was da los ist. 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Geht alles auf unseren Nacken hier vom Wunscherfüller.
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0: Was trinkt die Mirja Böß wohl? Bestimmt ein Säckchen oder so.

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1: Mit Anni Stoßberg. Im Prozess um den großen Kriegswaffenfund in Remscheid könnte der 60 Jahre alte Hauptangeklagte heute aussagen. Zuletzt hatte er angedeutet, einem Deal zuzustimmen. Der sieht eine mildere Haftstrafe vor, sollte der Mann die Vorwürfe einräumen. Die zwei Mitangeklagten hatten bereits im Laufe des Prozesses ähnlichen Deals zugestimmt. Und jetzt das Neueste aus NRW, Deutschland und der Welt.
2: Mit Marc Weiß. Schönen guten Morgen. Wie soll es weitergehen mit der CDU? Darüber berät die Parteispitze seit gestern auf einer Klausurtagung in Berlin. Nach den zuletzt verlorenen Landtagswahlen steckt die Union in einer schweren Krise. Auch bundesweit sind die Umfragewerte für die Partei und ihren Chef Kanzler Merz tief gesunken. Die Klausur soll heute zu Ende gehen. Am Mittag will Merz dann sagen, was rausgekommen ist. Weitere Infos dazu hat Malte Albrecht.
3: Eine schnelle Lösung ist nicht zu erwarten. Das hat die CDU-Generalsekretärin Hoppermann schon zum Auftakt der Beratungen im Konrad-Adenauer-Haus in Berlin klargestellt. Die Klausur sei nicht die eine Wunderwaffe, sondern der Beginn eines Prozesses. Die CDU habe die Warnsignale der Landtagswahlen im September deutlich wahrgenommen. Jetzt gehe es darum, das Vertrauen zurückzugewinnen, so Hoppermann. Als eine Maßnahme hat der Ministerpräsident von Rheinland-Pfalz, Schnieder, vorgeschlagen, die Stromsteuer für alle zu senken, um die hohen Energiepreise abzufedern. Das sei im Koalitionsvertrag in Aussicht gestellt, aber nicht umgesetzt worden, sagte er in der ARD. Das mache Vertrauen kaputt, weil es versprochen gewesen sei. Auf der Klausur dürfte es aber auch um grundsätzlichere Fragen für die Union gehen, zum Beispiel um den Umgang mit der AfD. Unionsfraktionsvize Krings warnte die CDU davor, die Abgrenzung zur AfD zu schwächen. Er sagte der RP, es könne keine Zusammenarbeit mit der AfD geben, weil das mit den Grundwerten seiner Partei nicht zu vereinbaren sei.
2: Malte Albrecht mit Infos, vielen Dank und jetzt die weiteren Themen in der Zusammenfassung. Nach dem Angriff der Houthi-Miliz auf den internationalen Flughafen in der saudischen Hauptstadt Riad mit 12 Toten haben die jemenitischen Rebellen ihre Attacken fortgesetzt. Bundeswirtschaftsministerin Reiche sitzt deshalb wegen der Angriffe in Riad jetzt fest. Ihre Rückreise werde sich wohl auf morgen verschieben, sagte eine Sprecherin. Das letzte Nobelpreisgeheimnis in diesem Jahr wird heute in Stockholm gelüftet. Gegen 11.45 Uhr soll bekannt gegeben werden, wer den Preis für Wirtschaft bekommt. In der vergangenen Woche waren die Nobelpreisträger in den Kategorien Medizin, Physik, Chemie, Literatur und Frieden verkündet worden. Zwei Ergebnisse aus der ersten Fußball-Bundesliga, Freiburg-Schalke 2:1 und Köln gegen Borussia Mönchengladbach ebenfalls 2:1. In den Gerichtssälen Deutschlands sollen für Schöffen bald neue Regeln gelten. Das Bundesjustizministerium hat Pläne vorgestellt. Demnach sollen die Regeln für Schöffen verschärft werden. Unter anderem soll die Verfassungstreue für ehrenamtliche Richterinnen und Richter im Gesetz festgeschrieben sein. Hintergrund ist, dass sich in den vergangenen Jahren offenbar immer öfter Rechtsextremisten um Schöffenposten beworben haben, so sagt es Justizministerin Hubig. Schöffen sind ehrenamtliche Richter in Strafverfahren. Sie sitzen gemeinsam mit Berufsrichtern im Gericht und haben bei der Entscheidung über Schuld und Strafe das gleiche Stimmrecht.
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4: Heute gibt es Sonnenschein im Laufe des Vormittags vor allem. Heute Nachmittag ein paar harmlose Wolken, aber es bleibt trocken den ganzen Tag über. Temperaturen in der Spitze heute 15 Grad. Aktuell ist es noch kühl draußen, 5 Grad haben wir zurzeit. Morgen am Dienstag, da gibt es 16 Grad in der Spitze. Dazu aber viele Wolken, nur wenig Sonnenschein und es wird nass. Morgen gibt es einzelne Regenschauer. Dann aber zur Mitte der Woche hin wieder mehr Sonnenschein und es wird auch wieder ein bisschen wärmer.
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4: Wir haben 7:04 und die neue Woche startet für viele mit Stau. Das sind sie aktuell. A1 Dortmund-Köln zwischen Gevelsberg und dem Kreuz Wuppertal Nord 5 Kilometer, 11 Minuten dauert es länger. Genauso wie zwischen Burscheid und dem Kreuz Leverkusen West, hier haben wir 2 Kilometer Stau. Dann die A3, einmal Köln Richtung Oberhausen, zwischen Köln-Mühlheim und dem Kreuz Leverkusen, 3 Kilometer Stau. Zwischen Solingen und Mettmann haben wir 7 Kilometer, hier dauert es eine Stunde länger. Grund dafür ist ein schwerer Unfall aus der Nacht zwischen dem Kreuz Hilden und dem Rastplatz Stinderhof. Ist aktuell nur ein Fahrstreifen frei. Der Unfall wird noch aufgenommen und die Polizei sagt, das wird auch noch ein paar Stunden dauern bis in den Vormittag hinein. In der Gegenrichtung auch Stau. Zwischen Mettmann und dem Kreuz Hilden haben wir 1 Kilometer stockenden Verkehr. Dann zwischen dem Dreieck Langenfeld und dem Kreuz Leverkusen 3 Kilometer. A46 Wuppertal Richtung Düsseldorf zwischen dem Sonnbonner Kreuz und Hahn Ost 2 Kilometer Stau mit 10 Minuten Wartezeit. Und noch die A59 Düsseldorf Richtung Köln zwischen Leverkusen-Rheindorf und dem Kreuz Leverkusen-West hier aktuell 1 Kilometer. Geblitzt wird in Solingen neu auf der Höherstraße. Dankeschön an Nina fürs Bescheid sagen. Bernd hat einen Blitzer in Solingen gesehen am Westring und in Solingen blitzt es außerdem noch auf der Barwaterstraße. Weitere Blitzer gerne melden an die RSG Verkehrshotline 0212 22 1190. Dankeschön und gute Fahrt. Gute Britney Spears, am Wochenende wieder in die Schlagzeilen geraten, aber nicht mit irgendwie so boulevardesken Sachen irgendwie, was sie da immer hat, so riesengroße und kleine Dramen, sondern neue Musik gibt's von ihr. Neu, naja, 25 Jahre ist der Song inzwischen alt. Es hat damals nicht auf das Britney-Album gepasst, aber jetzt wird's veröffentlicht. Wir spielen den Hit, mit dem sie weltberühmt wurde, Britney Spears und Baby One More Time, in 3 Minuten hier in der Morgenshow.
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0: Künstler Brücke hat Geburtstag und wir schenken euch eine besondere Zugfahrt dafür. Hier ist Radio RSG um 7:12 und zum Brückengeburtstag bietet der Verein Wupperschiene Sonderfahrten mit historischen Zügen an. Und zwar am Sonntag, 25. Oktober, da gibt es 3 Fahrten auf der Bergischen Runde. Dabei sitzt ihr in den sogenannten Donnerbüchsen. Dunkelgrüne Eisenbahnwaggons aus den 30er Jahren, sehen richtig schick aus. Clara Pieck aus dem RSG Morgenshow-Team durfte vorab schon mal rein, zusammen mit Ruben Ehm von der Wupperschiene.
1: Nicht hinauslehnen steht am Fenster. Man kann es tatsächlich komplett runterschieben. Und ich lehne mich mal kurz raus, wir fahren ja nicht. Das sieht schon cool aus, dieses alte Grün hier draußen. Und drin sind das Holzbänke. Und ich hatte ein bisschen Angst vor der Holzklasse, aber es ist tatsächlich gar nicht so ungemütlich, oder?
2: Ja, und obendrauf haben wir auch noch ein paar Kissen für unsere Mitfahrer.
1: Die gab es vor 100 Jahren aber nicht, oder?
2: Nee, da war das alles noch ein bisschen holpriger und ich glaube ein bisschen unangenehmer.
1: Aber es hat schon irgendwie was, dieser Charme hier auch von diesen getäfelten Holzwänden. Was liebst du so an diesen alten Eisenbahnwaggons?
2: Ja, den Charme, den sie haben und auch wenn man mit ihnen unterwegs ist, dass es ein bisschen mehr rappelt, dass man den Fahrtwind ein bisschen mehr merkt, sich rauslehnen könnte und auch manchmal auf den Übergängen draußen mitfahren kann und da auch richtig Fahrtwind hat und wirklich mal alles mitbekommt, was man sonst immer nur hinter den geschlossenen Fenstern sieht.
1: Das atmet auf jeden Fall Geschichte hier. Und wenn ich mir jetzt vorstelle, wir wären schon auf der Bergischen Rundfahrt unterwegs, was magst du an der Strecke besonders gern? Was sind so die Highlights?
2: Ja, wir fahren direkt bei meinem Elternhaus vorbei. Das finde ich natürlich großartig. Die Münchner Brücke, die Aussicht. Auch Remscheid hat wirklich sehr schöne Ecken. Wenn ich an Wittringhausen und Lennep denke, da hat man auch immer wieder gute Aussichten. Und dann am Ende durch Wuppertal zu fahren, ist natürlich auch immer wieder ein Highlight. Die Schwebebahn zu sehen, mal drüber zu fahren, mal nebenher zu fahren. Das hat auf jeden Fall was.
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0: David Guetta im besten Mix am Montagmorgen. Hier ist Radio RSG um 20 nach 7.
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3: Ja, nee, ist klar. Ja, ja. Ja, Leute, ich war im selben Hotel wie Kevin, Howie, Brian, AJ und Nick. Ja, sicher! Die Backstreet Boys waren in Düsseldorf und die ganze Stadt war im Fieber. Backstreet's back, alright! Düsseldorf, ja, ist ja eh eine geile Stadt mit viel guter Laune. Aber in den Tagen war die Stadt besonders auf Shampoos. Das könnte eigentlich immer so bleiben. Dann stören an der Kühe auch die operierten Nasen, aufgespritzten Lippen nicht mehr so. I want it that way. Aber das Beste ist doch, dass ich im selben Hotel wie die Beckys war. Total zufällig. Vor einem halben Jahr schon gebucht. Ich hatte so ein paar Live-Termine in NRW und war 5 Tage mit meiner Lieblings-Boygroup. Ja, okay, neben Iron Maiden, Metallica und AC/DC unter einem Dach. Und ich muss wirklich sagen, ganz ehrlich, echt total nette Kerle. Alle 5. Wirklich alle total freundlich und zurückhaltend. Unaufdringlich. Ja, schüchtern würde ich sogar sagen. Das lag natürlich hauptsächlich daran, dass wir uns gar nicht begegnet sind. Aber wenn, wäre es mit Sicherheit total nett gewesen. Und wenn die nach einem Autogramm oder Selfie gefragt hätten, dann wäre das für mich auch kein Problem gewesen. Quit playing games with my heart. Ach ja, von sowas kann man aber auch zehren, ne?
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1: Mit Anni Stoßberg. Guten Morgen. Im Prozess um den großen Kriegswaffenfund in Remscheid geht es heute weiter. Beim letzten Gerichtstermin hatte der 60-jährige Hauptangeklagte überraschend angekündigt, jetzt doch auf einen Deal des Gerichts eingehen zu wollen. Mehr Infos dazu hat Juliana Dösch.
2: Bis jetzt hat der Hauptangeklagte die Anschuldigung, Kriegswaffen in großem Stil gehandelt zu haben, von sich gewiesen. Bis jetzt hat er darauf beharrt, nur ein harmloser Sammler zu sein. Nachdem die Nebenangeklagten geständig waren und somit schon im September ihre milderen Urteile erhielten, scheint nun auch der 60-jährige Remscheider aussagen zu wollen. Tut er das heute, dann hätte er die Möglichkeit, schon Ende des Monats zu nur 7 Jahren Haft verurteilt zu werden.
1: Ein historisches Wahrzeichen der Ingenieurbaukunst in Deutschland ist die Münchner Brücke. Das sagt die Bundesingenieurkammer und hat die Brücke bereits vergangenes Jahr ausgezeichnet. Ab heute ist diese Auszeichnung dann auch sichtbar durch eine Plakette. Die wird am Haus Münchsen angebracht. Die Münchner Brücke wurde 1897 eröffnet. Die Bundesingenieurkammer sagt, sie sei ein herausragendes Meisterwerk des späten 19. Jahrhunderts.
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1: In der Fußball-Landesliga waren die Solinger Teams am Wochenende erfolgreich. TV Solingen siegte am Samstag auf heimischem Platz 2:1 gegen den SC Velbert. SV Solingen konnte 3:1 gegen Rot-Weiß Essen 2 gewinnen. Der TSV Solingen auf der Höhe hat 4:1 gegen Niederwenigern gespielt. Eine Niederlage gab es für den SSV Bergisch Sporn. Die Mannschaft unterlag auswärts bei Kapellenerft mit 1:4. Und jetzt der kurze Blick in die Welt. Die Parteiführung der CDU schließt heute ihre 2-tägigen Beratungen ab. Dabei geht es vor allem um die Konsequenzen aus den deutlichen Niederlagen bei den Landtagswahlen im September. CSU-Chef Söder hat Kanzler Merz in der ARD-Sendung Karim Joska den Rücken gestärkt, trotz der aktuell schlechten Umfragewerte. Wer Schöffe bei Gericht sein will, soll künftig strengere Voraussetzungen erfüllen. Bundesjustizministerin Hubig will so einen möglichen Einfluss von Rechtsextremisten auf Strafgerichte verhindern. Die Pflicht zur Verfassungstreue soll für alle ehrenamtlichen Richterinnen und Richter ausdrücklich im deutschen Richtergesetz festgehalten werden, so der Entwurf. 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
3: Sonnenschein heute am Montag, so kann die Woche doch gut anfangen. Temperaturen in der Spitze 15 Grad, aktuell ist es noch 5 Grad kalt draußen. Morgen am Dienstag bekommen wir dann Temperaturen um die 16 Grad, dann aber nicht kein Sonnenschein mehr. Da haben wir dann viele Wolken dabei und vor allem ab dem Mittag dann immer wieder Regenschauer. Dann mit gegen Mitte der Woche aber wieder milderes Wetter bei uns und es bleibt dann meistens trocken mit ein bisschen Sonnenschein.
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3: 7:58 haben wir und es ist recht viel los auf den Autobahnen. Hier kommen die längeren Staus. A1 Dortmund-Köln zwischen Vollmerstein und dem Kreuz Wuppertal Nord. 7 Kilometer, 20 Minuten plus. Dann die 1 zwischen Burscheid und dem Kreuz Köln Nord. 3 Kilometer. A3 jetzt die Gegenrichtung. Einmal zwischen Köln-Delbrück und dem Kreuz Leverkusen. 5 Kilometer Stau. Längster Stau heute Morgen ist aber zwischen dem Dreieck Langenfeld und Mettmann. 10 Kilometer sind es hier aktuell. Dauert eine Stunde länger. Grund dafür ist ein schwerer Unfall aus der Nacht. Hier ist aktuell zwischen dem Kreuz Hilden und dem Rastplatz Stinderhof nur ein Fahrstreifen frei. Also der Verkehr wird da ganz vorsichtig an der Unfallstelle vorbeigeführt und der Unfall muss auch noch aufgenommen werden. Mehrere Stunden wird das noch dauern, also bis in den tiefen Vormittag. Dann gibt es auch in der Gegenrichtung Stau, aber nicht viel, zwischen Mettmann und dem Kreuz Hilden 1 Kilometer. Dann zwischen dem Dreieck Langenfeld und dem Kreuz Leverkusen nochmal 3 Kilometer. A46 Wuppertal-Düsseldorf zwischen Farresbeck und Hahn-Ost, 4 Kilometer Stau. Und einen noch A59 Düsseldorf-Köln zwischen Leverkusen-Rheindorf und dem Ausbauende der A59, das ist ja die Rheinallee, 2 Kilometer haben wir hier mit einer Viertelstunde Wartezeit. Geblitzt wird in Solingen auf der Barwatterstraße, am Westring und auf der Höherstraße. Staus und Blitzer jetzt gerne melden an die 0212 22 11 190. Danke und gute Fahrt! Den ganzen Morgen schon ploppt hier eine Werbung auf am Computer. Na, schon wieder Montag. Bei uns ist immer Wochenende. Die machen Werbung für Kreuzfahrten an der Nordsee. verstehe es nicht, wie bei uns ist immer Wochenende. Auf jeden Fall ist das so eine Werbung, die mich chronisch aggressiv macht an einem Montag.
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3: Na, schon wieder Montag? Ich bin Michael Höhn.

0: Radio RSG ist hier am Montagmorgen. Ein Elektroroller macht von Hause aus eigentlich ziemlich wenig Geräusche. Dafür haben unsere Gewinner aber umso lauter gejubelt. Es gab große Emotionen am Samstag im Allee Center. Zum Abschluss der Geburtstagswoche durften wir 5 Elektroroller im Wert von über 2500 Euro verschenken. 40 RSG-Hörer und Center-Kunden haben sich ja fürs Finale qualifizieren können. Susanne aus Remscheid war die erste Glückliche. Die hat die richtige Schlüsselnummer gehabt und die wusste gar nicht, wohin mit ihrem ganzen Glück vor Freudentränen.
1: Ich bin die Erste, ich bin so sprachlos. Und das Schöne ist, dass ich es tatsächlich verschenken möchte. Und es ist, ihr wisst gar nicht, was das für ein tolles Gefühl ist, dass ich jetzt mal was Gutes tun darf für meinen Sohn, der es wirklich verdient hat.
0: Und der soll den Roller bekommen. Während Susanne schon jubeln durfte, musste Sina aber noch zittern. 4 von 5 Elektrorollern waren da schon verlost. Bange Blicke bei den 36 verbliebenen Finalisten, welchen Schlüssel Kollegin Charlotte Großer aus der Lostrommel zieht. Umso größer war dann der Jubel bei Sina, als sie realisiert hat, dass sie gewonnen hat.
2: Ich bin sehr aufgeregt. Ich fühle mich total klasse. Ich freue mich, den Roller bald einsetzen zu können. Und es ist ein großer Wunsch in Erfüllung gegangen, das muss ich dazu sagen. Ich wünsche mir sehr, sehr lange schon einen Roller und gerade einen Elektroroller. Und der Traum wird heute wahr. Ich bin echt total glücklich. Vielen Dank.
0: Wer hat noch gewonnen? Karin, Ferras und Rolf. Und wir wünschen allen natürlich allzeit gute Fahrt. Auf radio-rsg.de findet ihr Bilder vom Finale und aus der ganzen RSG-Woche im Allee Center.
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Pitbull im Best Mix. Gibt einen neuen Blitzer, und zwar in Solinger Stadtgrenze zu Hahn. Und zwar, wenn man kurz bevor man am Hahn Ost an der Autobahnauffahrt ist, da wird in Fahrtrichtung Hahn geblitzt. Das ist also quasi die Verlängerung vom Roggenkamp. Fahrt nicht zu schnell, kommt gut und vor allem sicher an. 8:08 haben wir. Michael Jackson jetzt. The way you make me feel. Guten Start in die Woche.

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1: Mit Anni Stoßberg. Die Münchner Brücke ist ein historisches Wahrzeichen der Ingenieurbaukunst in Deutschland. Diese Auszeichnung gab es schon im vergangenen Jahr. Jetzt bekommt die Brücke die entsprechende Plakette direkt am Haus Münchsten. Die wird heute im Laufe des Vormittags angebracht. Und jetzt die neuesten Infos aus NRW, Deutschland und der Welt.
2: Mit Marc Weiß. Schönen guten Morgen. Im Nahen Osten droht ein weiterer Konflikt zu eskalieren. Die Houthi-Miliz aus dem Jemen hat wieder Saudi-Arabien angegriffen. Ziel war wieder der Flughafen in der Hauptstadt Riad. Dabei gab es jetzt noch einen weiteren Toten und mindestens 11 Verletzte. Das teilt die saudische Luftfahrtbehörde mit. Infos dazu von Malte. Albrecht.
3: Nach Angaben des Militärs hatte ein Geschoss im Flughafenterminal eingeschlagen und einen Brand ausgelöst. Die Luftabwehr habe außerdem einen Marschflugkörper in der Nähe des Flughafens abgefangen, hieß es. Erst am Samstag waren bei einem ähnlichen Angriff auf den Flughafen von Riad 12 Menschen getötet und mehr als 300 weitere verletzt worden. Von der Miliz hieß es, Saudi-Arabien habe seinerseits zuletzt mehr als 120 Luftangriffe auf die jemenitische Hauptstadt Sanaa und weitere Provinzen geflogen. Unabhängig überprüfen lassen sich die Angaben nicht. Saudi-Arabien führt seit 10 Jahren eine Militärkoalition an. Sie unterstützt die international anerkannte Regierung des Jemen im Kampf gegen die schiitischen Rebellen. Die Miliz wird vom Iran unterstützt und kontrolliert seit Jahren große Teile des Jemen, darunter eben auch die Hauptstadt Sanaa. Im Zuge des Irankriegs ist der Bürgerkrieg erneut aufgeflammt. Im September übernahm die Miliz nach einer Blitzoffensive die Kontrolle über große Teile der jemenitischen Küste am Roten Meer und die strategisch wichtige Meerenge Bab al-Mandab.
2: Malte Albrecht mit Infos. Vielen Dank und jetzt die weiteren Themen in der Zusammenfassung. Nach dem monatelangen Martyrium einer Frau in Soest beginnt heute am Landgericht Arnsberg der Prozess gegen 2 Männer und 2 Jugendliche. Sie sollen die Frau über Monate in einem Haus gefangen gehalten und immer wieder missbraucht haben. Der Fall hatte als Horrorhaus von Soest bundesweit für Schlagzeilen gesorgt. Die CDU-Spitze schließt heute ihre Beratungen über die Konsequenzen aus den Niederlagen bei den Landtagswahlen im September ab. Kanzler und CDU-Chef Merz will anschließend zusammen mit Generalsekretärin Hoppermann über die Ergebnisse informieren. 2 Ergebnisse haben wir schon aus der ersten Fußball-Bundesliga. Die Sonntagsspiele Freiburg-Schalke 2:1 und Köln gegen Gladbach ebenfalls 2:1. Wer sich über schlechtes Wetter ärgert, der muss den Regen wohl mit anderen Augen sehen. Im Moment kann uns kaum was Besseres passieren als Regen, denn in Westeuropa ist es nach wie vor viel zu trocken. Der EU-Klimadienst Copernicus hat neue Daten veröffentlicht. Demnach war der September der wärmste seit Beginn der Aufzeichnungen. Weite Teile West- und Mitteleuropas und auch Teile Osteuropas blieben trocken. In mehreren Regionen verschärfte sich diese Trockenheit im Vergleich zum August sogar noch. Eine Folge davon ist das extreme Niedrigwasser, vor allem in Rhein, Donau und der Weichsel. Und es sieht leider nicht dauerhaft nach Besserung aus. Zu den Folgen des Klimawandels komme aktuell auch noch das Wetterphänomen El Niño, sagen die Forscher. Das sorgt ebenfalls unter anderem für einen Temperaturanstieg.
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4: Mit Sonnenschein geht die neue Woche los und blauem Himmel. Später gibt es mal ein paar harmlose Wolken. Es bleibt heute den Tag über aber trocken. Die Temperaturen in der Spitze heute 15 Grad, aktuell sind es 5 Grad. Morgen wird es nur ein Tacken wärmer, nämlich nur 1 Grad wärmer, 16 Grad maximal. Dazu gibt es aber viele Wolken und auch Regen.
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4: 7:58 haben wir, auf Straßen sind voll. Hier kommen die Staus ab 2 Kilometern Länge. Vorher aber ein Warnhinweis für Autofahrer in Solingen. Am Enzianweg in Auf der Höhe läuft ein Hund alleine rum, melden die RSG-Hörer. Hier bitte entsprechend vorsichtig fahren. A1 Dortmund-Köln zwischen Vollmarstein und dem Kreuz Oberteil Nord, 6 Kilometer aktuell. Dann die 1 weiter zwischen Burscheid und dem Kreuz Köln Nord, ebenfalls 6 Kilometer, Viertelstunde dauert es länger. A3 Köln Richtung Oberhausen zwischen dem Kreuz Köln Ost und dem Kreuz Leverkusen, 8 Kilometer Stau, 20 Minuten dauert es länger. Noch mehr Stau gibt es auf der 3 zwischen Leverkusen Opladen und Mettmann, 11 Kilometer sind es aktuell, 1 Stunde dauert es heute Morgen hier länger. Grund ist ein schwerer Unfall aus der Nacht und die Bergungsarbeiten und die Unfallaufnahme dauern noch bis weit in den Vormittag hinein, sagt die Polizei. Dann gibt es aktuell Stau auf der 3 in der Gegenrichtung zwischen dem Kreuz Ratingen Ost und dem Kreuz Hilden, 5 Kilometer. Zwischen dem Dreieck Langenfeld und dem Kreuz Leverkusen ebenfalls 5 Kilometer Stau. Dann haben wir noch die A46 Wuppertal Richtung Düsseldorf, einmal zwischen Fachersbeck und Hahn Ost 2 Kilometer Stau und zwischen Hilden und dem Dreieck Düsseldorf Süd ebenfalls 2 Kilometer. Geblitzt wird heute Morgen in Solingen auf der Höherstraße, außerdem auf der Barwarter Straße und am Westring. Meldet Staus oder Blitzer an die RSG Verkehrshotline 0212 22 11 190. Danke und gute Fahrt. Ich musste neue Hosen haben und hatte eine Verkäuferin mir Hosen gezeigt und sagte, so, das ist total angesagt aktuell in diesem Herbst. Und gucke ich so drauf und denke, das hatten wir doch alle schon mal. Die 90er sind in der Mode jetzt auch nochmal so richtig dabei im Herbst. Auch die Schuhe, müsst ihr mal drauf achten, dass jetzt nicht bald wieder hier diese typischen Plateauschuhe, hier diese Buffalos kommen. Ist ja alles, aber es ist total 90er, auch bei uns im besten Mix. Snap und Rhythm is a Dancer, jetzt bei uns.
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4: Ich bin Michael Höhing. Was soll ich sagen? Natürlich habe ich die Hose gekauft. So eine 90er-Jahre-Hose, total weit geschnitten, aber sehr bequem. Aber Buffalos, da bin ich auch eher raus.

0: Blitzer gesehen von RSG-Hörer Jochen. Dankeschön, Jochen. Und zwar in Solingen auf der Kotterstraße. Gute Fahrt. Hier ist die RSG-Morgenshow. Und ich bin als Eisenbahnfan tatsächlich ein bisschen neidisch auf meine Kollegin Clara Pieck. Die war nämlich tatsächlich in einem Zug unterwegs. Die Münchner Brücke hat Geburtstag, deshalb bietet der Verein Wupperschiene am 25. Oktober auch Sonderfahrten in historischen Zügen an. In die 100 Jahre alten Waggons durfte Clara vorab schon mal reingucken, zusammen mit Ruben eben von der Wupperschiene.
1: Wir gehen jetzt hier zwischen den Wagen durch. So richtig draußen, richtig klapprig ist das hier. Während der Fahrt wahrscheinlich verboten, oder?
2: Das kommt immer ganz drauf an, wer die Strecke betreibt. Die Deutsche Bahn sieht das nicht so gerne. Aber bei niedrigen Geschwindigkeiten, bei uns auf der Strecke, ist das meistens kein Problem.
1: Aber das ist ja dann auch cool, wenn man dann so hier draußen stehen würde bei der Fahrt. Und jetzt gehen wir rein in einen Wagen. Oh, das sieht aber schick aus. So alte rote Bänke und Holztische und Gardinen. Das ist quasi der Speisewagen?
2: Ja, genau. Das hier ist unser kleiner Speise- und Barwagen. Hier bieten wir meistens alle möglichen Getränke an und auch ab und zu ein paar Brötchen, Kuchen. Da haben wir einen Kollegen, der ist ein passionierter Kuchenbäcker, der macht einen richtig guten Kuchen.
1: Ja, da hinten ist die Bar tatsächlich. Noch mit so alten Eisenstangen hier zum Festhalten, falls man in die Kurve geht, ne? Und dann habt ihr ja hier wirklich alles, Kaffeemaschine da. Ist das denn jetzt, also abgesehen von der Kaffeemaschine, wirklich noch so original, wie es auch vor 100 Jahren in so einem Wagen aussah?
2: Nee, absolut überhaupt nicht. Also hier an der Stelle muss man ganz klar sagen, da haben unsere Vereinsmitglieder und Vorgänger gute Arbeit geleistet, so eine stabile Bar hier reinzubauen, wo halt auch tatsächlich bei der Bilderfahrt nur sehr selten die Getränke umkippen und meistens alles ziemlich gut hält.
1: Wenn wir uns jetzt mal wieder zurück zu den roten Bänken hier begeben und uns hinsetzen. Also das kann ich mir schon gut vorstellen, hier so gemütlich zu sitzen. Kaffee, gibt es auch Cocktails oder?
2: Ja, ganz selten gibt es bestimmt auch mal Cocktails, aber jetzt bei unserem kommenden Paten auf jeden Fall nicht. Aber es gab auch schon Geburtstage, die bei uns in den Zügen gefeiert wurden, wo es sicherlich auch Cocktails gegeben hat.
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1: Mit Anni Stoßberg. Guten Morgen. Heute geht es am Landgericht weiter im Kriegswaffenprozess aus Remscheid, nachdem der 60 Jahre alte Hauptangeklagte beim letzten Verhandlungstermin überraschend einem Deal zugestimmt hat. Die beiden jüngeren Nebenangeklagten sind schon früher auf einen Deal mit dem Gericht eingegangen und haben im September bereits ihre Urteile bekommen. Der 60-jährige Remscheider wird beschuldigt, mit Kriegswaffen gehandelt zu haben. Das hat er allerdings bisher bestritten und stattdessen behauptet, dass er nur ein Sammler gewesen sein soll. Falls er heute tatsächlich ein umfangreiches Geständnis ablegt, könnte auch er Ende des Monats sein Urteil bekommen. Heute wird eine besondere Auszeichnung für die Münstener Brücke angebracht. Die Bundesingenieurkammer hat die Münstener Brücke vergangenes Jahr als historisches Wahrzeichen der Ingenieurbaukunst in Deutschland ausgezeichnet. Und jetzt folgt die dazugehörige Plakette. Befestigt wird das Schild am Vormittag dauerhaft am Haus Münsten. Mit ihren 107 Metern und fast einem halben Kilometer Länge gilt das Bauwerk als herausragendes Meisterwerk des späten 19. Jahrhunderts.
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1: In der zweiten Handball-Bundesliga der Frauen gab es am Wochenende Siege für die Teams aus dem RSG-Land. Der HSV Solingen-Grefrath besiegte auswärts den SV Todesfelde mit 32:26. Knapp mit 31:30 konnten die BHC-Damen gegen den SV Werder Bremen gewinnen. In der ersten Rollhockey-Bundesliga gab es für die Herren des IGR Remscheid eine Pleite. Das Heimspiel gegen RESG Walsum ging 6:7 aus Sicht der Remscheider aus. Und jetzt kurz und kompakt die Nachrichten aus NRW, Deutschland und der Welt. SPD-Politikerin Baas tritt als Arbeitsministerin und als Parteichefin zurück. Das teilte Baas am Morgen mit. Gründe seien der Tod ihrer Stieftochter und die öffentlichen Angriffe auch aus Reihen der Union. Ihr Bundestagsmandat will Baas behalten. Die CDU hält gerade eine Klausurtagung ab. Da geht es vor allem darum, die schlechten Ergebnisse der vergangenen Landtagswahlen aufzuarbeiten. Themen sind aber auch die Reformpläne und der Umgang mit der AfD. 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
2: Ja, die Bärbel hat hingehauen. Ich hätte auch keine Lust auf den Job. Wetter heute sonnig und trocken. Temperaturen liegen bei 15 Grad. Morgen 16 Grad, aber nicht trocken, sondern es gibt Regen mit einigen Wolken. Und zur Mitte der Woche hin gibt es dann milderes Wetter, Temperaturen dann so um die 18 Grad sogar möglich. Dazu gibt es Sonnenschein, ein paar Wolken, aber es bleibt dann meistens trocken am Mittwoch.
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2: Aktuell 5 Grad, das wollte ich noch sagen. Wir gucken auf die Straßen, ist recht voll aktuell. Das sind die Staus aktuell ab 2 Kilometern Länge. A1 Dortmund-Köln zwischen Gebelsberg und dem Kreuz Wuppertal Nord. 5 Kilometer, Viertelstunde dauert es länger. Genauso wie auf der 1 zwischen Burscheid und dem Kreuz Köln Nord. 7 Kilometer zurzeit. Dann die A3 Köln Richtung Oberhausen zwischen dem Kreuz Köln Ost und dem Kreuz Leverkusen. 9 Kilometer mit einer halben Stunde Wartezeit. Im weiteren Verlauf, zwischen Leverkusen-Opladen und Mettmann 12 Kilometer Stau nach einem schweren Unfall aus der Nacht. Eine Stunde dauert es hier aktuell länger und die Polizei sagt, dass die Bergungsarbeiten hier in dem Bereich auch noch bis in den Vormittag dauern. In der Gegenrichtung ebenfalls Stau zwischen dem Kreuz Ratingen-Ost und dem Kreuz Hilden 7 Kilometer. A3, dann im weiteren Verlauf zwischen dem Dreieck Langenfeld und dem Kreuz Leverkusen 7 Kilometer stockender Verkehr. So, jetzt haben wir die drei auch überwunden. A46 Wuppertal-Düsseldorf zwischen Farrersbeck und Hahn-Ost 2 Kilometer und zwischen Hahn-West und dem Dreieck Düsseldorf-Süd nochmal 3 Kilometer Stau. Und geblitzt wird ebenfalls noch in Solingen auf der Kotterstraße, außerdem auf der Auf-der-Höher-Straße, am Westring und auf der Barwatterstraße. Staus und Blitzer gerne melden an die RSG-Verkehrshotline. Das ist die 0212 22 11 190. Ich danke euch und gute Fahrt. gab schon besorgte Nachrichten hier heute Morgen. Was ist mit Clara Pieck passiert? Wir hätten gestern ja schließlich im Radio gesagt, dass sie heute Morgen ab 6 Uhr hier im Studio steht. Und jetzt ist der Höhing ganz alleine. Was ist passiert? Das Mysterium um Clara Pieck. Sie hat einen Tag frei und alle haben es vergessen. Ich habe es auch vergessen. Ich vermisse sie auch schon. Morgen ist sie wieder da. Das ist die gute Nachricht. Ich bin also alleine hier. Ich bin Michael Höhing. Wünsche einen schönen guten Morgen.
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2: Ich hoffe, man merkt es nicht an der Musikauswahl. Shawn Mendes, There's Nothing Holding Me Back, jetzt im besten Mix.

0: Pink und Trust voll am besten Mix. Hier ist Radio RSG. Gleich Take That und Back for Good.
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0: Gucken wir erstmal, was man jetzt in dieser Woche so alles unternehmen kann in Remscheid und Solingen. Christoph Kramer ist heute Abend im Theater und Konzerthaus. Der liest aus seinem zweiten Roman Wolkenberührpunkt, heißt der. Ist eine melancholische Geschichte über zwei sehr unterschiedliche Männer und die Frage, wann das Glück uns wirklich findet. Beginnt es um 20 Uhr. Es gibt noch ein paar Restkarten. Tickets kosten 25 Euro. Ermäßigt das Ganze 18 Euro. Witzig und poetisch wird es am Dienstag in der Gelben Villa in Remscheid beim Best of Queer Slam. Präsentieren queere Persönlichkeiten aus ganz Deutschland ihre Texte von lustig bis politisch, von persönlicher Prosa bis zu pointierten Gesellschaftskritiken. Am Ende entscheidet ihr als Publikum, wie beim klassischen Poetry Slam auch, wer den Abend denn gewinnt. Beginn ist um 19.30 Uhr morgen. Tickets gibt es schon ab 3 Euro noch im Vorverkauf. Am Mittwoch lädt die Stadt Solingen Eltern von Grundschulkindern zum Schulkompass ins Foyer des Humboldt-Gymnasiums ein. 18 Uhr geht's da los, da stellen sich die weiterführenden Schulen vor. Von der Gesamtschule über das Gymnasium und die Realschule bis zur Förderschule. Eltern können da direkt den Schulvertretern auch Fragen stellen, mit denen ins Gespräch kommen, sich einen ersten Eindruck verschaffen. Bevor dann die heiße Anmeldephase für das nächste Schuljahr ansteht, anmelden muss man sich für den Abend am Mittwoch nicht. Einfach vorbeikommen reicht. Im Urban Utopia Space in Solingenwald dreht sich am Donnerstag ums Reparieren statt Wegwerfen. Finde ich ganz spannend. Beim offenen Mitmach-Workshop Polstermöbel erhalten und aufarbeiten. Von 17 bis 21 Uhr geht der. Da kann man sich angucken, wie sich alte Möbel mit handwerklichem Geschick wieder zu neuem Leben erwecken lassen. Die Restauratorin Silke Peukert zeigt die typischen Arbeitsschritte der Polsterrestaurierung. Mitmachen ist hier kostenlos. Anmelden sollte man sich aber. Wie das geht, steht bei uns im Netz auf radio-rsg.de. Und da findet ihr auch noch mehr Tipps und Termine für die Woche. Viel Spaß!
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1: Mit Anni Stoßberg. Im Prozess um den großen Kriegswaffenfund in Remscheid könnte der 60 Jahre alte Hauptangeklagte heute aussagen. Zuletzt hat er angedeutet, einem Deal zuzustimmen. Der sieht eine mildere Haftstrafe vor, sollte der Mann die Vorwürfe einräumen. Die zwei Mitangeklagten hatten bereits im Laufe des Prozesses ähnlichen Deals zugestimmt. Und jetzt das Neueste aus NRW, Deutschland und der Welt.
2: Mit Marc Weiß, schönen guten Morgen. Ja, und die neue Woche beginnt in Berlin mit einem politischen Paukenschlag. Bärbel Baas tritt zurück. Sie gibt sowohl ihr Amt als Bundesarbeitsministerin als auch den SPD-Vorsitz auf. Das hat Baas vor gut einer Stunde bekannt gegeben. Malte Albrecht aus dem News-Team, wie begründet sie das?
3: Ja, da kommen gleich zwei Dinge zusammen. Zum einen ein schwerer Schicksalsschlag, der Tod ihrer Stieftochter. Baas schreibt, dass sie Zeit braucht, um diese Trauer zu verarbeiten. Und die möchte sie sich ausreichend nehmen. Zum anderen geht es um die öffentlichen Angriffe gegen sie, auch aus den Reihen der Union, wie sie betont. Sie bringe momentan nicht die Kraft auf, ihre Regierungs- und Parteiarbeit vollumfänglich auszuüben. Deshalb habe sie sich entschieden, beide Ämter aufzugeben. Auch aus der Union hatte es ja zuletzt Vorwürfe gegeben, die Ministerin würde ihren Gesetzentwurf zur Rentenreform verschleppen, obwohl viele vom Trauerfall in ihrer Familie wussten. Die Angriffe gegen sie in den letzten Tagen ihrer Trauer waren unanständig, sagte SPD-Co-Chef Klingbeil. Er muss jetzt entscheiden, wie es an der Parteispitze weitergeht. Will er die Partei vorerst alleine führen oder sucht er sich eine neue Co-Chefin? Auch für die schwarz-rote Koalition kommt Baas Rücktritt zur Unzeit. Mitten in der Regierungskrise gibt es jetzt noch eine Personaldebatte on top dazu.
2: Bärbel Baas tritt zurück. Infos waren das von Malte Albrecht aus dem News-Team. Vielen Dank und jetzt die weiteren Themen in der Zusammenfassung. Nach dem Angriff der Houthi-Miliz auf den Flughafen von Riad mit 12 Toten haben die jemenitischen Rebellen ihre Attacken gegen Saudi-Arabien fortgesetzt. Bundeswirtschaftsministerin Reiche sitzt jetzt wegen der Angriffe fest. Ihre Rückreise werde sich wohl auf morgen verschieben, heißt es. Der Rapper Haftbefehl muss wegen gesundheitlicher Probleme geplante Shows absagen. Offenbar geht es ihm so schlecht, dass er das nicht mal selbst tun kann. Sämtliche Statements dazu kommen von seinem Bruder. Haftbefehl hätte im Oktober in Düsseldorf und Berlin auf der Bühne stehen sollen. Der Musiker kämpft seit längerem mit Gesundheitsproblemen und hatte auch schon im Sommer einige Auftritte abgesagt. Die von US-Präsident Trump verkündete teilweise Waffenruhe in der Ukraine hält offenbar nicht. Trump hatte gesagt, dass Russland die ukrainische Energieversorgung nicht mehr angreife. Nur kurz danach meldet Kiew allerdings schwere Attacken, bei denen unter anderem ein Kraftwerk zerstört worden sei. Weitere Schäden werden von Energieanlagen im Nordosten des Landes gemeldet. Beobachter haben ohnehin erhebliche Zweifel an der Trumpschen Waffenruhe. Der US-Präsident hatte behauptet, beide Seiten hätten dieser Waffenruhe zugestimmt. Energieanlagen würden auf beiden Seiten nicht mehr attackiert. Der ukrainische Präsident Selenskyj sagte, er wisse von all dem gar nichts. Aus dem Kreml gibt es dazu noch keine Reaktion.
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4: Mit strahlendem Sonnenschein am Montagmorgen, viel blauem Himmel und es bleibt heute den Tag über trocken. Temperaturen später 15 Grad, aktuell ist es aber noch kalt draußen. 5 Grad haben wir in Remscheid und Solingen. Morgen am Dienstag gibt es mehr Wolken als Sonne. Es gibt auch Regen ab dem Mittag, Nachmittag. Temperaturen ein bisschen milder, liegen bei 16 Grad. Der Mittwoch dann schon wieder trockenes Wetter, durchwachsen mit Sonne und Wolken im Wechsel.
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4: 10 Minuten nach 9 haben wir, Straßen sind voll. Hier kommen die Staus ab 2 Kilometern Länge und das ist auch eine ganze Menge. A1 Dortmund-Köln zwischen Vollmerstein und dem Kreuz Wuppertal Nord, 5 Kilometer. Dann die 1 weiter zwischen Burscheid und dem Köln-Niel, 5 Kilometer Stau, Viertelstunde dauert es länger. Die A3 Köln Richtung Oberhausen zwischen dem Kreuz Köln-Ost und dem Kreuz Leverkusen, 9 Kilometer Stau, halbe Stunde dauert es hier länger. Dann zwischen Leverkusen-Opladen und Mettmann, 12 Kilometer Stau nach einem schweren Unfall aus der Nacht. Eine Stunde müsst ihr hier mehr einplanen, weil es ist nur ein Fahrstreifen frei und der Verkehr wird vorsichtig an der Unfallstelle vorbeigeführt. Und diese Unfallstelle wird auch noch ein bisschen so bleiben. Im Laufe des Vormittags, sagt die Polizei, sind wohl hier die Bergungsarbeiten und auch die Unfallaufnahme abgeschlossen. Dann die A3 in der Gegenrichtung, Oberhausen-Köln, zwischen dem Kreuz Ratingen-Ost und dem Kreuz Hilden, 7 Kilometer. Zwischen dem Dreieck Langfeld und dem Kreuz Leverkusen 4 Kilometer stockender Verkehr. A46 Neuss Richtung Wuppertal zwischen dem Dreieck Neuss Süd und Düsseldorf-Bilk an der Fleher Brücke 2 Kilometer Stau. In der Gegenrichtung zwischen dem Sonnenborner Kreuz und Hahn Ost 2 Kilometer, genauso wie zwischen Hilden und dem Dreieck Düsseldorf Süd. Hier dauert es 5 Minuten länger. Geblitzt wird in Solingen neu auf der Burger Landstraße, außerdem auf der Kotterstraße, auf der Höherstraße und am Westring wird in Solingen auch geblitzt. Staus und Blitzer jetzt gerne melden an die RSG Verkehrshotline 0212 22 11 190. Gute und sichere Fahrt. 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Schönen guten Morgen.
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4: Ich bin Michael Höhing. Schönen guten Tag zusammen.

0: Phil Collins im Best Mix. Hier ist die Ask Morgenshow um 16 Minuten nach 9. 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
1: Nicht hinauslehnen steht am Fenster. Man kann es tatsächlich komplett runterschieben. Und ich lehne mich mal kurz raus, wir fahren ja nicht. Das sieht schon cool aus, dieses alte Grün hier draußen. Und drin sind es Holzbänke. Und ich hatte ein bisschen Angst vor der Holzklasse, aber es ist tatsächlich gar nicht so ungemütlich, oder?
2: Ja, und obendrauf haben wir auch noch ein paar Kissen für unsere Mitfahrer.
1: Die gab es vor 100 Jahren aber nicht, oder?
2: Nee, da war das alles noch ein bisschen holpriger und ich glaube ein bisschen unangenehmer.
1: Aber es hat schon irgendwie was, dieser Charme hier auch von diesen getäfelten Holzwänden. Was liebst du so an diesen alten Eisenbahnwaggons?
2: Ja, den Charme, den sie haben und auch wenn man mit ihnen unterwegs ist, dass es ein bisschen mehr rappelt, dass man den Fahrtwind ein bisschen mehr merkt, sich rauslehnen könnte und auch manchmal auf den Übergängen draußen mitfahren kann und da auch richtig Fahrtwind hat und wirklich mal alles mitbekommt, was man sonst immer nur hinter den geschlossenen Fenstern sieht.
1: Das atmet auf jeden Fall Geschichte hier. Und wenn ich mir jetzt vorstelle, wir wären schon auf der Bergischen Rundfahrt unterwegs, was magst du an der Strecke besonders gern? Was sind so die Highlights?
2: Ja, wir fahren direkt bei meinem Elternhaus vorbei. Das finde ich natürlich großartig. Die Münchner Brücke, die Aussicht. Auch Remscheid hat wirklich sehr schöne Ecken. Wenn ich an Lüttringhausen und Lennep denke, da hat man auch immer wieder gute Aussichten. Und dann am Ende durch Wuppertal zu fahren, ist natürlich auch immer wieder ein Highlight. Die Schwebebahn zu sehen, mal drüber zu fahren, mal nebenher zu fahren. Das hat auf jeden Fall was.
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1: Mit Anni Stoßberg, guten Morgen. Im Remscheider Kriegswaffenprozess geht es heute weiter. Beim letzten Gerichtstermin hatte der 60-jährige Hauptangeklagte überraschend angekündigt, jetzt doch auf einen Deal mit dem Gericht eingehen zu wollen. Mehr Infos dazu hat Juliana Dörsch.
2: Bis jetzt hat der Hauptangeklagte die Anschuldigung, Kriegswaffen in großem Stil gehandelt zu haben, von sich gewiesen. Bis jetzt hat er darauf beharrt, nur ein harmloser Sammler zu sein. Nachdem die Nebenangeklagten geständig waren und somit schon im September ihre milderen Urteile erhielten, scheint nun auch der 60-jährige Remscheider aussagen zu wollen. Tut er das heute, dann hätte er die Möglichkeit, schon Ende des Monats zu nur 7 Jahren Haft verurteilt zu werden.
1: Ein historisches Wahrzeichen der Ingenieurbaukunst in Deutschland ist die Münchner Brücke. Das sagt die Bundesingenieurkammer und hat die Brücke bereits vergangenes Jahr dafür ausgezeichnet. Ab heute ist diese Auszeichnung auch sichtbar durch eine Plakette. Die wird am Haus Münchsen angebracht. Die Münchner Brücke wurde 1897 eröffnet. Die Bundesingenieurkammer sagt, sie sei ein herausragendes Meisterwerk des späten 19. Jahrhunderts.
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1: In der Fußball-Landesliga waren die Solinger Teams am Wochenende erfolgreich. TV Solingen siegte am Samstag auf heimischem Platz 2:1 gegen den SC Felbert. SV Solingen konnte 3:1 gegen Rot-Weiß Essen 2 gewinnen. Der TSV Solingen auf der Höhe hat 4:1 gegen Niederwenigern gespielt. Eine Niederlage gab es für den SSV Bergisch Born. Die Mannschaft unterlag auswärts bei Kapellenerft mit 1:4. Und jetzt der kurze Blick in die Welt. SPD-Chefin Baas tritt zurück aus der Parteiführung und auch vom Amt als Bundesarbeitsministerin. Baas sagt, sie brauche Zeit, um ihre verstorbene Stieftochter zu trauern. Außerdem seien auch die persönlichen Angriffe von Unionspolitikern Grund für den Rücktritt. Ihr Mandat im Bundestag will Baas behalten. Eigentlich hatte US-Präsident Trump angekündigt, dass im Ukraine-Krieg sämtliche Angriffe auf Energieanlagen gestoppt werden. Diese Aussage kam überraschend und stimmt offenbar auch nicht. Laut der Führung in Kiew soll Russland jetzt ein Heizkraftwerk in der Stadt Kharkiv im Osten des Landes angegriffen haben. 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
3: Wenn ihr euch an die Heizung stellt, fühlt es sich ein bisschen wie Sommer an. Draußen viel Sonnenschein mit blauem Himmel. Temperaturen heute real draußen 15 Grad nur. Aktuell sind sogar nur kalte 5 Grad. Morgen bekommen wir 16 Grad und dann auch im Laufe des Tages Regen und weniger Sonnenschein. Der Mittwoch wird wechselhaft mit Sonne und Wolken, meistens aber trocken und die Temperaturen werden wieder milder.
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3: 4 Minuten nach 10 haben wir immer noch recht viel los auf den Autobahnen. Das sind die Staus aktuell ab 2 Kilometern Länge. A1 Dortmund-Köln zwischen Gevelsberg und dem Kreuz Wuppertal Nord 4 Kilometer. Dann zwischen Burscheid und dem Kreuz Köln Nord 3 Kilometer Stau. A3 Köln Richtung Oberhausen zwischen Köln-Delbrück und dem Kreuz Leverkusen 6 Kilometer Stau, halbe Stunde dauert es hier länger. Zwischen dem Dreieck Langenfeld und Mettmann 11 Kilometer aktuell. Hier dauert es eine Stunde länger. Grund dafür ist ein Unfall aus der Nacht. Es ist aktuell in dem Bereich zwischen dem Kreuz Hilden und dem Rastplatz Stinderhof nur ein Fahrstreifen frei und der Verkehr wird an der Unfallstelle vorbeigeführt. Und diese Bergungsarbeiten dauern laut Polizei noch bis tief in den Vormittag hinein. A3 jetzt die Gegenrichtung Oberhausen-Köln zwischen dem Kreuz Ratingen-Ost und dem Kreuz Hilden 5 Kilometer. Und zwischen dem Dreieck Langenfeld und Leverkusen-Zentrum nochmal 4 Kilometer stockender Verkehr. A46, Neues Wuppertal, zwischen dem Dreieck Neuss Süd und Düsseldorf-Bilk an der Flaer Brücke, 2 Kilometer aktuell. Geblitzt wird in Solingen auf der Burgerlandstraße, dann auf der Kotterstraße, auf der Höherstraße und am Westring. Meldet Staus oder Blitzer gerne auch aus Remscheid an die 0212 22 11 190, ist die Nummer der RSG Verkehrshotline. Gute und sichere Fahrt.
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3: Wir spielen drei jetzt am Stück für euren Start in den Montag. Gleich Loy und Gold nach einem Klassiker von Savage Garden, To the Moon and Back, habe ich mal live gesehen. War ein, na, will ich jetzt nicht sagen, atemberaubendes Konzert mit Savage Garden. Ich meine, die haben ja nur zwei Hits, aber die haben sie hervorragend gesungen. Und Lady Gaga, Bad Romance, gibt's jetzt bei uns. Ich bin Michael Höhe, guten Morgen.
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3: Gelernt ist gelernt. Wenn man was kann, dann sind das die zwei Hits, die man hat.

0: Und was guckst du aktuell so für eine Serie? Hast du irgendeinen Tipp für mich? Kennt ihr diese Gespräche? Gibt's auch überall mittlerweile bei Partys und so. Ich bin Michael Höhing, hier ist Radio RSG, die Morgenshow um 13 vor 10. Ich habe nicht das Problem, dass ich nicht weiß, was ich gucken soll. Ich habe das Problem, dass ich gerne was anderes gucken will. Ich habe mit This Is Us angefangen. Das ist so eine Serie, die hat so unfassbar viele Staffeln und Folgen. 6 Staffeln mit, ich weiß es nicht, gefühlt jeweils 500 Folgen. Ich brauche irgendwie, glaube ich, mal was Neues. Wir haben jetzt vielleicht einen Tipp für euch. Katrin Teske kennt sich aus mit den neuesten Serien-Highlights, die man so streamen kann. Und du hast jetzt tatsächlich einen Herbst-Streaming-Tipp für uns mitgebracht.
1: Genau, und zwar Beef. Klingt erstmal, als ginge es irgendwie um Fleisch oder so. Aber nee, geht um ganz viel Beef zwischen Personen, der so richtig eskaliert.
0: Ich habe aber auch geguckt, es gibt schon 2 Staffeln. Das ist auch keine Serie, wo man so ruckzuck durch wäre. Eine von 2023, die andere kam erst dieses Jahr raus. Kommt man denn da noch so hinterher?
1: Absolut, die Staffeln hängen nicht miteinander zusammen. Ach. Die kann man ganz unabhängig voneinander gucken.
0: Okay, klingt schon mal gut. Erzähl, wer hat da jetzt mit wem irgendwie Beef?
1: In der ersten Staffel sind es Danny und Amy. Danny kommt aus eher armen Verhältnissen, teilt sich eine Wohnung mit seinem Bruder und versucht irgendwie mit seinem Job als Handwerker über die Runden zu kommen. Amy, superreich, mit fetter Villa in L.A. und totalem Luxusjob. Die zwei kennen sich nicht, aber beide wollen gerade auf einem Parkplatz losfahren. Und dann geht's um die Frage, wer hat wem die Vorfahrt geklaut. Dann eskaliert es total mit einer maximal unnötigen und gefährlichen Verfolgungsjagd zwischen Danny und Amy. Beide können es nicht auf sich beruhen lassen und stalken einander daraufhin, um das Leben des anderen noch schwerer zu machen.
0: Ich würde mal sagen, klingt ganz lustig.
1: Ist es auch. Die Serie hat echt so ihren eigenen Charme und den merkt man dann auch wieder in der 2. Staffel. Komplett neue Geschichte, neue Charaktere, aber gleiche Idee. Hier haben 2 Paare Beef miteinander. Das eine Paar, auch super reich, mit Golfclub und allem drum und dran, aber auch mit fetter Ehekrise. Das andere Paar, auch wieder alles andere als reich, arbeitet für besagten Golfclub und bekommt einen üblen Streit dieses reichen Pass mit und filmt den als Druckmittel. Und zack, gibt's auch hier die Idee, die machen wir jetzt fertig.
0: Beef könnte die nächste Serie sein, die ihr euch anschaut oder vielleicht die, mit der Pause bei einer anderen Serie macht, so wie ich, sagt Katrin Teske hier in der RSG Morgenshow als Streaming-Tipp für den Herbst. 10 vor 10.

Die erste Morgenshow gleich nach 10 kommt Kevin Zimmer und er spricht über den, ja, den unterschätzten Nobelpreis, nämlich den Wirtschaftsnobelpreis. Ich bin Michael Höhing, schönen Tag.

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2: Mit Marc Weiß. Schönen guten Morgen. Politisches Beben in Berlin. Bundesarbeitsministerin Bärbel Baas tritt zurück. Auch als SPD-Chefin hört Baas auf. Das hat sie am Morgen auf Instagram mitgeteilt. Malte Albrecht aus dem News-Team. Baas hat zwei Gründe für diesen Rücktritt genannt.
3: Ja, zum einen ein schwerer Schicksalsschlag. Nach dem Tod ihrer Stieftochter brauche sie Zeit, um die Trauer zu verarbeiten, schrieb Baas. Diese Zeit wolle sie sich ausreichend nehmen. Als weiteren Grund nannte sie öffentliche Angriffe auf ihre Person, auch aus den Reihen des Koalitionspartners der Union. Sie bringe im Moment nicht die Kraft auf, ihre Regierungs- und Parteiarbeit voll auszuüben. Zuletzt wurde Baas ja vorgeworfen, die geplante Rentenreform zu verschleppen. Dabei wussten viele, was sie privat gerade durchmacht. Ganz weg ist Baas übrigens nicht. Ihr Bundestagsmandat will sie behalten.
2: Und so wie es aussieht, gibt es auch jetzt schon einen Nachfolger.
3: Ja, richtig, das ist aus Parteikreisen durchgesickert. Der ehemalige Ministerpräsident von Rheinland-Pfalz, Alexander Schweitzer, soll neuer Arbeitsminister werden. Das ging also extrem schnell. Wer Baas an der Spitze der SPD ersetzt, ist dagegen noch offen. Aus Berlin ist zu hören, dass Co-Chef Klingbeil wohl an einer Doppelspitze festhalten will. Für die schwarz-rote Koalition kommt Baas Rücktritt jedenfalls denkbar ungünstig. Heute berät die CDU-Spitze weiter über die Landtagswahlklatschen im Osten. Dabei geht es auch um die Lage der Bundesregierung. Die steckt ohnehin schon in einer Krise. Und jetzt kommt auch noch eine Personaldebatte dazu.
2: Infos von Malte Albrecht. Vielen Dank. Und jetzt die weiteren Themen in der Zusammenfassung. Am Landgericht Arnsberg hat der Prozess um das sogenannte Horrorhaus von Soest begonnen. Zwei Männer und zwei Jugendliche müssen sich verantworten. Sie sollen in dem Haus über Monate eine Frau gefangen gehalten und immer wieder missbraucht haben. In Westeuropa ist es nach wie vor zu warm und zu trocken. Der EU-Klimadienst Copernicus hat neue Daten veröffentlicht. Demnach war der September der wärmste seit Beginn der Aufzeichnungen. Weite Teile West- und Mitteleuropas und auch Teile im Osten blieben trocken. In mehreren Regionen hat sich die Trockenheit sogar noch verschärft. Das letzte Nobelpreisgeheimnis in diesem Jahr wird heute in Stockholm gelüftet. Gegen Mittag soll bekannt gegeben werden, wer den Preis für Wirtschaft bekommt. In der vergangenen Woche waren die Nobelpreisträger in den Kategorien Medizin, Physik, Chemie, Literatur und Frieden verkündet worden. Unter den Medizinpreisträgern sind auch zwei deutsche Forscher. Wir würden auch am liebsten nur gute Nachrichten verkünden. Es gibt aber Tage, an denen es kaum welche gibt. Auch heute ist so ein Tag. Wir können die Welt nicht drehen. Auch VW kann das offenbar nicht. Und so geht der Abwärtstrend bei Volkswagen leider weiter. Weltweit wurden im dritten Quartal über 14% weniger Autos verkauft als im vergangenen Jahr. Den größten Rückgang gab es dabei in China. Hier liegt das Minus für VW bei fast 40%. Einen winzigen Lichtblick liefert die Konzerntochter Audi. Immerhin in Deutschland und in Europa liegt Audi für die ersten 9 Monate leicht im Plus. Drastisch eingebrochen ist aber auch bei den Ingolstädtern der Verkauf in China. Weltweit machte Audi unter dem Strich ein Minus von nicht ganz 20%. Und das waren die Nachrichten mit Marc Weiß.
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4: Das ist heute ganz schön, ne? Es sind zwar hier und da vielleicht mal so 2-3 Wolken unterwegs, aber ansonsten sehr sonnig. Es wird trocken bleiben dazu bei Temperaturen zwischen 14 und 18 Grad. Morgen gibt es schon mehr Wolken und dann gibt es auch Regen. Die Temperaturen bleiben allerdings gleich. Der Mittwoch wird dann wieder besser.
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4: Und wir schauen auf die Straßen, alles ab 15 Minuten Zeitverlust. A3 Köln-Oberhausen zwischen Köln-Delbrück und Kreuz-Leverkusen 5 Kilometer, 20 Minuten on top. Auf der A3 Köln-Oberhausen zwischen Reik-Langenfeld und Mettmann 11 Kilometer. Eine Stunde müsst ihr da einplanen. Die A3 Arnheim-Köln zwischen Kreuz-Oberhausen und Kreuz-Kaiserberg 5 Kilometer, 15 Minuten on top. Die A4 Aachen-Köln zwischen Kreuz-Köln-West und Köln-Eiffeltor 4 Kilometer, plant 31 Minuten mehr Zeit ein. Die A4 Olpe-Aachen zwischen Kreuz-Köln-Ost und Kreuz Köln-Süd, 7 Kilometer, 19 Minuten mehr. Die 44 Dortmund-Kassel zwischen Lichtenau und Marsberg, 4 Kilometer, 16 Minuten. Und die A57 Köln-Krefeld zwischen Köln-Longerich und Dormagen, 8 Kilometer. Da dauert es 20 Minuten. Euch eine gute Fahrt.
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4: Hallo, Kevin Zimmer hier. Jetzt habe ich doch den Ironman verpasst. Mensch. Der war doch jetzt auf Hawaii. Hättet ihr nicht mal Bescheid sagen können? Irgendeiner, dann wäre ich auch nicht mitgelaufen. Aber ich hätte ja zumindest mal überlegen können.
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4: Aber an dieser Stelle herzlichen Glückwunsch an Laura Philipp. Die ist Zweite bei den Frauen geworden. Wahnsinn.

0: Der Montag. Letzte Woche wurde ja gefühlt jeden Tag ein Nobelpreis vergeben. Was ist jetzt mit dieser Woche? Ist das schon vorbei, Kollege Robert Jans?
1: Nein, heute wird der Wirtschaftsnobelpreis vergeben. Und deshalb machen wir, lieber Kevin, jetzt einen kleinen Test.
0: Ich habe immer Angst, wenn du lieber Kevin sagst.
1: Denn in der Wirtschaft, da gibt es ja das Modell vom Homo economicus.
0: Ah ja.
1: Ja, das ist ganz vereinfacht gesagt ein Mensch, der immer komplett rational entscheidet und für sich die wirtschaftlich beste Lösung nimmt.
0: Das klingt nach mir.
1: Das finden wir jetzt heraus. Herzlich willkommen bei Kopf oder Kauf. Situation 1. Die Tankstelle bei dir um die Ecke nimmt heute 2,14 Euro für E10. 10 Kilometer weiter gibt es aber den Liter für 2,09 Euro. Fährst du hin?
0: Hast du zu viel Harry Weinfurt geguckt? Mit der Preis ist heiß.
1: Fährst du hin?
0: Ich habe ein E-Auto, verdammt nochmal.
2: Okay, Kevin, jetzt spiel doch mal mit.
0: Okay. Ja, kommt drauf an, wie viel ich tanke. Für 5 Cent Unterschied fahre ich doch nicht erstmal 20 Kilometer hin und zurück, weißt du?
1: Sehr gut.
0: Siehst du?
1: Ja, denn bei 40 Litern sparst du gerade mal 2 Euro so ungefähr, ne? Und einen Teil davon, den verfährst du natürlich direkt wieder.
0: Ja, ich bin praktisch der Warren Buffett der Zapfsäule.
1: Du bist immer so bodenständig, herrlich. Situation 2. Du hast für 60 Euro Konzertkarten gekauft. Am Abend regnet es, du bist komplett platt nach einer Schicht mit mir und hast eigentlich überhaupt gar keinen Bock mehr.
0: Ja.
1: Gehst du trotzdem, nur weil du die Karten schon bezahlt hast?
0: Nee, das Geld ist ja sowieso weg, ja? Wenn ich jetzt keinen Spaß habe, muss ich jetzt nicht zusätzlich noch einen beschissenen Abend auf dem Andrea-Berg-Konzert haben.
1: Es ist so herrlich rational. Die Wirtschaftswissenschaft würde applaudieren.
0: Vielleicht hören die in Stockholm ja gerade zu, ich weiß es nicht. Vielleicht habe ich noch eine Chance.
1: Eine habe ich noch, pass auf. Du willst online ein T-Shirt für 25 Euro bestellen. Versand kostet 4 Euro.

0: 9,99 €. Aber ab 50 Euro Bestellwert ist der Versand kostenlos.
1: Ja,
0: was machst du?
1: Ich bin ja nicht doof und mache jetzt hier für 5 Euro Versand. Also gucke ich noch mal, ob ich noch was gebrauchen kann.
0: Ja, und wenn du dann noch eine schöne Hose für 30 Euro findest?
1: Ja, dann nehme ich die. Versand gespart. Ja, was denn jetzt?
0: Kevin, du hast gerade 30 Euro ausgegeben, um 4,99 Euro zu sparen.
1: Ja, aber ich habe jetzt eine Hose.
0: Und exakt in diesem Moment ist der Homo economicus ausgestorben.
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0: So ruhig war es ja nun lange nicht hier in der RSG Morgenshow. Clara Pieck ist heute nicht da. Aber ich kann euch ja beruhigen, morgen kommt sie wieder.
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0: 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Ich bin Michael Höhing und morgen kommt Clara zurück.
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1: Mit Anni Stoßberg. Guten Tag. Im Prozess um den großen Remscheider Kriegswaffenfund geht es heute weiter. Es wird erwartet, dass der 60 Jahre alte Hauptangeklagte da ein Geständnis ablegt. Bisher hatte die Vorwürfe rund um den Waffenhandel im großen Stil abgestritten und auch abgelehnt, einen Deal mit dem Gericht zu machen. Offenbar hat er seine Meinung geändert, nachdem das Gericht ihm erneut in Aussicht gestellt hat, für ein umfassendes Geständnis eine kürzere Haftstrafe zu bekommen. 7 Jahre sollen das Maximum sein. In einem anderen Prozess geht es heute los. Vor dem Wuppertaler Landgericht muss sich ab heute erneut ein 30-jähriger Remscheider verantworten. Es geht um gleich mehrere Taten aus dem Jahr 2023. Der Mann hat laut Gericht mit Betäubungsmitteln in großen Mengen sowie mit Cannabis gehandelt. Dazu ist er 2-mal absichtlich ohne Führerschein Auto gefahren. Eigentlich war der Remscheider im vergangenen Jahr dafür schon zu knapp 5 Jahren Haft verurteilt worden. Der Bundesgerichtshof hat die konkrete Strafe aber nach einer Überprüfung aufgehoben. Die Schuld steht rechtlich bindend fest. Jetzt muss das Wuppertaler Landgericht nur noch entscheiden, wie lange der 30-Jährige tatsächlich ins Gefängnis muss. 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
0: Das Wetter im RSG-Land.
1: Der Montag wird ein sonniger Herbsttag im RSG-Land. Viel Sonne, viel blauer Himmel, nur ein paar Wolken ziehen durch, bleibt also trocken. Und wir kommen auf bis zu 15 Grad. Morgen wird es dann deutlich grauer. Ab dem Vormittag kann es dann auch wieder regnen. Die Temperaturen bleiben ähnlich. In der Spitze dann 16 Grad.
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1: Das sind gerade die längsten Staus mit den längsten Wartezeiten. A1 Dortmund Richtung Köln zwischen Gevelsberg und Kreuz Wuppertal Nord. 3 Kilometer Stau, 10 Minuten plus. A3 Köln Richtung Oberhausen zwischen Köln-Delbrück und Kreuz Leverkusen. 6 Kilometer Stau, macht 20 Minuten mehr. Und der längste Stau, A3 Köln Richtung Oberhausen zwischen Solingen und Mettmann. 9 Kilometer Stau, da steht ihr mindestens eine Stunde. Grund ist ein Unfall von heute Morgen. Aktuell ist da nur eine Spur frei und die Unfallaufnahme läuft auch noch. Dann noch die A3 Oberhausen Richtung Köln zwischen Mettmann und dem Kreuz Hilden. 3 Kilometer stockender Verkehr, da steht ihr ungefähr 5 Minuten. Außerdem wird geblitzt im RSG-Land in Solingen auf der Burger Landstraße und auf der Kotterstraße. Wenn euch weitere Blitze auffallen, gerne auch aus Remscheid, meldet euch rein über die 0212 2211 190. Ich wünsche euch eine gute und entspannte Fahrt.
2: Überraschung heute? Britney Spears hat einen neuen Song draußen. Den müssen wir uns nachher unbedingt nochmal anhören. Mal gucken, woher ich den bekomme. Der soll ja Anfang der 2000er entstanden sein, dieser Song, und von Justin Timberlake geschrieben worden sein. Da waren die zwei ja noch zusammen, ne? Die beiden Süßen da. Das waren noch Zeiten, da saß Justin Timberlake noch im Feinripp kniend auf einem Bett und hat bei NSYNC Bye Bye Bye gesungen. Konnte sich anscheinend kein Hemd leisten. Die Zeiten sind vorbei, aber den Song hören wir jetzt schon mal. Bye Bye Bye NSYNC. Ich bin Kevin Zimmer. Tag zusammen.
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0: Was war das für eine News letztes Jahr? Oasis sind zurück. Ich bin ja auch großer Fan und muss ganz ehrlich sagen, ich habe ja auch sogar probiert, Karten zu bekommen für das Konzert in München, das einzige Konzert von Oasis im nächsten Jahr bei uns in Deutschland. Und was soll ich sagen? Ich hatte zwar einen Code, um eine Karte bekommen zu dürfen, bin aber dann leer ausgegangen, Mensch. Na, trotzdem sind die beiden Brüder Legenden, das muss man sagen. Super tolle Songs haben sie rausgebracht. Dann haben sie sich zerstritten, haben sich jetzt wieder zusammengerauft. Das war jahrelang undenkbar. So, und dann war es ja letztes Jahr soweit, diese riesen Reunion mit einem Reunion-Konzert nach dem anderen in Großbritannien. Das Ganze ist von einem Filmteam begleitet worden und das gibt's jetzt als Doku auf Disney Plus zu streamen. Oasis Don't Look Back in Anger. Filmkollege Jörg Albrecht, du hast diese Doku geschaut.
1: Ja, und im Mittelpunkt des Films die Reunion-Tour von Liam und Noel Gallagher. Oasis Live 25. Ein Comeback, das im Gegensatz zu den Wiedervereinigungen anderer Bands gefeiert worden ist.
2: The way it finished, unacceptable.
1: Wie es damals auseinanderging, war unverzeihlich, war nicht in Ordnung, erzählt Liam. Und Noel noch vor der Tour. Ich kann mir nicht vorstellen, mit Liam auf der Bühne zu stehen. Wird es wieder auseinanderbrechen?
2: Will it fall apart again?
1: Ist es nicht, es ist, wie wir ja wissen, gut gegangen. Aber die Herren sind ja auch älter und ruhiger geworden. Oasis, Don't Look Back in Anger, eine starke Doku und nicht nur interessant für Fans der Gruppe.
0: Und die Doku könnt ihr ab sofort streamen auf Disney Plus. Und hier sind Oasis mit Wonderwall.
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1: Mit Marc Weiß. Schönen guten Tag. Neue Woche, neue Turbulenzen. So lässt sich die Stimmung im politischen Berlin im Moment ganz gut zusammenfassen. Mitten in der Regierungskrise tritt Bundesarbeitsministerin Baas zurück. Auch als SPD-Co-Parteichefin hört sie auf. Das teilte Baas am Morgen in den sozialen Medien mit. Neuer Arbeitsminister soll der frühere SPD-Ministerpräsident von Rheinland-Pfalz, Alexander Schweitzer, werden. Wer Baas an der SPD-Spitze ersetzen soll, ist dagegen noch offen. Weitere Infos von Malte Albrecht.
2: Für ihren Rücktritt nennt Baas zwei Gründe. Nach dem Tod ihrer Stieftochter brauche sie Zeit, um die Trauer zu verarbeiten. Außerdem beklagte sie öffentliche Angriffe auf ihre Person. Die seien auch aus den Reihen des Koalitionspartners der Union gekommen. Baas war kritisiert worden, weil sie ihren Gesetzentwurf zur Rentenreform noch nicht vorgelegt hatte und das, obwohl viele von dem Schicksalsschlag in ihrer Familie wussten. Die Angriffe gegen Baas in den letzten Tagen ihrer Trauer seien unanständig gewesen, sagte SPD-Co-Chef Klingbeil. Er zeigte sich betroffen von Baas' Entscheidung, die er persönlich aber gut verstehen könne. Auch führende Vertreter der NRW-SPD bedauern den Rücktritt der Duisburger Sozialdemokratin. Gleichzeitig mahnte Landtagsfraktionschef Ott mehr Menschlichkeit, Anstand und Respekt in der Politik an. Dass jemand in einer schweren Situation persönlichen Angriffen ausgesetzt sei, dürfe uns als Gesellschaft nicht gleichgültig lassen. Wer politische Verantwortung trage, bleibe zuallererst Mensch und habe gerade in Momenten persönlicher Trauer Anspruch auf Rücksichtnahme und Mitgefühl.
1: Infos von Malte Albrecht. Vielen Dank. Und jetzt die weiteren Themen in der Zusammenfassung. Die EU begrenzt die Importe chinesischer Hybridautos auf 350.000 Autos pro Jahr. Das ist etwa die Hälfte von dem, was bisher importiert wird. Die Kommission hat sich nach eigenen Angaben mit Peking auf diesen Schritt geeinigt. Man befürchtet, dass chinesische Autos die europäischen Hersteller vom Markt verdrängen, weil sie dank staatlicher Subventionen deutlich billiger sind. Mit einem Großaufgebot an Helfern läuft in Italien eine Rettungsaktion für einen Höhlenforscher, der in 10 Metern Tiefe festsitzt. Ein Hangrutsch hatte den Höhleneingang auf Sardinien verschüttet. Der 31-jährige Italiener sitzt seit gestern Nachmittag fest. Wer noch Briefe verschickt, der muss ab dem nächsten Jahr deutlich mehr bezahlen. Die Bundesnetzagentur erlaubt der Post Preissteigerungen beim Briefporto von bis zu 20%. Und in der Regel schöpft die Post diesen Spielraum komplett aus. Damit würde ein Standardbrief vermutlich 1,10 Euro oder 1,15 Euro kosten. Eine solche Preissteigerung hat es bei der Post allerdings noch nie gegeben. Der bisherige Rekord lag bei rund 10% plus vor 2 Jahren. Begründet wird dieser 20%-Sprung jetzt mit dem hohen Aufwand. Es würden kaum noch Briefe verschickt, entsprechend teuer werde dadurch der Versandweg, heißt es. Diese Begründung kann allerdings nicht für Pakete gelten, denn davon gibt es immer mehr. Trotzdem werden auch sie teurer. Das Paketporto soll um rund 10% steigen. Die neuen Preise gelten dann für die Jahre 2027 und 2028.
0: Das Wetter im RSG-Land.
3: Das ist ganz schön heute. Ein paar Wolken ziehen durch, aber es gibt auch ordentlich Sonne. Und trocken bleibt es bei 14 bis 18 Grad. Morgen wird es wolkiger und regnerischer. Temperaturen ändern sich dann nicht. Am Mittwoch wird es wieder besser.
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3: Und jetzt alle Staus ab 13 Minuten Zeitverlust. A3 Köln-Oberhausen zwischen Köln-Delbrück und Kreuz-Leverkusen 5 Kilometer 25 Minuten. A3 Köln-Oberhausen zwischen Dreieck-Langenfeld und Mettmann 10 Kilometer, da ist ordentlich was los. Da müsst ihr eine Stunde mehr Zeit einplanen. Die A3 Arnheim-Köln zwischen Dienstlaken-Süd und Kreuz-Kaiserberg 5 Kilometer 13 Minuten on top. A4 Aachen-Köln zwischen Kreuz-Köln-West und Köln-Eiffeltor 3 Kilometer 16 Minuten. A4 Olpe-Aachen zwischen Kreuz-Köln-Ost und Kreuz-Köln-Süd 6 Kilometer 29 Minuten. Minuten sind es hier. Und die A42 Dortmund-Kamp-Lindfort zwischen Gelsenkirchen-Zentrum und Kreuz-Essen-Nord. 4 Kilometer, auch dort etwa 13 Minuten mehr. Ich wünsche euch eine gute Fahrt.
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3: Ja, das ging heute Schlag auf Schlag da in Berlin. Bärbel Baas aus Duisburg ist nicht mehr Arbeitsministerin. Der ex-rheinland-pfälzische Ministerpräsident Alexander Schweitzer ist jetzt neuer Arbeitsminister. Das ging alles sehr schnell, ratzfatz. Ich merke gerade, das einzig Beständige bin ich gerade hier an diesem Tag. Kevin Zimmer hier, Tag zusammen.
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Witzig, spannend oder nachdenklich? Diese Woche ist im RSG-Land für alle was dabei. Fußballexperte, Podcaster und Autor Christoph Kramer kehrt heute in seine Heimatstadt zurück. Im Theater- und Konzerthaus liest der einzige Fußballweltmeister aus seinem zweiten Roman Wolkenberührpunkt, einer melancholischen, ehrlichen Reise über zwei sehr unterschiedliche Männer und die Frage, wann das Glück uns wirklich findet. Heute Abend ist er damit im Theater- und Konzerthaus in Solingen, beginnt es um 20 Uhr und es gibt noch ein paar Restkarten. Witzig, poetisch, aber mit klarer Haltung wird es morgen in der Gelben Villa in Remscheid. Beim Best of Queer Slam präsentieren queere Künstlerinnen und Künstler aus ganz Deutschland ihre Texte. Von lustig bis poetisch, von persönlicher Prosa bis zu pointierter Gesellschaftskritik. Und am Ende entscheidet das Publikum, wie sich das bei einem Poetry Slam gehört, wer den Abend gewinnt. Beginn ist um 19.30 Uhr. Mit Der Teufel mit den drei goldenen Haaren bringt das kleine Welttheater am Mittwoch einen vielleicht nicht ganz so bekannten Grimm-Klassiker auf die Bühne des Theo-Otto-Theaters in Remscheid. Die Geschichte eines Jungen, der trotz aller Widrigkeiten selbst dem Teufel drei goldene Haare stibitzen soll, steckt voller Mut, Klugheit und Vertrauen und macht Kindern ab 4 Jahren großen Spaß. Beginn ist Mittwochnachmittag um 15 Uhr. Am Donnerstag wird die Kobra in Solingen zur Lachfabrik. Comedian Guido Kanz kommt mit seinem neuen Programm Komische Zeiten und nimmt dabei alles aufs Korn, was die Gegenwart so absurd macht. Von künstlicher Intelligenz bis Midlife-Crisis, von veganen Hotdogs bis zum Bundeskanzler zweiter Wahl. Beginn ist Donnerstag um 20 Uhr. 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
1: Mit Anni Stoßberg. Guten Tag. Der Hauptangeklagte im Remscheider Kriegswaffenprozess hat eben gestanden und seinen Waffenhandel zugegeben. Bisher hatte er all das immer abgestritten. Jetzt ist er auf einen Deal mit dem Gericht eingegangen. Und das ging schnell. Gerade einmal 10 Minuten hat der heutige Prozesstermin gedauert. Charlotte Großer berichtet aus dem Wuppertaler Landgericht.
2: In dieser Zeit wurde vor allem das Geständnis verlesen. Nämlich, dass der Angeklagte 70 Waffen des Scorpion-Typs von einem Zeugen aus Polen gekauft haben soll. Außerdem verzichtete er heute auf die Rückgabe diverser weiterer Waffenteile aus seiner Sammlung, zum Beispiel Schwerter oder andere gefährliche Gegenstände. Reine NS-Erinnerungsstücke, wie beispielsweise Helme oder Uniformen, darf der Angeklagte aber behalten. Voraussichtlich am 30. Oktober soll das Urteil fallen, dann erwarten ihn zwischen 6 und 7 Jahren Haft.
1: In einem anderen Prozess geht es heute los. Vor dem Wuppertaler Landgericht muss sich ab heute erneut ein 30-jähriger Remscheider verantworten. Es geht um gleich mehrere Taten aus dem Jahr 2023. Der Mann hat laut Gericht mit Betäubungsmitteln in großen Mengen sowie mit Cannabis gehandelt. Dazu ist er 2-mal absichtlich ohne Führerschein Auto gefahren. Eigentlich war der Remscheider im vergangenen Jahr dafür schon zu knapp 5 Jahren Haft verurteilt worden. Der Bundesgerichtshof hat die konkrete Strafe aber nach einer Überprüfung aufgehoben. Die Schuld steht rechtlich bindend fest. Jetzt muss das Wuppertaler Landgericht nur noch entscheiden, wie lange der 30-Jährige tatsächlich ins Gefängnis muss. 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
0: Das Wetter im RSG-Land.
1: Am heutigen Montag gibt es viel Sonnenschein über Remscheid und Solingen, dementsprechend auch viel blauen Himmel und nur ein paar Wolken bei maximal 15 Grad. Es bleibt weiter mild. Morgen kommen wir auf bis zu 16 Grad, allerdings wird der Tag deutlich grauer. Bis zum Mittag viele Wolken, aus denen kann dann in der zweiten Tageshälfte vor allem immer wieder Regen kommen.
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3: Und jetzt alle Staus ab 11 Minuten Zeitverlust. A3 Köln-Oberhausen zwischen Köln-Delbrück und Kreuz-Leverkusen 5 Kilometer 24 Minuten mehr. A3 Köln-Oberhausen zwischen Solingen und Mettmann 9 Kilometer, da ist noch einiges los. Dort sind es 1 Stunde, die ihr einplanen solltet. A3 Arnheim-Köln zwischen Dienstlaken-Nord und Kreuz-Kaiserberg 5 Kilometer 11 Minuten on top. A4 Aachen-Köln zwischen Kreuz-Köln-West und Köln-Eiffeltor 3 Kilometer 11 Minuten mehr. A4 Olpe-Aachen zwischen Kreuz-Köln-Ost und Kreuz-Köln-Süd 6 Kilometer 29 Minuten. Und die A57 Köln-Krefeld zwischen Köln-Korweiler und Dormagen 7 Kilometer 19 Minuten mehr. Allen unterwegs, gute Fahrt mit uns.
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3: Oh Mensch, dieses Fohlen. Hallo, Kevin Zimmer hier. Ein Fohlen wurde jetzt für 75.000 Euro nach Dubai verkauft, nur weil es so ein schönes, fleckiges, ja, fast buntes Fell hat, ja. Es bleibt jetzt erst noch bei seiner Mama und dann, wenn es alt genug ist, ab nach Dubai. Ich hoffe, dem Pferd ist es da nicht zu heiß nachher.
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0: Gleich die neue von Alex Warren. Vorher geht Hannes Hilfer noch Pilze sammeln.
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2: Für mich gehört Pilze sammeln zu den drei gefährlichsten Dingen, die man überhaupt machen kann. Direkt hinter Fangen spielen auf der Autobahn und Jürgen Klopp als Schiedsrichter ein Tor aberkennen. Da hängt man wirklich nicht am Leben. Pilze sammeln ist aber trotzdem verrückt. Einmal vertan und schon wird aus dem Steinpilz Risotto und Giftteller. Ich tiger doch nicht mit so einem Was-ist-was-Pilze-Buch durch den Forst und vergleiche die Bilder. Ja, und ChatGPT vertraue ich da sicher nicht. Reden doch immer alle davon, dass die KI uns loswerden will. Eine falsche Pilzberatung wäre ja schon mal ein Anfang. Ich habe ja sogar Schiss, wenn ich im Supermarkt anstatt den weißen die braunen Champignons kaufe. Nicht, dass sich da so ein Fliegenpilz untergemischt hat. Ja, ich bin ja auch noch farbenblind. Freunde, ich bin mit Altglas wegbringen völlig überfordert. Braun, grün, ich habe doch keine Ahnung. Ich mach's wie alle, ich schmeiß in den Wald. Nein, natürlich nicht. Aber bei Pilzesammeln komme ich trotzdem an meine Grenzen. Das ist für mich wie russisch Roulette. Nur wenn eine leichte rosa Einfärbung auf den Lamellen über Leben und Tod entscheidet, dann bin ich raus. Dann gibt's abends eben doch wieder Pommes. Das ist zwar auch nicht gesund, aber gesünder als eine Pilzvergiftung. Ich habe jetzt sogar gelesen, dass viele zum Sammeln gar nicht in den Wald, sondern auf Friedhöfe gehen. Das ist scheinbar ein super Nährboden für Pilze. Wahrscheinlich liegt es am speziellen Kompost. Deswegen mein Tipp, wenn Pilz, dann entweder frisch gezapft oder im praktischen 24er Tragekoffer.
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1: Bei uns, Alex Warren, Emerald Eyes.

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0: unsere Nachrichten nach nur einem Spot.
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2: Mit Marc Weiß. Schönen guten Tag. Die neue Woche hat mit einem politischen Paukenschlag begonnen. Bundesarbeitsministerin und SPD-Chefin Bärbel Baas tritt mit sofortiger Wirkung zurück. Nach dem Tod ihrer Stieftochter habe sie festgestellt, dass sie Zeit brauche, um die Trauer zu verarbeiten, sagte Baas. Als weiteren Grund nannte sie öffentliche Angriffe auf sich, auch aus den Reihen der Union. Malte Albrecht aus dem News-Team, für ihre Entscheidung gibt es viel Verständnis.
3: Ja, absolut. Führende Vertreter der NRW-SPD bedauern zwar den Rücktritt der Duisburgerin, gleichzeitig kritisieren sie den Umgang mit Baas. Landtagsfraktionschef Ott sagt, es dürfe uns als Gesellschaft nicht gleichgültig sein, wenn jemand nach einem Trauerfall eine Auszeit brauche und in dieser schweren Zeit auch noch persönlich angegriffen werde. Auch die SPD-Chefin in Mecklenburg-Vorpommern Schwesig kritisierte die Attacken der CDU als unmenschlich und rücksichtslos. Hintergrund sind unter anderem Vorwürfe aus der Union, Baas verzögere ihren Gesetzentwurf zur Rentenreform und das, obwohl viele vom Trauerfall in ihrer Familie wussten. Inzwischen fordern erste Unionspolitiker einen respektvolleren Umgang in der schwarz-roten Koalition.
2: Und in dieser Koalition ist es seit Monaten ohnehin schon unruhig. Da kommt dieser Rücktritt nicht gerade zum besten Zeitpunkt, denke ich.
3: Ja, Baas Entscheidung könnte die Spannungen weiter verschärfen. Eine neue Personaldebatte kann die Koalition gerade jetzt in ihrer Krise nicht gebrauchen. SPD-Co-Chef Klingbeil muss nun entscheiden, ob er in dieser Phase die SPD alleine führen will oder sich eine neue Co-Chefin sucht. Er hat seine für heute geplante Reise nach Neu-Delhi jedenfalls abgesagt. Immerhin ist die andere Personalie schon geklärt. Neuer Arbeitsminister soll der ehemalige Ministerpräsident von Rheinland-Pfalz, Alexander Schweizer, werden. Schweizer gilt als pragmatisch. Ob sich Reformen mit ihm leichter durchsetzen lassen als mit der eher parteilinken Baas, ist allerdings offen.
2: Malte Albrecht mit Infos. Vielen Dank. Jetzt die weiteren Themen in der Zusammenfassung. Die EU hat Sanktionen gegen zusätzlich fast 1600 neue Verantwortliche und Organisationen im Zusammenhang mit dem russischen Angriffskrieg in der Ukraine verabschiedet. Die Außenbeauftragte Kallas sprach von der bisher größten Erweiterung der Sanktionsliste seit Beginn des Krieges. Mehr als die Hälfte der Sanktionen stehe mit der Produktionskette für ballistische Raketen in Verbindung. In der Nähe von Marseille in Südfrankreich sind ein Schulleiter und eine Lehrerin angeschossen und verletzt worden. Der Schütze ist laut Polizei ein erst 14-jähriger Jugendlicher. Ob es einen Zusammenhang mit den seit Wochen andauernden Schülerprotesten gibt, ist noch nicht klar. Die Schulhöfe in Nordrhein-Westfalen sollen nach dem Willen der Kinderschutzbeauftragten Ladenburger auch nach Schulschluss noch länger geöffnet bleiben. Dadurch hätten junge Menschen mehr Orte, an denen sie sich treffen und miteinander Zeit verbringen könnten, sagte Ladenburger. Viel mehr als diesen Appell aussprechen kann sie allerdings nicht, denn über die Schulhoföffnung entscheiden die Kommunen. Ladenberger hat sich für die kommenden Monate einiges vorgenommen. Unter anderem möchte sie sich von Kindern auch beraten lassen. Es soll einen NRW-Kinderrechte-Gipfel geben und ein jährliches Lagebild zu Kinderschutz und Kinderrechten hier im Land.
0: Das Wetter im RSG-Land.
4: Da kann man heute gar nicht meckern. Die Sonne schaut immer mal wieder zwischendurch vorbei. Hier und da gibt es auch ein paar Wolken. Regen gibt es gar keinen. Dazu 14 bis 18 Grad. Morgen sind mehr Wolken und auch mehr Regen dabei bei gleichen Temperaturen. Und am Mittwoch sieht es dann schon wieder besser aus.
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4: Jetzt alle Staus ab 10 Minuten Zeitverlust. Da starten wir auf der A3 Köln-Oberhausen zwischen Solingen und Mettmann. Immer noch 9 Kilometer Stau, dauert immer noch sehr lange. Da müsst ihr eine Stunde mehr Zeit einplanen. Die A4 Aachen-Köln zwischen Kreuz Köln-West und Köln-Eiffeltor 3 Kilometer, seid ihr noch 15 Minuten durch. Auf der A4 Köln-Aachen zwischen Dreieck-Köln-Holmau und Köln-Eiffeltor 6 Kilometer plus 10. A45 Gießenhagen zwischen Ehringhausen und Herborn 2 Kilometer dort, 14 Minuten mehr. Die A57 Köln-Krefeld zwischen Köln Vorweiler und Dormagen 6 Kilometer 26 Minuten on top und die A61 Koblenz München-Gladbach zwischen Bergheim Süd und Bettburg 4 Kilometer 10 Minuten mehr. Kommt gut an mit uns.
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4: Ja, die Stars, die schachern sich da ihr abgewohntes Zeug gegenseitig zu. Angelina Jolie hat ihr Luxusanwesen in den USA verkauft. Wer hat's gekauft? Ich glaube für 60 Millionen US-Dollar. Madonna. Ich weiß gar nicht, wie alt dieses Anwesen von Angelina Jolie gerade ist. Ja, es ist, auf alt steht Madonna ja sonst nicht so. Aber naja, gut.
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4: Ich bin Kevin Zimmer, der Makler der Stars. Jetzt für euch, oh, Taylor Swift habe ich mit dabei. Gleich mit The Fate of Ophelia und vorher die, die jetzt im Bett von Angelina Jolie liegt. Wenn sie es mitgekauft hat. Hier ist Madonna, La Isla Bonita aus den 80ern. La.

0: kriege ich immer gute Laune, wenn ich den Song höre, ja? Kriege ich so ein Sommergefühl. Moving to the Sun. Vielleicht liegt es am Titel, ich weiß es nicht. Ugel hier bei uns. So, habt ihr euch schon mal so eine Auszeit genommen? So, dass ihr mal gesagt habt, so, ich gehe jetzt mal kurz aus dem Job raus oder fahre einfach mal ein bisschen länger in Urlaub oder so. Zoe Wees hat das gemacht. Aber die war jetzt nicht irgendwie 2 Wochen in so einem Schweigekloster oder so. Nein, die hat sich 1 Jahr Auszeit gegönnt, einfach um ein bisschen an sich zu arbeiten, ein bisschen zu wachsen, um sich selbst zu finden, aber auch um ihre musikalische Identität irgendwie auch zu finden. Denn sie sagt, ja, da war schon recht viel los in der vergangenen Zeit. Von daher hat sie uns schon letztes Jahr gesagt, dass sie sich diese Auszeit nehmen wird.
1: Ich glaube, das nächste Kapitel wird sehr selbstbewusst sein. Und dazu

0: Du gehört ja auch Dinge passieren zu lassen, loszulassen und weiterzugehen. Und ich glaube, es wird ein sehr selbstbewusstes Kapitel.
1: Und so selbstbewusst, wie sie drüber spricht, so selbstbewusst klingt auch ihre neue Single. Die ist jetzt frisch draußen, sozusagen ihr Comeback. Rise Again heißt sie, handelt vom Aufstehen, vom Weitermachen, vom Nicht-Loslassen. Und die hören wir jetzt.

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1: Mit Anni Stoßberg. Guten Tag. Der Hauptangeklagte im Remscheider Kriegswaffenprozess hat eben gestanden und seinen Waffenhandel zugegeben. Bisher hatte er all das immer abgestritten. Jetzt ist er auf einen Deal mit dem Gericht eingegangen. Und das ging schnell. Gerade einmal 10 Minuten hat der heutige Prozesstermin gedauert. Charlotte Großer berichtet aus dem Wuppertaler Landgericht.
2: In dieser Zeit wurde vor allem das Geständnis verlesen. Nämlich, dass der Angeklagte 70 Waffen des Scorpion-Typs von einem Zeugen aus Polen gekauft haben soll. Außerdem verzichtete er heute auf die Rückgabe diverser weiterer Waffenteile aus seiner Sammlung, zum Beispiel Schwerter oder andere gefährliche Gegenstände. Reine NS-Erinnerungsstücke, wie beispielsweise Helme oder Uniformen, darf der Angeklagte aber behalten. Voraussichtlich am 30. Oktober soll das Urteil fallen, dann erwarten ihn zwischen 6 und 7 Jahren Haft.
1: In einem anderen Prozess geht es heute los. Vor dem Wuppertaler Landgericht muss sich ab heute erneut ein 30-jähriger Remscheider verantworten. Es geht um gleich mehrere Taten aus dem Jahr 2023. Der Mann hat laut Gericht mit Betäubungsmitteln in großen Mengen sowie mit Cannabis gehandelt. Dazu ist er zweimal absichtlich ohne Führerschein Auto gefahren. Eigentlich war der Remscheider im vergangenen Jahr dafür schon zu knapp 5 Jahren Haft verurteilt worden. Der Bundesgerichtshof hat die konkrete Strafe aber nach einer Überprüfung aufgehoben. Die Schuld steht rechtlich bindend fest. Jetzt muss das Wuppertaler Landgericht nur noch entscheiden, wie lange der 30-Jährige tatsächlich ins Gefängnis muss. 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
0: Das Wetter im RSG-Land.
1: Am heutigen Montag gibt es viel Sonnenschein über Remscheid und Solingen, dementsprechend auch viel blauen Himmel und nur ein paar Wolken bei maximal 15 Grad. Es bleibt weiter mild. Morgen kommen wir auf bis zu 16 Grad, allerdings wird der Tag deutlich grauer. Bis zum Mittag viele Wolken, aus denen kann dann in der zweiten Tageshälfte vor allem immer wieder Regen kommen.
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1: A1 Dortmund Richtung Köln, zwischen Gefelsberg und Kreuz Wuppertal Nord 1 Kilometer stockender Verkehr. Die A3 Köln Richtung Oberhausen, zwischen Solingen und Mettmann, da sind jetzt wieder alle Spuren frei, aber noch 5 Kilometer Stau, eine Viertelstunde plus. Und die A3 Oberhausen Richtung Köln, zwischen Mettmann und Kreuzhilden, aktuell 1 Kilometer Stau. Ihr habt uns Blitzer gemeldet. In Solingen in der Kohlfurt steht einer in der 30er-Zone. Wenn euch weitere Blitzer auffallen, gerne auch aus Remscheid, dann meldet euch rein über die Radio RSG Verkehrshotline 0212 22 11 190. Ich wünsche euch eine gute und vor allem eine sichere und entspannte Fahrt.
3: Es ist die letzte Woche vor den Herbstferien. Habt ihr eure Herbstferien schon gebucht? Also fahrt ihr in Urlaub oder so? Viele machen das ja, gerade jetzt in den Herbstferien. Da werden so ein bisschen die Herbstferien zu den Sommerferien. Ob das jetzt ein neuer Trend ist, das verraten wir euch gleich.
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3: Ich bin Kevin Zimmer. Schönen Montag.

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0: Nur noch diese Woche und dann sind schon wieder Herbstferien. Sag mal, war nicht gerade erst Sommerferien? Das ist das Schüler, müsste man sein, ja? Für 2 Wochen gibt es dann Schulpause. Das nutzen natürlich viele von euch wieder und verreisen nochmal ins Warme. Kollegin Kim Klages, die arbeitet bei uns auch sehr freizeitorientiert. Du nutzt das auch nochmal, ne?
1: Ja, natürlich. Ich fliege auch nochmal ein bisschen in die Sonne. Liegt für viele auch irgendwie nah, ne? Draußen wird es immer kälter und ungemütlicher. Deshalb nutzen das viele Familien auch nochmal. Gerade weil es jetzt vielleicht auch nochmal etwas günstiger ist als in den Sommerferien und es auch in einigen Ländern deutlich erträglicher ist. So wie in Spanien, Italien oder auch in der Türkei. Da ist es dann angenehmer von den Temperaturen als im Hochsommer.
0: Also werden die Herbstferien dann bald die neuen Sommerferien?
1: Ja, das könnte man meinen. Aber Thorsten Schäfer, Sprecher des Deutschen Reiseverbandes, der hat mir gesagt, dass das etwas anders aussieht.
2: Wir sehen, dass in diesem Jahr und auch in den letzten Jahren es keine großen Verschiebungen gab, weg vom Sommerurlaub hin zum Herbsturlaub, sondern eher, dass der Haupturlaub weiterhin bleibt. Und auch die meisten wollen im Sommer in Richtung Mittelmeer starten, Sommer, Sonne, Strand genießen.
0: Okay, ich merke schon, Sommerurlaub bleibt so der Platzhirsch, aber warum fahren dann trotzdem so viele jetzt im Herbst weg?
1: Ja, wahrscheinlich, weil man einfach gar nicht genug Sonne tanken kann.
0: Natürlich.
1: Also der Herbsturlaub ist für viele so ein bisschen die Zugabe zum Sommer und wo es dann hingeht, das hat mir Schäfer auch erzählt.
2: Die meisten Deutschen verlängern den Sommer in den Herbstferien am Mittelmeer in Richtung Türkei, Spanien, die Kanaren, Ägypten. Das sind die Hauptreiseziele während der Herbstferienzeit.
0: Na ja gut, für mich geht's in den Herbstferien an die Nordsee. Das ist
1: auch schön.
0: Auch schön. Wohin geht's für dich?
1: Nach Ägypten.
0: Na guck,
1: ja.
0: Da bist du ja das beste Beispiel dafür.
1: Ja.
0: Kim Klages, vielen Dank.
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1: Mit Christian Böder. Schönen guten Tag. Wenn in Berlin über die großen Herausforderungen in Deutschland gesprochen wird, dann hört man oft die Wirtschaft, die Rente, die Pflege, den Arbeitsmarkt oder zu viel Bürokratie. Probleme von Kindern und Jugendlichen kommen dabei oft zu kurz. Das findet auch die Kinderschutzbeauftragte in NRW, Ladenburger. Sie hat deshalb in Düsseldorf ein 8-Punkte-Konzept vorgestellt. Danny Hoppe aus dem News-Team, unter anderem sollen Schulhöfe länger geöffnet bleiben.
2: Genau, denn in vielen Städten fehlt es ja an Orten, an denen sich junge Menschen nachmittags treffen können. Und deshalb will sich Ladenburger dafür einsetzen, dass Schulhöfe auch nach Schulschluss geöffnet bleiben, um dort zum Beispiel Basketball, Fußball oder Tischtennis zu spielen, um zu quatschen oder einfach um dort Zeit miteinander zu verbringen. Das kann Ladenburger aber nicht alleine entscheiden, da ist sie auf die Kommunen oder auch auf andere Teile der Landesregierung angewiesen. Ein weiterer Punkt ihres Konzepts ist es, dass NRW einen Kinderrechtegipfel bekommen soll. Der soll zum ersten Mal Ende des nächsten Jahres stattfinden und da soll dann eben auch über Themen beraten werden, die wichtig für Kinder und Jugendliche sind.
1: Ladenburger ist ja die erste NRW-Beauftragte für Kinderschutz und Kinderrechte und erst seit Anfang des Jahres im Amt.
2: Ja, die Stelle ist quasi eine Reaktion auf gleich mehrere große Missbrauchskomplexe in NRW, die erst nach Jahren aufgedeckt wurden, wie in Lüchte, Münster oder Bergisch Gladbach, nur um mal ein paar zu nennen. Und deshalb soll es ab 2027 auch ein jährliches Lagebild zum Kinderschutz in NRW geben, um eben besser zu sehen, wo genau es noch Missstände gibt. Ladenburger will außerdem, dass Fachkräfte besser geschult werden im Umgang mit Kindern aus Familien mit menschenfeindlichen Ideologien, sei es Rassismus oder jede Form von Extremismus. Denn wenn Eltern ihren Kindern beibringen, dass Menschen unterschiedlich viel wert seien, dann sei das ein Problem, sagt Ladenburger.
1: Vielen Dank, Danny. Und hier haben wir weitere Nachrichten in der Zusammenfassung. Nach dem Rücktritt von SPD-Co-Chefin und Arbeitsministerin Baas will die SPD auf einem Bundesparteitag Ende des Jahres ihre gesamte Führung neu zur Wahl stellen. Das sagte Parteichef Klingbeil in Berlin. Baas hatte ihren Rücktritt mit dem Tod ihrer Stieftochter und öffentlichen Angriffen seitens der Union begründet. Die EU schiebt chinesischen Autoimporten einen Riegel vor. Die Einfuhr von Hybridautos aus der Volksrepublik wird ab kommendem Jahr auf 350.000 pro Jahr beschränkt. Das ist weniger als halb so viel, wie aktuell eingeführt wird. Rund 6 Billionen Euro innerhalb der nächsten 20 Jahre müssten investiert werden, damit in Deutschland in Zukunft klimafreundlich gelebt und gewirtschaftet werden kann. Das zeigen Berechnungen des Prognos Forschungsinstituts im Auftrag der Förderbank KfW. Das bedeutet, die Ausgaben in Sachen Klimaschutz müssten sich verdoppeln. Bei einem sogenannten Trainsurfing ist ein Jugendlicher in Köln lebensgefährlich verletzt worden. Der 14-Jährige war am Abend auf einem Zug auf dem Dach mitgefahren. Dabei war er wohl zu nahe an die Hochspannungsleitungen gekommen und bekam mehrere Stromschläge ab. Zugreisende berichten von 2 Lichtblitzen, danach hörten sie Hilfeschreie. Der Lokführer stoppte auf offener Strecke und entdeckte den 14-Jährigen dann zwischen 2 Waggons. Der Jugendliche wurde in ein Krankenhaus ausgeflogen. Nach Behördenangaben ist ein Großteil seiner Haut verbrannt. Die Bahnstrecke war für 3 Stunden gesperrt.
0: Das Wetter im RSG-Land.
3: Das ist schon ganz okay. Heute wechseln sich Wolken und sonnige Momente ab. Vor allen Dingen sehr viel Sonne ist dabei. Trocken bleibt es trotzdem bei Temperaturen zwischen 14 und 18 Grad. Morgen kommen mehr Wolken, dann kommt auch Regen zu uns. Aber die Temperaturen bleiben dieselben wie heute. Am Mittwoch wird es dann wieder etwas sonniger.
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3: Und das sind die aktuellen Staus. Alles jetzt ab 10 Minuten Wartezeit. A1 Münster-Dortmund zwischen Kamener Kreuz und Kreuz Dortmund unter 6 Kilometer 10 Minuten. A1 Köln-Euskirchen zwischen Hürth und Kreuz Bliesheim 6 Kilometer 11 Minuten. A3 Köln-Oberhausen zwischen Duisburg-Wedau und Oberhausen-Lierich 4 Kilometer, kostet euch ja auch 11 Minuten. Die A4 Aachen-Köln zwischen Kreuz Köln-West und Köln-Eiffeltor 3 Kilometer 22 Minuten on top. Die A40 Dortmund-Essen zwischen Dortmund-Dorstfeld und Dortmund-Lütgen-Dortmund 2 Kilometer, dauert 10 Minuten länger. Und die A57 Köln-Krefeld zwischen Köln-Bickendorf und Köln-Worringen 5 Kilometer, 15 Minuten mehr. Ich wünsche euch eine gute Fahrt.
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3: Hallo, schönen Montag, Kevin Zimmer hier und ich wünsche euch... Hört ihr das auch, diese Glöckchen da gerade? Oder höre nur ich das? Komisch. Ich habe gerade so Glöckchen gehört, aber na gut. Es ist Montag und ich freue mich sehr. Wir sind ja mitten im Herbst, da sind wir noch... Was ist das denn jetzt schon wieder? Irgendwas ist komisch. Ich guck mal unter den Tisch. Was ist denn dieses Haar? Habt ihr das auch gehört? Hä? Da gucke ich aber gleich mal genauer nach, was das jetzt war, Mensch.
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3: Schon wieder.
4: Herr

0: Montagmittag und heute schon mal so an Weihnachten denken. Warum nicht? Ich habe nachgerechnet, es sind noch 74 Tage bis Heiligabend und wir haben da was für euch vorbereitet.
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0: Wir sind in der Finalwoche angekommen und der Kollege Jürgen Bangert hat uns noch ein ganz besonderes Geschenk mitgebracht. Hallo Jürgen.
2: Ho, ho, ho.
0: Lass es sein, bitte.
2: Aber ey, du machst hier das Weihnachtsfass auf und dann gedenke ich es auch durchzuziehen. Wir haben wirklich ein fantastisches Finalgeschenk für euch. Es ist 57 Jahre alt, es ist eine Hitmaschine mit über 200 Millionen Platten und es wartet auf ihren Einsatz in unserer Weihnachtsplaylist. Es geht natürlich um Mariah Carey. So, und zwei von euch können Ende November das große Christmas Opening mit Mariah Carey in London erleben. Hotel und Flug natürlich alles inklusive. Und da will ich doch mal sagen, ho, ho, ho, die Weihnachtszeit kann kommen.
0: Und Pflicht ist natürlich, textsicher zu sein. Ich glaube, du bist es schon, ne?
2: Oh,
0: nein, lass es sein. Lass es sein.
2: So.
0: Nee? Hier ist Mariah Carey jetzt zum Laut Text mitüben und zum Laut auftreten bei der Arbeit. Es ist Zeit für All I Want for Christmas is You.

0: Mariah Carey jetzt.
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1: Mit Thorsten Kabitz, hallo. Für alle, die endlich mal was Neues anpacken wollen, gibt es diese Woche im RSG-Land so einige Gelegenheiten. Zum Beispiel am Mittwoch beim Mitmach-Event Handwerk hat Zukunft in der GHS Hackenberg in Remscheid. Von 9 bis 15 Uhr können Jugendliche hier handwerkliche Berufe ausprobieren, Praktikums- und Ausbildungsplätze erkunden oder mit VR-Brillen in die Arbeitswelt der Zukunft eintauchen. Reparieren statt wegwerfen heißt die Devise am Donnerstag im Urban Utopia Space in Solingenwald. Beim offenen Mitmach-Workshop Polstermöbel erhalten und aufarbeiten geht es von 17 bis 21 Uhr darum, wie sich alte Möbel mit handwerklichem Geschick wieder zum Leben erwecken lassen. Restaurateurin Silke Peuker zeigt die typischen Arbeitsschritte der Polsterrestaurierung. Vorkenntnisse sind nicht erforderlich, die Teilnahme ist kostenlos. Ihr müsst euch jedoch vorher anmelden. Den Link dazu gibt's auf radio-rsg.de. Ihr steht auf heiße lateinamerikanische Rhythmen und wollt schon immer mal Salsa tanzen lernen? Dann kommt am Donnerstag in den Walder Stadtsaal in Solingen. Ab 17.30 Uhr startet hier ein offener Einsteigerkurs und ab 19.30 Uhr könnt ihr dann euer neu erworbenes Können gleich erproben. Dann entert eine 11-köpfige Salsa Liveband, nämlich die Bühne. Für den Kurs müsst ihr euch allerdings vorab anmelden. Den Kontakt dazu gibt's bei uns im Netz. Für Krimi-Fans, die gerne aber auch kulinarisch genießen, empfiehlt sich am Donnerstag ein Besuch im Gasthaus Hotel in der Straßen in Solingen-Oberburg. Beim Kriminaldinner verwandelt sich das Restaurant ab 19 Uhr in einen Tatort, in dem ihr als Gäste selbst zu Ermittlern werdet. Tickets kosten 99 Euro, inklusive Essen. Auch dafür solltet ihr aber vorher reservieren. 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
1: Mit Juliana Dörsch einen schönen guten Tag. Im Remscheider Prozess um den Kauf und Handel mit Kriegswaffen hat der Hauptangeklagte heute gestanden. Vor dem Wuppertaler Landgericht gab er über seine Anwälte zu, von einem Zeugen 70 Scorpion-Maschinenpistolen gekauft zu haben. Charlotte Großer mit den Einzelheiten.
2: Der Angeklagte ist mit seinem Geständnis auf einen Deal eingegangen, den das Gericht ihm angeboten hatte. Dafür gibt es maximal 7 Jahre Haft. Die Plädoyers und das Urteil soll es in knapp 3 Wochen am 30. Oktober geben. Das Gericht hat heute auch die Beschränkung der Strafverfolgung erklärt. Ursprünglich hatte ein Zeuge ausgesagt, der Hauptangeklagte habe von ihm 300 Waffen gekauft. Das Urteil soll aber auf Basis der 70 Waffenkäufe fallen, die der Angeklagte heute über seine Anwältin zugegeben hat.
1: Kann man mit den Linken überhaupt noch reden? CDU-Landtagsabgeordneter für Remscheid Jens-Peter Nettekofen sagt nein und kritisiert dabei die SPD in Berlin, die Gespräche mit der Linken führt und sich dabei auf Kompromisse einlasse. Der Nettekofen wirft der Linken vor, dass sie sich nicht genügend von extremistischen und antisemitischen Strömungen in den eigenen Reihen abgrenzen würde. Solche Aussagen wundern den Fraktionsführer der Linken in Remscheid, Colin Cyrus. In Remscheid arbeitet die CDU gut mit der Linken zusammen, sagt er. Deshalb hält er solche Aussagen eher für einen Versuch, davon abzulenken, dass die CDU im Moment viele Wähler enttäuscht und sich selbst oft nicht klar genug von der AfD distanziere. 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
1: Maximal 15 Grad gibt es heute für uns im RSG-Land. Dazu gibt es ganz viel Sonne und nur wenige Wolken. Morgen gibt es dann deutlich mehr Wolken und es kann auch zu Regenschauern kommen, gerade am Vormittag. Dazu bekommen wir maximal 16 Grad.
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1: Auf der A3 Köln Richtung Oberhausen zwischen Mettmann und Kreuzratingen Ost hat es einen Unfall gegeben. Der mittlere und der rechte Fahrstreifen sind da gesperrt. Deshalb staut es sich da gerade zurück und ihr braucht dort eine Dreiviertelstunde länger als sonst. Und in der Gegenrichtung auf der A3, also Oberhausen Richtung Köln zwischen Kreuzratingen Ost und Mettmann, gibt es einen Stau von 2 Kilometern. Da braucht ihr 5 Minuten länger. Ihr habt uns einen Blitzer gemeldet in Solingen an der Kulfurt. Vielen Dank fürs Bescheidgeben. Habt ihr noch mehr gesehen? Dann ruft uns an unter der 0212-22-11-190. Kommt gut und sicher an.
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3: Hallo, Kevin Zimmer hier und ich habe euch ja gesagt, wir müssen uns unbedingt noch die neue Nummer von Britney Spears anhören. Die hat hier wirklich so hoppla die hopp, keiner hat damit gerechnet, einen neuen Song rausgebracht, den sie anscheinend schon Anfang der 2000er produziert hat. Also da wurde der geschrieben und zwar von ihrem damaligen Lover Justin Timberlake. Boah, ja, mehr zu diesem Song hört ihr gleich hier bei mir.
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0: Ja, wir Kinder der 90er, wir sind gerade vollkommen aus dem Häuschen. 25 Jahre lag das Ding im Archiv und jetzt ist es da. Waren wir alle sehr überrascht. Britney Spears hat einen neuen Song veröffentlicht, wobei neu dann in dem Fall eigentlich wahrscheinlich ja so relativ ist, denn She'll Never Be Me stammt tatsächlich aus dem Jahr 2001, Robert Jans.
1: So sieht's aus. Also Britney-Fans bekommen gerade eine kleine Zeitreise zurück in die frühen 2000er. Der Song war damals für ihr Album Britney gedacht, hat es aber nicht auf die Platte geschafft. Jetzt erscheint er im Rahmen einer Jubiläumsneuauflage zum 25. Geburtstag des Albums, zusammen mit 4 weiteren Tracks, die bisher aber nicht offiziell in dieser Form veröffentlicht wurden. Die Deluxe-Edition soll am 6. November erscheinen.
0: Und ich habe noch eine Info gefunden, mitgeschrieben hat unter anderem auch Justin Timberlake damals. Die waren ja damals, waren die ja voll in love. Ne?
1: Ja, da war die Welt noch für Britney in Ordnung. Es ist tatsächlich Britneys erste Veröffentlichung mit neuem, bislang unveröffentlichtem Material seit ihrer Zusammenarbeit mit Will.i.am 2023. Für Fans also ein echtes Stück Popgeschichte 25 Jahre später.
0: Jetzt ist natürlich die große Frage, ob das Material auch an Britneys frühere Erfolge anknüpfen kann. Ich würde sagen, das muss jetzt jeder für sich entscheiden.
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0: Hören wir mal rein in die neue Nummer von Britney Spears. She'll Never Be Me.
3: Genau.

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2: Ich bin Christian Böder. Schönen guten Tag. Bis zum Jahr 2045 wollen wir in Deutschland klimaneutral sein, also nicht mehr Treibhausgase ausstoßen, als wieder gespeichert werden können. Das ist gesetzlich so festgeschrieben. Damit das auch klappt, muss nochmal richtig viel Geld in die Hand genommen werden, rund 6 Billionen Euro. Zu diesem Ergebnis kommt eine Studie des Prognos-Instituts für die Förderbank KfW. Danny Hopper aus dem News-Team, das heißt, die bisherigen Ausgaben müssten sich verdoppeln.
3: Genau, und das größte Sorgenkind bleibt laut Studie der Verkehrssektor. Auf ihn würden demnach fast die Hälfte der Kosten entfallen. Um die geplanten Klimaziele zu erreichen, müssten deutlich mehr Menschen auf E-Autos umsteigen. Das heißt, hier sind vor allem wir als Verbraucher gefordert. Auch im Energiesektor muss einiges investiert werden, denn das System müsste komplett umgebaut werden, wenn Strom aus Wind und Sonne eine größere Rolle spielen sollten. Hier müsste dann vor allem der Staat investieren. Auch im Gebäudesektor sind laut Studie einige Extraausgaben nötig. Da geht es um Wärmepumpen, Photovoltaikanlagen, eine bessere Dämmung, neue Fenster und Türen oder kreislauffähige Baustoffe.
2: Die Studie sagt gleichzeitig aber auch, dass sich diese Investitionen in den Klimaschutz auch finanziell lohnen.
3: Ja, schauen wir zum Beispiel mal auf fossile Energieträger wie zum Beispiel Öl oder Gas. Laut Studie wurden dafür zuletzt pro Jahr 81 Milliarden Euro für Importe ausgegeben, also Geld, das dauerhaft ins Ausland abfließt. Und auch auf die Preise habe man da keinen Einfluss, wie jetzt ja auch der Iran-Krieg zeigt. Wärmepumpen und E-Autos nutzten Energie außerdem besonders effizient, heißt es. Zusammen mit anderen Maßnahmen könne der Energieverbrauch so bis 2045 um bis zu 35% gesenkt werden. Und auch sonst lohnt es sich laut Studie in den Klimaschutz zu investieren, denn der Klimawandel verursacht ja auch jedes Jahr hohe wirtschaftliche Kosten, zum Beispiel durch Hitze, Trockenheit und niedrige Wasserstände.
2: Vielen Dank, Danny. Und hier haben wir weitere Nachrichten in der Zusammenfassung. Die SPD will ihre Führung neu wählen. Das soll auf einem Bundesparteitag rund um den Jahreswechsel passieren. Das hat SPD-Vorsitzender Klingbeil angekündigt. Das Prinzip der Doppelspitze soll aber beibehalten werden. Hintergrund ist der Rücktritt von Bundesarbeitsministerin und SPD-Co-Vorsitzenden Baas. Volkswagen ist beim Autoverkauf weiter auf Talfahrt. Im dritten Quartal lieferte der deutsche Autobauer weltweit knapp 1,9 Millionen Fahrzeuge aller Marken aus. Das sind fast 15% weniger als im Vorjahreszeitraum. Schon in den ersten beiden Quartalen waren die Zahlen rückläufig. Russland hat sich in das Votum zum Austritt Großbritanniens aus der EU eingemischt. Das hat der britische Premierminister Burnham in einem Podcast bestätigt. Schon beim Brexit-Referendum vor 10 Jahren war dem Kreml eine Einmischung in die britische Politik vorgeworfen worden. Briefe verschicken wird ab dem kommenden Jahr deutlich teurer. Die Bundesnetzagentur erlaubt der Post Preissteigerungen beim Porto von bis zu 20%. Damit könnte ein Standardbrief vermutlich schon bald 1,10 Euro oder 1,15 Euro kosten. Begründet wird das 20% plus mit dem hohen Aufwand. Es werden kaum noch Briefe verschickt, entsprechend teurer werde der Versand, heißt es. Das mag zwar für Briefe gelten, aber nicht für Pakete, denn davon gibt es immer mehr. Trotzdem werden auch die teurer. Das Paketporto soll um 10% steigen.
0: Das Wetter im RSG-Land.
4: Herbst auf die schöne Art heute im RSG-Land. Sonnig mit nur dünnen, harmlosen Wolken. Dazu Temperaturen heute Nachmittag bis 15 Grad. Kommende Nacht wird auch nicht ganz so kühl wie die letzte. Die Werte gehen nicht unter 10 Grad runter. Morgen dann allerdings eher grau. Deutlich mehr Wolken und ab dem Vormittag auch einzelne Schauer möglich. Temperaturen ähnlich wie heute bis 16 Grad. Die zweite Wochenhälfte ab Mittwoch bringt dann Sonne und Wolken im Mix. Allerdings kaum Regen.
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4: Um kurz nach 2 mit einer großen Problemstelle auf unseren Autobahnen. Und das ist die A3 Köln-Oberhausen nach 2 Unfällen dort. Zum einen A3 Köln-Oberhausen zwischen Leverkusen-Zentrum und Kreuz-Leverkusen. Da hat es eben erst frisch gekracht, da ist der rechte Fahrstreifen blockiert. Und schon vor über einer Stunde hat es einen weiteren Unfall gegeben zwischen Mettmann und Kreuz-Ratingen-Ost. Dort sind immer noch 2 Fahrstreifen dicht und das sorgt für lange Staus. Ab Solingen 3/4 Stunde. Extra Zeit bis Ratingen-Ost, 9 Kilometer Stau. Wer kann und von Solingen aus in Richtung Ruhrgebiet fährt, sollte sich, wenn möglich, noch eine Alternative suchen oder muss entsprechend mehr Zeit einplanen. Außerdem A1 Dortmund-Köln zwischen Gevelsberg und Kreuz Wuppertal-Nord, 2 Kilometer stockender Verkehr. Ein Blitzer von euch außerdem in Solingen in der Kohlfurt gesehen. Dankeschön fürs Melden. Das geht per WhatsApp an die 0212 22 5 mal die 1. Gute Fahrt.
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4: Hallo ins RSG-Land, Thorsten Herbitz hier am Montagnachmittag. Wir von Radio RSG verbinden Remscheid und Solingen ja auch schon seit über 30 Jahren. Dass wir damit Weltkulturerbe werden, ist allerdings eher unwahrscheinlich oder dauert noch mindestens 100 Jahre. Die Münchner Brücke könnte da bessere Chancen haben. Warum eine neue Auszeichnung auf dem Weg zum Welterbe helfen soll, das und mehr gleich Thema um 14:45 hier bei mir.
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0: Cat's Eye mit Animal hier bei Radio RSG mit Thorsten Kabitz.
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0: Die Münchner Brücke ist seit heute um eine Auszeichnung reicher. Höchste Eisenbahnbrücke Deutschlands reicht noch nicht. Sie ist jetzt historisches Wahrzeichen der Ingenieurskunst in Deutschland. Ein Preis, den die Ingenieurkammer einmal im Jahr vergibt. Und dass die Münchner Brücke den Preis jetzt bekommt, ist doch kein Zufall, sagt Heinrich Bühlkamp, der Präsident der Kammer.
2: Gut, die Brücke hat natürlich ein Alter, was kaum noch eine Brücke heute erreicht. Und sie ist eben aus einem Material gebaut, was damals auch schon schwer zu haben war und hat ganz viel handwerklicher Kunst bedurft, um das ganze Material dazu zu einer solchen Brücke so zusammenzubauen. Sie trägt sehr hohe Lasten für den Eisenbahnverkehr. Das sind die Brücken, die am meisten belastet werden und so. Und das hat man dann damals super hinbekommen. Und bis heute, sie ist ja jetzt nochmal neu auf Stand gebracht worden, ist das schon ein Unikum, aber kein zweites Mal in der Bundesrepublik.
0: Dem Ingenieur ist bekanntlich nichts zu schwör, aber es ist vor allem die historische Leistung, die heute immer noch beeindruckt.
2: Da steht man schon mit einem Wow davor und sagt Donnerwetter, dass man das damals hinbekommen hat, ohne dass man Mobilkräne hatte, ohne dass man dieses ganze Thema der EDV schon kannte, mit der man berechnet. Heute besser hin. Man muss es auch mit Bleistift und Papier in vielen Ordnern versuchen zusammenzubringen. Und das hat man damals mit viel Mühe gemacht. Und das ist wirklich ein faszinierendes Bauwerk geworden.
0: Vor dem Haus Münchsten sind dazu jetzt zwei Stelen aufgestellt worden. Da hängt die Plakette dran. Als sie heute enthüllt worden ist, war der Mitarbeiter von der Bahn, der dabei war, fast schon ein bisschen gerührt. Die Brücke ist nun mal was Besonderes. Und es ist gut, dass man sie damals gebaut hat.
2: Die würde man wahrscheinlich heute auch bei den ganzen Vorschriften, die wir haben, gar nicht mehr genehmigt bekommen. Und so, weil da so viele Randbedingungen alle abgecheckt werden. Wir haben ja das Problem, dass gerade auch bei Brücken im Bestand, wenn sie erneuert werden müssen, dass wir trotzdem die Genehmigung noch mal brauchen und die dann oftmals ewig braucht, bis sie kommt, obwohl man genau weiß, sie muss ja irgendwann genehmigt werden, sonst ist die Strecke nicht nutzbar. Und da hätte man hier sicherlich auch eine echte Aufgabe für einige Jahre vor sich.
0: Sehen wir so, dann würde die S7 gar nicht mehr fahren. Nicht mal die paar Mal, die sie aktuell am Tag fährt. Radio RSG hier, der Montagnachmittag.

0: So ruhig war es ja nun lange nicht hier in der RSG Morgenshow. Clara Pieck ist heute nicht da. Aber ich kann euch ja beruhigen, morgen kommt sie wieder.
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2: Ich bin überwältigt, ich bin wirklich sprachlos und ich bin so dankbar und glücklich mit so einem ganz tollen Geschenk. Ich freue mich wahnsinnig. Vielen, vielen, vielen Dank.
0: Mit so guten Nachrichten startet man auch gerne in die neue Woche, oder? Ich bin Michael Höhing und morgen kommt Clara zurück.
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1: Mit Juliana Dörsch einen schönen guten Tag. Im Remscheider Prozess um den Kauf und Handel mit Kriegswaffen hat der Hauptangeklagte heute gestanden. Vor dem Wuppertaler Landgericht gab er über seine Anwälte zu, von einem Zeugen 70 Scorpion-Maschinenpistolen gekauft zu haben. Charlotte Großer mit den Einzelheiten.
2: Der Angeklagte ist mit seinem Geständnis auf einen Deal eingegangen, den das Gericht ihm angeboten hatte. Dafür gibt es maximal 7 Jahre Haft. Die Plädoyers und das Urteil soll es in knapp 3 Wochen am 30. Oktober geben. Das Gericht hat heute auch die Beschränkung der Strafverfolgung erklärt. Ursprünglich hatte ein Zeuge ausgesagt, der Hauptangeklagte habe von ihm 300 Waffen gekauft. Das Urteil soll aber auf Basis der 70 Waffenkäufe fallen, die der Angeklagte heute über seine Anwältin zugegeben hat.
1: Kann man mit den Linken überhaupt noch reden? CDU-Landtagsabgeordneter für Remscheid Jens-Peter Nettekofen sagt nein und kritisiert dabei, die SPD in Berlin die Gespräche mit der Linken führt und sich dabei auf Kompromisse einlasse. Der Nettekofen wirft der Linken vor, dass sie sich nicht genügend von extremistischen und antisemitischen Strömungen in den eigenen Reihen abgrenzen würde. Solche Aussagen wundern den Fraktionsführer der Linken in Remscheid, Colin Cyrus. In Remscheid arbeitet die CDU gut mit der Linken zusammen, sagt er. Deshalb hält er solche Aussagen eher für einen Versuch, davon abzulenken, dass die CDU im Moment viele Wähler enttäuscht und sich selbst oft nicht klar genug von der AfD distanziere. 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
1: Maximal 15 Grad gibt es heute für uns im RSG-Land. Dazu gibt es ganz viel Sonne und nur wenige Wolken. Morgen gibt es dann deutlich mehr Wolken und es kann auch zu Regenschauern kommen, gerade am Vormittag. Dazu bekommen wir maximal 16 Grad.
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1: Achtung auf der A3 Oberhausen Richtung Köln. Zwischen Köln-Mülheim und Köln-Delbrück hat es einen Unfall gegeben und die Unfallstelle ist noch ungesichert. Und auf der A3 in der Gegenrichtung Köln Richtung Oberhausen, auch zwischen Köln-Mülheim und Kreuz-Leverkusen, da stockt es jetzt etwas, da müsst ihr 5 Minuten mehr Zeit einplanen. Und auf der A3 Köln Richtung Oberhausen zwischen Solingen und Mettmann, da staut es sich auf 4 Kilometern, da dauert es eine Viertelstunde länger. Auf der A1 Dortmund Richtung Köln zwischen Gevelsberg und Kreuz Wuppertal Nord, da stockt es, da braucht ihr 5 Minuten länger. Und auf der A46 Düsseldorf Richtung Wuppertal zwischen Wuppertal Elberfeld und Wuppertal Wichlinghausen gibt es auch stockenden Verkehr, dauert auch 5 Minuten länger. Ein Blitzer habt ihr uns gemeldet in Solingen in der Kulfurt. Vielen Dank dafür. Ich wünsche euch eine gute und sichere Fahrt.
3: Ein bisschen einsam fühle ich mich ja schon. Hallo Thorsten Kabitz am Montagnachmittag. Nach einer spannenden Live-Woche im Remscheider Allee Center sind wir wieder zurück im Studio. Aber langweilig wird's nicht. Was die Tage bei uns im RSG-Land so ansteht, was sich lohnt, da schauen wir gleich drauf.
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0: Der erste Nachmittag mit Thorsten Kabitz. Mögt ihr es lieber witzig, spannend, nachdenklich? Wir hätten aber auch eine Mischung von allem im Veranstaltungskalender für diese Woche.
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0: Fußballexperte, Podcaster und Autor Christoph Kramer kehrt heute in seine Heimatstadt zurück. Im Theater- und Konzerthaus liest der einzige Fußballweltmeister aus seinem zweiten Roman Wolkenberührpunkt, einer melancholischen, ehrlichen Reise über zwei sehr unterschiedliche Männer und die Frage, wann das Glück uns wirklich findet. Heute Abend ist er damit im Theater- und Konzerthaus in Solingen, beginnt es um 20 Uhr und es gibt noch ein paar Restkarten. Witzig, poetisch, aber mit klarer Haltung wird es morgen in der Gelben Villa in Remscheid. Beim Best of Queer Slam präsentieren queere Künstlerinnen und Künstler aus ganz Deutschland ihre Texte. Von lustig bis poetisch, von persönlicher Prosa bis zu pointierter Gesellschaftskritik. Und am Ende entscheidet das Publikum, wie sich das bei einem Poetry Slam gehört, wer den Abend gewinnt. Beginn ist um 19.30 Uhr. Mit Der Teufel mit den drei goldenen Haaren bringt das kleine Welttheater am Mittwoch einen vielleicht nicht ganz so bekannten Grimm-Klassiker auf die Bühne des Theotto-Theaters in Remscheid. Die Geschichte eines Jungen, der trotz aller Widrigkeiten selbst dem Teufel drei goldene Haare stibitzen soll, steckt voller Mut, Klugheit und Vertrauen und macht Kindern ab 4 Jahren großen Spaß. Beginn ist Mittwochnachmittag um 15 Uhr. Am Donnerstag wird die Kobra in Solingen zur Lachfabrik. Comedian Guido Kanz kommt mit seinem neuen Programm Komische Zeiten und nimmt dabei alles aufs Korn, was die Gegenwart so absurd macht. Von künstlicher Intelligenz bis Midlife-Crisis, von veganen Hotdogs bis zum Bundeskanzler zweiter Wahl. Beginn ist Donnerstag um 20 Uhr. 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
1: Mit Christian Böder. Schönen guten Tag. Der sofortige Rücktritt von Bärbel Baas von all ihren Ämtern hat nicht nur Folgen für die schwarz-rote Koalition, sondern auch für die SPD selbst. Ihr steht eine Neuaufstellung bevor, denn die gesamte Parteiführung soll neu bestimmt werden. Rund um den Jahreswechsel, das hat der verbliebene SPD-Chef Klingbeil am Mittag angekündigt. Danny Hopper aus dem News-Team, ob er selbst nochmal antritt, ließ er offen.
2: Ja, Klingbeil wurde direkt darauf angesprochen. Von ihm gab es aber nur die Floskel, dass er jetzt alles dafür tun werde, dass die SPD die beste Aufstellung an der Spitze habe. Was er aber schon gesagt hat, ist, dass die Doppelspitze bleiben soll. Klingbeil selbst ist ja inzwischen auch nicht mehr unumstritten, nach den letzten schlechten Umfrage- und Wahlergebnissen, Mecklenburg-Vorpommern jetzt mal ausgenommen. Und da wären wir auch schon bei einer, deren Name zuletzt immer häufiger gefallen ist, wenn es um die zukünftige Aufstellung der SPD geht, Mecklenburg-Vorpommerns Ministerpräsidentin Manuela Schwesig. Spätestens seit der Septemberwahl ist sie eine der mächtigsten Politikerinnen der Partei. Sie dürfte bei der Neuaufstellung ein großes Wort mitsprechen. Zumal Klingbeil heute auch angekündigt hat, dass es eben nicht nur personell um eine Neuaufstellung gehen soll, sondern dass es auch um den programmatischen Kurs der SPD geht. Das dürfte auch einigen in der Union Bauchschmerzen verursachen, denn man hat ja noch einige große Reformprojekte, die man umsetzen will. Aber schon zuletzt hatte es da ja Streit gegeben, wie etwa bei der Pflege, der Rente oder den Arbeitszeiten. Also das könnte noch ein stürmischer Herbst werden.
1: Vielen Dank, Danny. Und hier haben wir weitere Nachrichten in der Zusammenfassung. Die Stromsteuer soll für alle Menschen in Deutschland auf das europäische Minimum abgesenkt werden. Das hat Kanzler Merz nach einer Klausur des CDU-Präsidiums in Berlin angekündigt. Demnach sollen zur Finanzierung Spielräume im Haushalt genutzt werden. Nur einen Tag nach dem folgenschwersten Angriff in Saudi-Arabien seit über 10 Jahren haben die pro-iranischen Houthi-Rebellen im Jemen erneut den Golfstaat angegriffen. Bei einem Luftangriff auf den Flughafen der Hauptstadt Riad wurde ein Mensch getötet und 11 weitere verletzt. Der saudische Energieminister Abdulaziz bin al-Salman warnte, die Energiesicherheit des Landes könnte nicht mehr als selbstverständlich betrachtet werden. Ein weiteres Land richtet ein Social-Media-Verbot für Minderjährige ein. In Griechenland ist ab Januar der Zugang für unter 15-Jährige zu sozialen Medien verboten. Bei Verstößen der Plattformen sollen laut Regierung in Athen die europäischen Kontroll- und Sanktionsmechanismen greifen. Die EU-Kommission hatte im vergangenen Monat dazu den sogenannten Kids Act vorgelegt. Das deutsche Tennisass Alexander Zverev wird zum ersten Mal in seiner Karriere Nummer 1 der Weltrangliste. Möglich macht das unter anderem das Ausscheiden der Nummer 3 und 4 der Weltrangbesten Carlos Alcaraz und Ben Shelton beim ATP-Turnier in Shanghai. Damit wird Zverev spätestens zum Saisonende einen Platz hochrücken und die aktuelle Nummer 1, Jannik Sinner, überholen. Der musste verletzungsbedingt die Saison beenden. Vor Zverev fehlt nur Boris Becker als einziger Deutscher diese Position. Der 29-jährige Zverev hatte in diesem Jahr unter anderem die US Open und die French Open gewonnen.
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4: Herbstsonne versüßt uns den Montag. Wir werden aktuell um die 15 Grad im RSG-Land. Regen ist für heute keiner in Sicht. In der kommenden Nacht gehen die Temperaturen auch nicht unter 10 Grad runter. Morgen der Dienstag dann deutlich grauer mit vielen Wolken. Ab dem Vormittag sind noch einzelne Schauer möglich. Die Temperaturen bleiben eher mild. Morgen bis 16, Freitag und die Tage danach bis 17 Grad. Die zweite Wochenhälfte ist dann ja, gemischt. Sonne und Wolken. Regen ist dann aber wieder eher die Ausnahme.
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4: Um kurz nach 3 hat sich die Lage insbesondere auf der A3 Köln-Oberhausen wieder entspannt. Dafür gibt es eine neue Achtungmeldung von der A1 Köln-Dortmund zwischen Wermeskirchen und Remscheid. Achtung, kaputter LKW ist da liegen geblieben. Fahrt da bitte vorsichtig dran vorbei. Die Staus aktuell. Gleiche Strecke A1 Köln-Dortmund zwischen Kreuz Köln-Nord und Kreuz Leverkusen-West. 4 Kilometer stocken plus 8 Minuten. A1 Dortmund-Köln zwischen Gevelsberg und Wuppertal-Nord. 2 Kilometer Stop and Go. Auf der A3 Köln-Oberhausen zwischen Solingen und Kreuzhilden jetzt tatsächlich auch nur noch 1 Kilometer Stop and Go übrig geblieben. Gleiches auf der A46 Düsseldorf-Wuppertal. Hier stockt es zwischen Farresbeck und Elberfeld. Aber auch da braucht ihr nur knapp 2 bis 3 Minuten mehr. Blitzer, keine neu gemeldet oder habt ihr doch einen gesehen? Dann gebt gern Bescheid bei uns an der RSG Verkehrshotline unter 0212 22 11 190. Gute Fahrt.
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4: Kurzer Prozess, beziehungsweise kurzer Prozesstag, heute am Landgericht in Wuppertal. Im Prozess um den großen Kriegswaffenfund an der Elberfelder Straße in Remscheid war mit Spannung erwartet, ob und was der hauptangeklagte Kfz-Meister aus Remscheid da gesteht. Die Antwort darauf und die Eindrücke unserer Kollegin, die beim Verfahren dabei war, hört ihr gleich gegen 19:15 hier bei mir.
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4: Ich bin Thorsten Kabitz. Schönen Nachmittag.

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1: Fast genau ein Jahr ist es jetzt her, dass die Polizei in Remscheid ein riesiges Waffenarsenal gefunden hat. Rund 300 Waffen insgesamt, darunter auch Kriegswaffen. Heute hat der Hauptangeklagte in dem Verfahren gestanden. Kollegin Charlotte Großer, du warst für uns heute Morgen am Wuppertaler Landgericht beim Prozess dabei. Was genau hat der Angeklagte da denn jetzt zugegeben?
2: Dass er 70 Skorpion-Waffen gekauft hat. Das sind so kleine Maschinenpistolen. Die soll er von einem Zeugen aus Polen gekauft haben. Der Zeuge hatte ursprünglich angegeben, der Angeklagte habe sogar 300 Waffen bei ihm gekauft. Verhandelt wird aber nun auf Basis von diesen 70 Waffen.
1: Wieso das? Wie kommt's?
2: Weil das strafrechtlich wohl keinen großen Unterschied macht und man ihm den Kauf aller Waffen auch nicht nachweisen kann. Dass er die 70 Waffen aber gekauft hat, das hat der Angeklagte heute eben über seine Anwältin gestanden. Und damit ist er auf einen Deal des Gerichts eingegangen. Minimal 6, maximal 7 Jahre Haft drohen ihm nun.
1: Das ist es nichtsdestotrotz keine kurze Strafe. Wie wirkte der Angeklagte heute auf dich?
2: Ja, tatsächlich ziemlich gefasst, so wie auch zuvor an den anderen Prozesstagen. Heute war seine Familie das erste Mal mit im Gericht. Und am Ende des Prozesses, der übrigens heute nur 10 Minuten ging, hatte die Verteidigung des Mannes dann noch darum gebeten, dass seine sehr strengen U-Haftbeschränkungen aufgehoben werden. Bisher durfte er nur unter Aufsicht mit seiner Familie und auch mit seiner Frau sprechen. Jetzt, wo er gestanden hat, hat er die Hoffnung, wieder mit seiner Frau sprechen zu können, ohne dass das Gespräch dauerhaft mitgehört wird.
1: Danke dir, Charlie. Am 30. Oktober, also in knapp 3 Wochen, sollen dann die Plädoyers verlesen und das Urteil gefällt werden. Die beiden Mitangeklagten des Mannes wurden bereits verurteilt zu 2,5 bzw. 3,5 Jahren Haft, nachdem auch sie vorab auf einen Deal mit dem Gericht eingegangen waren.
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1: Mit Juliana Dörsch. Einen schönen guten Tag. Im Remscheider Prozess um den Kauf und Handel mit Kriegswaffen hat der Hauptangeklagte heute gestanden. Vor dem Wuppertaler Landgericht gab er über seine Anwälte zu, von einem Zeugen 70 Scorpion-Maschinenpistolen gekauft zu haben. Charlotte Großer mit den Einzelheiten.
2: Der Angeklagte ist mit seinem Geständnis auf einen Deal eingegangen, den das Gericht ihm angeboten hatte. Dafür gibt es maximal 7 Jahre Haft. Die Plädoyers und das Urteil soll es in knapp 3 Wochen am 30. Oktober geben. Das Gericht hat heute auch die Beschränkung der Strafverfolgung erklärt. Ursprünglich hatte ein Zeuge ausgesagt, der Hauptangeklagte habe von ihm 300 Waffen gekauft. Das Urteil soll aber auf Basis der 70 Waffenkäufe fallen, die der Angeklagte heute über seine Anwältin zugegeben hat.
1: Kann man mit den Linken überhaupt noch reden? CDU-Landtagsabgeordneter für Remscheid Jens-Peter Nettekofen sagt nein und kritisiert dabei die SPD in Berlin, die Gespräche mit der Linken führt und sich dabei auf Kompromisse einlasse. Der Nettekofen wirft der Linken vor, dass sie sich nicht genügend von extremistischen und antisemitischen Strömungen in den eigenen Reihen abgrenzen würde. Solche Aussagen wundern den Fraktionsführer der Linken in Remscheid, Colin Cyrus. In Remscheid arbeitet die CDU gut mit der Linken zusammen, sagt er. Deshalb hält er solche Aussagen eher für einen Versuch, davon abzulenken, dass die CDU im Moment viele Wähler enttäuscht und sich selbst oft nicht klar genug von der AfD distanziere. 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
1: Maximal 15 Grad gibt es heute für uns im RSG-Land. Dazu gibt es ganz viel Sonne und nur wenige Wolken. Morgen gibt es dann deutlich mehr Wolken und es kann auch zu Regenschauern kommen, gerade am Vormittag. Dazu bekommen wir maximal 16 Grad.
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1: Achtung, fahrt gerade vorsichtig auf der A1 Köln Richtung Dortmund zwischen Kreuz Leverkusen und Burscheid. Da liegen Gegenstände auf der Fahrbahn. Und ebenfalls auf der A1 Köln Richtung Dortmund zwischen Kreuz Köln Nord und Kreuz Leverkusen West. Da staut es sich gerade, da braucht ihr eine Viertelstunde länger. Und in der Gegenrichtung auf der A1, also Dortmund Richtung Köln zwischen Gebelsberg und Kreuz Wuppertal Nord, da gibt es stockenden Verkehr, da müsst ihr 5 Minuten mehr Zeit einplanen. Und auf der A3 Köln Richtung Oberhausen zwischen Dreieck Langenfeld und Mettmann gibt es 3 Kilometer Stau, dauert 10 Minuten länger. Blitz habt ihr uns aktuell keine gemeldet, wenn ihr doch welche gesehen habt, dann ruft uns an unter der 021 222 11 190. Kommt gut und sicher an.
3: Was war da bitte vorhin 1:15 bei uns im Radio los? Kevin Zimmer und Kollege Jürgen Bangert aus dem Wunscherfüller-Team haben sich gedacht, ja, und haben einfach mal Mariah Carey mit All I Want for Christmas an einem 12. Oktober gespielt. Ja. Wenn ich euch sage, jetzt gleich läuft Wham bei uns. Keine Sorge, es ist nicht Last Christmas, es ist der 80er Kulthit, der immer geht. Wake Me Up Before You Go Go. Dazu Tate McRae mit Greedy und einer der aktuellen Top-Hits, DJ Goya featuring Jason Derulo mit Mi Chico.
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3: Ich bin Thorsten Kabitz, euch einen schönen Montagnachmittag.

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0: Da treibt der Beat bei DJ Goa, Jason Derulo und Melanie. Ich will euch ja hier bei Radio SG nicht zu viel Druck machen, aber Ende der Woche schließt unser großes Wünschebuch.
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2: Hallo Dirk.
3: Hallo. Hallo. Was für eine Überraschung, dass wir uns mal am Telefon hören und sprechen.
2: Doch, tun wir jetzt. Tun wir sehr gerne, weil du hast ja einen Wunsch.
3: Ja, genau, richtig. Da hatte ich mich beworben gehabt beim Wunscherfüller und dann hatte ich aber auch ganz lieb gemeint, ich möchte gerne mal den bekloppten Jürgen Bangert live erleben, wie man ihn so kennt, als Verwandlungskünstler und Stimmenimitator.
2: Also, der bekloppte Jürgen Bangert. Ja, nee, ist klar.
3: Im Positiven gemeint, im Lieben gemeint und in Anführungszeichen gesetzt.
2: Red dich nur weiter rein, ne? Also es geht um unsere VIP-Tickets fürs Comedy Camp Finale am 14. November im Dorf Münsterland in Lechten. Da möchtest du gerne hin. Ich freue mich, dass wir dich dann sehen, denn du wirst ja nicht nur die Karten bekommen. Wir werden dir einen wunderbaren Abend machen. Du kommst Backstage und kannst Hallo sagen und Meet and Greets und vor allen Dingen das Ganze für zwei und das Ganze mit Übernachtung dann im Dorf Münsterland.
3: Super klasse. Vielen, vielen Dank. Richtig geil. Wirklich. Super, ich freue mich.
2: Lieber Dirk, ich freue mich drauf und Super. Wir machen uns einen richtig tollen Abend, ja?
3: Das sage ich auch so. Wir sehen uns im Dorf Münsterland in Lechten bei der großen Comedy Camp Tour 2026 am Samstag, 14.11.
2: Mich braucht hier kein Mensch mehr, ne? Der Dirk, der macht das hier alles. Aber du hast mit allem recht, was du gerade sagst. Danke dir.
3: Ich hoffe. Dankeschön. Dankeschön.
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1: Mit Christian Böder. Schönen guten Tag. Kinder und Jugendliche sollen in Nordrhein-Westfalen mehr mitreden können, wenn es um ihre Rechte und ihren Schutz geht. Dafür hat die Kinderschutzbeauftragte des Landes, Petra Ladenburger, heute einen 8-Punkte-Plan vorgestellt. Sie will unter anderem, dass Schulhöfe auch nach dem Unterricht geöffnet bleiben. Außerdem sollen die Folgen neuer Gesetze für Kinder und Jugendliche stärker berücksichtigt werden. Bei jedem Gesetz, das der Landtag beschließt, soll untersucht werden, ob und wenn ja, welche Auswirkungen es auf das Leben der Kinder hat. Aus Düsseldorf berichtet José Nasiandi.
2: Die Kinderschutzbeauftragte Ladenburger hat in den vergangenen Monaten viele Gespräche mit Kindern und Jugendlichen geführt. Dabei habe sie vor allem zwei Dinge immer wieder gehört. Viele machen sich Sorgen wegen der Kosten für Essen, Kleidung und Wohnen. Außerdem fehlen den Kindern kostenlose Orte, an denen sie sich mit Freunden treffen können, ohne weggeschickt zu werden.
3: Öffnung von Schulhöfen wäre in der Tat eine sehr einfache und schnell umsetzbare Lösung.
2: In vielen Kommunen sei das schon möglich, in anderen gäbe es aber noch Vorbehalte. Die Entscheidung liegt am Ende bei den Kommunen. Ladenburger will außerdem sich selbst von den Kindern und Jugendlichen bei ihrer Arbeit beraten lassen. Ab dem kommenden Jahr soll es zudem jährlich einen Bericht zur Lage bei Kinderschutz und Kinderrechten geben und sie will einen Kinderrechtegipfel in NRW einführen.
1: Und hier haben wir weitere Nachrichten in der Zusammenfassung. Nach dem Rückzug von SPD-Politikerin Bärbel Baas von ihren Ämtern hat Kanzler Merz ihre Vorwürfe zurückgewiesen. Öffentliche Angriffe gegen sie seien forciert worden. In einer Pressekonferenz nach Beratungen der Parteispitze in Berlin sagte Merz, er habe besonders in den vergangenen 3 Wochen von seiner Partei jede Rücksichtnahme für Baas eingefordert. Baas hatte ihren Rücktritt als Arbeitsministerin und SPD-Co-Chefin mit dem Tod ihrer Stieftochter und Angriffen seitens der Union begründet. 3 Wochen nach der Landtagswahl in Mecklenburg-Vorpommern haben sich SPD, Linke und Grüne erstmals zu Koalitionsgesprächen getroffen. Vorausgegangen waren 2-wöchige Sondierungen und eine Zustimmung der Parteigremien. In einer Woche soll dann der Landtag zu seiner konstituierenden Sitzung zusammenkommen. Danach gibt es laut Landesverfassung 4 Wochen Zeit, um einen neuen Landeschef zu wählen. Wer darf die Erbschaftssteuer festlegen? Aktuell macht das der Bund, doch Bayern will das lieber in den Händen der Länder sehen und ist vor Gericht gezogen. Mit einer möglichen Regionalisierung der Erbschafts- und Schenkungssteuer beschäftigt sich ab heute das Bundesverfassungsgericht. Konkret greift die bayerische Landesregierung die Vorschriften zur Bewertung von Grundstücken, Steuerfreibeträgen und Steuersätzen an. Viele Wirtschaftszweige stecken momentan in der Krise. Anders sieht es bei uns in NRW in der Umweltwirtschaft aus. Die entpuppt sich nämlich mehr und mehr als Jobmotor. Das zeigt eine Studie des Wirtschaftsforschungsinstituts Prognos, die heute in Düsseldorf vorgestellt wurde. Demnach haben im vergangenen Jahr rund 650.000 Menschen in diesem Bereich gearbeitet. Zum Beispiel als Elektrotechniker, Recycling-Spezialist, Forstwirt oder als Experte für Filtertechnik, Photovoltaik und Windkraft. Das sind gut 1/4 mehr Beschäftigte als noch 2010. Und das dürfte noch nicht alles sein. Laut Studie könnten bis 2035 rund 180.000 weitere Jobs in der Umweltwirtschaft entstehen.
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4: Mit Juliana Dörsch. Die Münchner Brücke ist heute Vormittag als historisches Wahrzeichen der Ingenieursbaukunst in Deutschland ausgezeichnet worden. Die Ingenieurkammer vergibt den Titel einmal im Jahr. Besonders beeindruckt ist die Kammer von den Dimensionen der Brücke. Sie ist 107 Meter hoch und hat eine Spannweite von 170 Metern. 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
4: Maximal 15 Grad gibt es heute für uns im RSG-Land. Dazu gibt es ganz viel Sonne und nur wenige Wolken. Morgen gibt es dann deutlich mehr Wolken und es kann auch zu Regenschauern kommen, gerade am Vormittag. Dazu bekommen wir maximal 16 Grad.
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4: Auf der A1 Köln Richtung Dortmund zwischen Kreuz Köln Nord und Kreuz Leverkusen West stockt es aktuell, plant da 10 Minuten mehr Zeit ein. Auf der A3 Köln Richtung Oberhausen zwischen Köln Mülheim und Kreuz Leverkusen gibt es 2 Kilometer stockenden Verkehr, dauert auch ein paar Minuten länger. Und auf der A46 Düsseldorf Richtung Wuppertal zwischen Wuppertal Farresbeck und Wuppertal Elberfeld gibt es auch einen Stau, das dauert ungefähr 5 Minuten länger für euch. Und in der Gegenrichtung auf der 46 zwischen zwischen Wuppertal-Sonnborn und Hahn-Ost gibt es einen Stau. Auch da braucht ihr 5 Minuten länger. Blitzer habt ihr uns keine gemeldet. Wenn ihr doch welche gesehen habt, ruft uns an unter der 0212 22 11 190. Kommt gut und sicher an.
5: Unsere Münchner Brücke in einem Atemzug mit den Pyramiden von Gizeh. Klingt spannend, nicht nur fürs Stadtmarketing. Aber wie wahrscheinlich ist es, dass das passiert? Stichwort Welterbe. Ein Thema gleich hier bei mir am Montagnachmittag. Ich bin Thorsten Kabitz. Schön, dass ihr bei uns seid.
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0: Wie hoch geht's hinaus für unsere Münchner Brücke?
1: Darüber spricht das RSG-Land heute.
0: Der Montagnachmittag mit Thorsten Kabitz. Seit heute ist die Brücke ein historisches Wahrzeichen für die Ingenieurbaukunst in Deutschland. Heißt, Ingenieure aus der ganzen Republik haben gesagt, Donnerwetter, unsere Brücke, die Münchner, ist echt top. Es hängt jetzt auch eine entsprechende Plakette vor dem Haus Münchsten. Aber war da nicht noch was? Sollte die Münchner Brücke nicht Welterbe werden? Michael Hüging aus der RSG-Redaktion, du warst bei der feierlichen Plakettenenthüllung heute dabei. Jetzt hängt da diese Plakette. Bringt uns das denn dem Welterbetitel auch ein Stückchen näher wenigstens?
2: Ja, das wollte ich auch wissen und die Antwort lautet hoffentlich. Wenn man Weltkulturerbe werden will, dann muss man ja quasi beweisen, dass das etwas weltweit Einzigartiges ist. Das darf nicht nur schön oder beeindruckend sein, wenn man sich das anschaut. Tim Kurzbach ist ja der erste Vorsitzende im Welterbeverein, die sich also um die Bewerbung kümmern und der erklärt das so.
3: Es geht um die technische Anerkennung des Ganzen und dafür werden jetzt mit Gutachtern große Vergaben getätigt, die das genau belegen, womit wir eben nachher eine weltweite Jury, zunächst die in Deutschland, dann die der anderen Länder, aber dann eine weltweite Jury wirklich überzeugen müssen. Geschenkt kriegst du da gar nichts.
2: Also prinzipiell ist das schon gut, dass die Ingenieure in Deutschland heute mal unterstrichen haben, was die Münchner Brücke eigentlich für ein tolles Bauwerk ist.
0: Und wann könnte die Brücke dann Welterbe werden? Oder nicht?
2: Na, es dauert noch ein bisschen. 6 bis 8 Jahre rechnet der Welterbeverein ungefähr. Jetzt erstmal die Gutachten, die nehmen ja ein bisschen Zeit in Anspruch. Dann die unterschiedlichen Stufen der Bewerbung. Also da ist noch einiges zu tun. Oder wie Tim Kurzbach sagt,
3: die Nummer ist groß. Wer sich mit Gizeh und Taj Mahal vergleichen will, der kriegt das nicht geschenkt, indem du einfach nur ein Abo kaufst. Da musst du dich schon für mühen hier.
0: Aber immerhin Rückenwind für die Welterbebewerbung der Münchner Brücke durch eine neue Auszeichnung deutscher Ingenieure. Infos dazu hatte Michael Hüging aus der RSG-Redaktion. Danke dir.

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1: Mit Juliana Dörsch. Einen schönen guten Tag. Die Münchner Brücke ist heute Vormittag als historisches Wahrzeichen der Ingenieurbaukunst in Deutschland ausgezeichnet worden. Die Ingenieurkammer vergibt den Titel einmal im Jahr. Heinrich Böckhamp, der Präsident der Kammer, findet das absolut gerechtfertigt.
2: Sie trägt sehr hohe Lasten für den Eisenbahnverkehr. Das sind die Brücken, die am meisten belastet werden und so. Und das hat man also damals super hinbekommen. Und bis heute, sie ist ja jetzt nochmal neu auf Stand gebracht worden, ist das schon ein Unikum, aber kein zweites Mal in der Bundesrepublik.
1: Laut Ingenieurkammer seien die Zahlen der Brücke beeindruckend. Sie ist 107 Meter hoch und hat eine Spannweite von 170 Metern. Am Haus Müngsten hängt jetzt eine offizielle Titelplakette. Die Deutsche Bahn als Eigentümerin der Brücke ist stolz, dass die Brücke den Titel bekommen hat. Im November soll beschlossen werden, wie es in den kommenden Jahren mit dem Solinger Busverkehr weitergeht. Zentral ist da die Frage, ob Stadt und Stadtwerke noch auf O-Busse setzen oder diese in den nächsten Jahren von batteriebetriebenen Bussen abgelöst werden. Dazu gibt es eine Machbarkeitsstudie, die genau wie das ganze Thema viel diskutiert wird. Neben Solingen gibt es nur zwei andere Städte in Deutschland mit sogenannten Stangentaxis, Esslingen und Eberswalde. Die Solinger Busflotte ist aktuell gemischt. Es gibt 36 O-Busse mit zusätzlicher Batterie für Teilstrecken ohne Oberleitung. 24 weitere dieser Busse sind bereits bestellt. Außerdem gehören 27 O-Busse mit einem Dieselhilfsmotor zur Flotte und auch 46 reine Dieselbusse. Die Stadtwerke Remscheid erneuern verschiedene Hard- und Softwaresysteme für den Busverkehr. Ab heute werden dafür die Bordrechner in den Bussen umgerüstet und durch neue ersetzt. Während der Arbeiten kann es zu Einschränkungen bei der Echtzeit-Fahrplanauskunft kommen. Betroffen sind die elektronische Fahrplanauskunft, die digitalen Anzeigen an den Haltestellen und die Apps des VAR und der Stadtwerke Remscheid. Die Umstellung soll voraussichtlich bis Ende des Jahres andauern. 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
1: Morgen gibt es etwas weniger Sonne als heute und etwas mehr Wolken. Am Vormittag soll es Regenschauer geben und die Temperaturen bleiben ähnlich wie heute. Bis zu 16 Grad gibt es morgen in Remscheid und Solingen. In den kommenden Tagen wird das Wetter ebenfalls durchwachsen. Es gibt etwas Sonne und Wolken im Wechsel. Dazu soll es aber weniger Regen geben und das alles bei Temperaturen bis zu 17 Grad.
3: Hallo RSG-Land, Thorsten Kabitz hier am Montagnachmittag. Ich habe gleich neue Musik von Adele. Nein, kein Tippfehler, kein Versprecher. Über neue Musik von Adele würde ich mich zwar auch freuen, aber in dem Fall geht es tatsächlich um Adele mit A hinten. Woher ihr die Frau vielleicht schon kennen könntet, warum ihr sie kennenlernen solltet, gleich 4:15 hier bei mir.
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Him mit Join Me, einer der letzten großen Hits des letzten Jahrtausends. Klingt ein bisschen alt, ist aber tatsächlich so, 1998 schon rausgekommen. Radio SG hier mit Thorsten Garwitz. Aktuell feiern wir nicht nur hier im Radio diesen Hit total.

0: total coole Nummer. Und Cat's Eye, die werden seit ihrer Castingshow Popstar Academy größer und größer. Und genau das wird gerade auch ein anderer Star. War auch Teil dieser Castingshow, hat's aber nicht in die Global Girl Group Cat's Eye geschafft. Kollegin Katrin Teske aus der Musikredaktion, um wen geht's da genau?
1: Um Adela, eine 22-jährige Sängerin und Tänzerin aus der Slowakei. Die war, wie du schon gesagt hast, auch in der Castingshow und ist auch recht weit gekommen. In der Show wurde ja aus Tausenden von Frauen weltweit nach den neuen Kandidaten für die neue Mega-Girl-Group gecastet. In der Show gab es dann immer um die 20, die über mehrere Jahre gecoacht und trainiert wurden. Und Adela hatte sich da bei den anderen Kandidaten als große Schwester, ja fast schon als Mami der Gruppe etabliert.
0: Aber trotzdem hat sie es nicht erstmal in die Gruppe reingeschafft.
1: Nee, das kam auch sehr überraschend, weil sie eigentlich der totale Fanliebling war. Aber dass sie es nicht in die Gruppe geschafft hat, das tut ihrer Karriere tatsächlich richtig gut. Die macht gerade eine Solo-Karriere in Lichtgeschwindigkeit. Ihre Songs gehen auf TikTok und Co. viral. Sie war schon mit Demi Lovato auf Tour. Ja, sie hat sogar mit dem Segen von Nicole Kidman einen Song mit ihrem Namen als Titel rausbringen dürfen. Und alle großen Stars feiern sie gerade ab.
0: Respekt, wie können wir uns denn Adela so vorstellen?
1: Pinke Haare, knappe Outfits mit Tütü, weil sie eine krasse Ballettschulung hinter sich hat, die schon mit 3 anfing.
0: Okay.
1: Crazy Tanzmoves und junge, frische, geniale Musik.
0: Und dann hören wir doch da gleich mal rein. Mit dem Song geht sie ja gerade komplett steil. Adela und Ain't It in L.A. Dankeschön, Katrin.

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1: Mit Christian Böder, schönen guten Tag. Nach dem Rücktritt von Bärbel Baas als SPD-Chefin und Bundesarbeitsministerin sind aus der NRW-Politik viele betroffene Stimmen zu hören. Die Duisburgerin hatte ihre Ämter mit sofortiger Wirkung niedergelegt, ihre Stieftochter war gestorben und es hatte viele öffentliche Angriffe auf ihre Person gegeben. Sowohl NRW-Landeschef Wüst als auch führende Sozialdemokraten im Land reagierten mit Bestürzung. José Nasiani fasst die Reaktionen aus Düsseldorf zusammen.
2: Sie brauche Zeit für ihre Trauer und habe nicht die Kraft, um kurzfristig Regierungs- und Parteiarbeit vollumfänglich auszuüben. So begründet Bärbel Baas ihren überraschenden Rückzug. Gleichzeitig kritisiert sie öffentliche Angriffe, auch aus den Reihen des Koalitionspartners CDU-CSU. NRW-SPD-Fraktionsvorsitzender Jochen Ott spricht von einem traurigen und nachdenklich stimmenden Schritt. Menschlichkeit und Respekt seien in den vergangenen Wochen auf der Strecke geblieben, sagte er hier in Düsseldorf. NRW-Ministerpräsident Hendrik Wüst zeigt Mitgefühl und erklärt, er habe großen Respekt vor ihrer Entscheidung. Baas sitzt für Duisburg im Bundestag und will ihr Bundestagsmandat behalten. Als Bundesarbeitsminister soll ihr der frühere rheinland-pfälzische Ministerpräsident Schweizer nachfolgen. Wer künftig an der SPD-Spitze steht, ist aber offen. Der Rücktritt könnte die ohnehin schon angespannte Stimmung in der schwarz-roten Bundesregierung weiter belasten.
1: Und hier haben wir weitere Nachrichten in der Zusammenfassung. Kanzler Merz will eine Senkung der Stromsteuer für alle angehen. Das sagte er nach einer CDU-Präsidiumsklausur in Berlin. Spielräume im Haushalt sollten für eine Stromsteuersenkung für alle auf das europäische Mindestmaß genutzt werden, wie von der schwarz-roten Koalition auch ursprünglich zugesagt war. Umgesetzt wurde dies bisher nur für bestimmte Wirtschaftsbranchen. Nach einer von US-Präsident Trump angekündigten Waffenruhe für Angriffe auf die Energieinfrastruktur im Ukraine-Krieg herrscht Verwirrung. Denn eine Bestätigung des Kremls fehlt bisher. Stattdessen greift das russische Militär weiter Energieanlagen in der Ukraine an. Und auch die EU-Außenbeauftragte Kallas hat sich skeptisch zu Trumps Energiewaffenruhe gezeigt. Die EU schiebt chinesischen Autoimporten einen Riegel vor. Die Einfuhr von Hybridautos aus der Volksrepublik wird ab kommenden Jahr auf 350.000 pro Jahr eingeschränkt. Das ist weniger als halb so viel, wie aktuell eingeführt wird. Brüssel und Peking hatten sich bereits vergangene Woche auf die Begrenzung geeinigt. Auch wenn es vielen nicht gefällt, im Moment kann uns kaum was Besseres passieren als Regen. Denn in Westeuropa ist es nach wie vor viel zu trocken. Der EU-Klimadienst Copernicus hat neue Daten veröffentlicht. Demnach war der September der wärmste seit Beginn der Aufzeichnungen. In weiten Teilen West- und Mitteleuropas, aber auch in Teilen von Osteuropa blieben Niederschläge aus. In mehreren Regionen verschärfte sich die Trockenheit im Vergleich zum August noch. Eine Folge davon ist das extreme Niedrigwasser, vor allem in Rhein, Donau und in der Weichsel. Und es sieht leider nicht dauerhaft nach Besserung aus. Zu den Folgen des Klimawandels kommt aktuell auch noch das Wetterphänomen El Niño dazu, sagen die Forscher. Das sorgt ebenfalls unter anderem für einen Anstieg der Temperaturen.
0: Und jetzt das Neueste aus dem RSG-Land.
3: Mit Juliana Dörsch. Die Münchner Brücke ist heute Vormittag als historisches Wahrzeichen der Ingenieursbaukunst in Deutschland ausgezeichnet worden. Die Ingenieurkammer vergibt den Titel einmal im Jahr. Besonders beeindruckt ist die Kammer von den Dimensionen der Brücke. Sie ist 107 Meter hoch und hat eine Spannweite von 170 Metern. 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
3: Morgen gibt es etwas weniger Sonne als heute und etwas mehr Wolken. Am Vormittag soll es Regenschauer geben und die Temperaturen bleiben ähnlich wie heute. Bis zu 16 Grad gibt es morgen in Remscheid und Solingen. In den kommenden Tagen wird das Wetter ebenfalls durchwachsen. Es gibt etwas Sonne und Wolken im Wechsel. Dazu soll es aber weniger Regen geben und das alles bei Temperaturen bis zu 17 Grad.
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3: Hier die Staus ab 5 Minuten Zeitverlust. Auf der A1 Köln Richtung Dortmund zwischen Kreuz Köln Nord und Kreuz Leverkusen West gibt es einen Stau, da braucht ihr 10 Minuten länger. Und in der Gegenrichtung auf der A1 zwischen Volmarstein und Kreuz Wuppertal Nord, da müsst ihr gerade eine halbe Stunde mehr Zeit einplanen. Auf der A3 Oberhausen Richtung Köln zwischen Mettmann und Kreuz Hilden gibt es auch einen Stau von 4 Kilometern, da dauert es 10 Minuten länger. Und auf der A46 Wuppertal Richtung Richtung Düsseldorf zwischen Wuppertal-Faresbeck und Wuppertal-Barm gibt es einen 3 Kilometer langen Stau. Da braucht ihr 10 Minuten länger. Und in der Gegenrichtung auf der 46 zwischen Wuppertal-Sonnborn und Hahn-Ost, da dauert es 5 Minuten länger. Außerdem habt ihr uns Blitzer gemeldet in Solingen auf der Auf-der-Höher-Straße und in der Kulfurt. Vielen Dank fürs Bescheid geben. Kommt gut und sicher an.
4: Ist es ein Sonnenschirm oder ein Regenschirm? Rihanna braucht einen Umbrella. Kriegt ihr gleich hier bei uns in den Hits für euren Feierabend. Dazu neue Musik von You Not Us und Michael Schulte.
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4: Ich bin Thorsten Kabitz. Schönen Start in den ersten Feierabend der Woche.

0: Gelegenheiten dazu bietet der Veranstaltungskalender für diese Woche.
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0: Zum Beispiel am Mittwoch beim Mitmach-Event Handwerk hat Zukunft in der GHS Hackenberg in Remscheid. Von 9 bis 15 Uhr können Jugendliche hier handwerkliche Berufe ausprobieren, Praktikums- und Ausbildungsplätze erkunden oder mit VR-Brillen in die Arbeitswelt der Zukunft eintauchen. Reparieren statt wegwerfen heißt die Devise am Donnerstag im Urban Utopia Space in Solingenwald. Beim offenen Mitmach-Workshop Polstermöbel erhalten und aufarbeiten geht es von 17 bis 21 Uhr darum, wie sich alte Möbel mit handwerklichem Geschick wieder zum Leben erwecken lassen. Restaurateurin Silke Peuker zeigt die typischen Arbeitsschritte der Polsterrestaurierung. Vorkenntnisse sind nicht erforderlich, die Teilnahme ist kostenlos. Ihr müsst euch jedoch vorher anmelden. Den Link dazu gibt's auf radio-rsg.de. Ihr steht auf heiße lateinamerikanische Rhythmen und wolltet schon immer mal Salsa tanzen lernen, dann kommt am Donnerstag in den Walder Stadtsaal in Solingen. Ab 17.30 Uhr startet hier ein offener Einsteigerkurs und ab 19.30 Uhr könnt ihr dann euer neu erworbenes Können gleich erproben. Dann entert eine 11-köpfige Salsa-Liveband, nämlich die Bühne. Für den Kurs müsst ihr euch allerdings vorab anmelden. Den Kontakt dazu gibt's bei uns im Netz. Für Krimi-Fans, die gerne aber auch kulinarisch genießen, empfiehlt sich am Donnerstag ein Besuch im Gasthaus Hotel in der Straßen in Solingen-Oberburg. Beim Kriminaldinner verwandelt sich das Restaurant ab 19 Uhr in einen Tatort, in dem ihr als Gäste selbst zu Ermittlern werdet. Tickets kosten 99 Euro, inklusive Essen. Auch dafür solltet ihr aber vorher reservieren. Mehr zu diesen und allen weiteren Tipps und Terminen bei uns auf der Homepage und in der Radio RSG.
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1: Mit Juliana Dörsch einen schönen guten Abend. Sie ist 107 Meter hoch und Deutschlands höchste Eisenbahnbrücke. Seit heute ist die Münchner Brücke ganz offiziell ein historisches Wahrzeichen der Ingenieurskunst in Deutschland. Die Ingenieurkammer hat die Brücke ausgezeichnet und seit heute hängt auch eine entsprechende Plakette im Brückenpark. Die Auszeichnung wird einmal im Jahr bundesweit verliehen. In diesem Jahr schon zum 32. Mal. Stolz ist die Deutsche Bahn. Die ist Eigentümer der Brücke. Laut Ingenieurkammer wäre der Bau einer solchen Brücke heute mit sehr hohem Aufwand verbunden und würde vermutlich schon am Genehmigungsverfahren scheitern. Im November soll sich entscheiden, ob und welche Zukunft die O-Busse in Solingen haben. Verwaltung und Stadtwerke haben in den Raum geworfen, die sogenannten Stangentaxis in den kommenden Jahren durch elektronische Busse zu ersetzen. Dazu gibt es auch eine viel diskutierte Machbarkeitsstudie. Mehr Infos hat Anni Stoßberg.
2: Solingen will hin zu 100%iger elektrischer Mobilität im Nahverkehr und die Machbarkeitsstudie kommt zu dem Schluss, dass batteriebetriebene Busse die kostengünstigste Variante seien. Darüber wird viel diskutiert. Das Thema wurde im Rat auf die Sitzung im November geschoben. Ein möglicher Wechsel zum batteriebetriebenen System würde aber nicht von heute auf morgen erfolgen, sagen die SWS. Die Rede ist da von einem Zeitraum von etwa 20 Jahren.
1: Die Stadtwerke Remscheid erneuern verschiedene Hard- und Softwaresysteme für den Busverkehr. Ab heute werden dafür die Bordrechner in den Bussen umgerüstet und durch neue ersetzt. Während der Arbeiten kann es zu Einschränkungen bei der Echtzeit-Fahrplanauskunft kommen. Betroffen sind die elektronische Fahrplanauskunft, die digitalen Anzeigen an den Haltestellen und die Apps des VAR und der Stadtwerke Remscheid. Die Umstellung soll voraussichtlich bis Ende des Jahres andauern. 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
1: Morgen gibt es etwas weniger Sonne als heute und etwas mehr Wolken. Am Vormittag soll es Regenschauer geben und die Temperaturen bleiben ähnlich wie heute. Bis zu 16 Grad gibt es morgen in Remscheid und Solingen. In den kommenden Tagen wird das Wetter ebenfalls durchwachsen. Es gibt etwas Sonne und Wolken im Wechsel. Dazu soll es aber weniger Regen geben und das alles bei Temperaturen bis zu 17 Grad.
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1: Auf der A1 Dortmund Richtung Köln zwischen Gevelsberg und Wuppertal Nord hat es gekracht. Die Unfallstelle ist noch ungesichert auf dem rechten Fahrstreifen. Dort staut es sich jetzt ordentlich zurück bis nach Vollmarstein. Dort braucht ihr fast 40 Minuten länger. Dann auf der A1 Köln Richtung Dortmund zwischen Kreuz Köln Nord und Kreuz Leverkusen West gibt es einen Stau von 4 Kilometern, ihr verliert 10 Minuten. Auf der A3 Oberhausen Richtung Köln zwischen Kreuz Ratingen Ost und Kreuz Hilden, da stockt es, dauert fast 10 Minuten länger. Und auf der A46 Wuppertal Richtung Düsseldorf zwischen Wuppertal Sonnenborn und Hahn Ost, ein Stau von 1 Kilometer, dauert fast 10 Minuten. Blitze habt ihr uns gemeldet in Solingen auf der Höher Straße und in der Kuhlfurt. Vielen Dank dafür. Kommt gut und vor allen Dingen sicher an.
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3: War das jetzt schon ein echter Cliffhanger? Ich weiß es nicht. Ich bin Thorsten Kabitz. Schönen Montagabend.

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1: Fast genau ein Jahr ist es jetzt her, dass die Polizei in Remscheid ein riesiges Waffenarsenal gefunden hat. Rund 300 Waffen insgesamt, darunter auch Kriegswaffen. Heute hat der Hauptangeklagte in dem Verfahren gestanden. Kollegin Charlotte Großhardt, du warst für uns heute Morgen am Wuppertaler Landgericht beim Prozess dabei. Was genau hat der Angeklagte da denn jetzt zugegeben?
2: Dass er 70 Scorpion-Waffen gekauft hat. Das sind so kleine Maschinenpistolen. Die soll er von einem Zeugen aus Polen gekauft haben. Der Zeuge hatte ursprünglich angegeben, der Angeklagte habe sogar 300 Waffen bei ihm gekauft. Verhandelt wird aber nun auf Basis von diesen 70 Waffen.
1: Wieso das? Wie kommt's?
2: Weil das strafrechtlich wohl keinen großen Unterschied macht und man ihm den Kauf aller Waffen auch nicht nachweisen kann. Dass er die 70 Waffen aber gekauft hat, das hat der Angeklagte heute eben über seine Anwältin gestanden. Und damit ist er auf einen Deal des Gerichts eingegangen. Minimal 6, maximal 7 Jahre Haft drohen ihm nun.
1: Das ist nichtsdestotrotz keine kurze Strafe. Wie wirkte der Angeklagte heute auf dich?
2: Ja, tatsächlich ziemlich gefasst, so wie auch zuvor an den anderen Prozesstagen. Heute war seine Familie das erste Mal mit im Gericht. Und am Ende des Prozesses, der übrigens heute nur 10 Minuten ging, hatte die Verteidigung des Mannes dann noch darum gebeten, dass seine sehr strengen U-Haftbeschränkungen aufgehoben werden. Bisher durfte er nur unter Aufsicht mit seiner Familie und auch mit seiner Frau sprechen. Jetzt, wo er gestanden hat, hat er die Hoffnung, wieder mit seiner Frau sprechen zu können, ohne dass das Gespräch dauerhaft mitgehört wird.
1: Danke dir, Charlie. Am 30. Oktober, also in knapp 3 Wochen, sollen dann die Plädoyers verlesen und das Urteil gefällt werden. Die beiden Mitangeklagten des Mannes wurden bereits verurteilt zu 2,5 bzw. 3,5 Jahren Haft, nachdem auch sie vorab auf einen Deal mit dem Gericht eingegangen waren.

0: Kinder sind unsere Zukunft. Ja, ja, da nicken alle immer ganz brav. Aber mal ehrlich, was tun wir denn dafür? Wie stärken wir Kinder, damit Kinder auch zu ihrem Recht kommen? Das haben sie nämlich. Die Kinderbeauftragte der Landesregierung hat sich dazu jetzt Gedanken gemacht und die Ergebnisse vorgestellt. Mehr dazu gleich im Erstgeabend mit Markus Steinacker. Ich bin Thorsten Kabitz, morgen Nachmittag wieder hier. Wir hören uns.
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1: Mit Christian Böder. Schönen guten Tag. Der Rücktritt von Bärbel Baas erschüttert die SPD, aber auch die Koalition. Denn als Gründe nannte Baas zwar vor allem persönliche Gründe, nämlich den Tod ihrer Stieftochter, aber auch Angriffe aus den Reihen der Union. Die SPD-Führung will sich deshalb neu aufstellen. Das hat der verbliebene Parteichef Klingbeil angekündigt. Danny Hoppe aus dem News-Team, was bedeutet denn das für die Koalition? Baas Nachfolger als Arbeitsminister steht ja mit Alexander Schweizer schon fest.
2: Ja, was das angeht, wird jetzt keine Lücke entstehen. Schweizer war ja von 2024 bis 26 Ministerpräsident in Rheinland-Pfalz und ist einer der stellvertretenden Parteivorsitzenden der SPD. Klingbeil sagte, mit dieser schnellen Personalentscheidung wolle man in der Arbeitsmarkt- und Rentenpolitik sofort für Handlungsfähigkeit sorgen. Wie Baas ist allerdings auch Schweizer Gegner der abschlagsfreien Rente nach 45 Beitragsjahren. Und spannend ist auch, wie die Koalition mit den Vorwürfen aus der SPD am Umgang mit Baas umgehen wird. Klingbeil sagte, das, was da aus Teilen der Union gekommen sei, sei unanständig gewesen. Mecklenburg-Vorpommerns Ministerpräsidentin Schwesig benutzte Worte wie unmenschlich und unterirdisch. Also da gibt es ziemlich sicher noch einiges zu klären.
1: Klingbeil hat ja auch eine Neuaufstellung der SPD, was den Kurs angeht, angekündigt.
2: Ja, und das könnte neues Streitpotenzial mit sich bringen, denn viele in der SPD sind ja aktuell unzufrieden mit vielen Dingen, die die schwarz-rote Koalition bei ihrem Reformkurs plant, sei es bei der Rente, der Pflege oder auch was den Arbeitsmarkt angeht. Das haben die letzten Wochen klar gezeigt, und da die SPD bei ihrem Bundesparteitag um den Jahreswechsel eben nicht nur ihre Führung neu wählen will, sondern auch den künftigen programmatischen Kurs festlegen will, könnte da neuer Ärger drohen. In der Union dürfte das alles eher für Beunruhigung sorgen.
1: Vielen Dank, Danny. Und hier haben wir weitere Nachrichten in der Zusammenfassung. Die Außenminister der EU-Staaten haben eine Unterstützungsmission für den Libanon beschlossen. Vor Ort sollen libanesische Sicherheitskräfte beraten und ausgebildet werden. Das hat die EU-Chefdiplomatin Callas mitgeteilt. Ziel ist es, so für mehr Stabilität im Land zu sorgen. Denn Teile des Libanons werden noch immer von der pro-iranischen Hisbollah-Miliz kontrolliert. Das Bundesverfassungsgericht beschäftigt sich seit heute mit einer Regionalisierung der Erbschaftssteuer. Hintergrund ist eine Klage der bayerischen Landesregierung. Die hält wegen gestiegener Immobilienpreise, vor allem im Süden Deutschlands, die Freibeträge für zu niedrig und die Steuern für zu hoch und will sie selber festsetzen. Das wird eigentlich vom Bund geregelt und ist gleich für alle Regionen in Deutschland. Noch ist er Platz 2 der Tennis-Weltrangliste, doch für den deutschen Tennisprofi Alexander Zverev wird sich das wohl schon bald ändern. Er wird zum ersten Mal die Nummer 1 sein. Möglich macht das unter anderem das Ausscheiden der Nummer 3 und 4 der Weltrangbesten Carlos Alcaraz und Ben Shelton beim ATP-Turnier in Shanghai. Dazu kommt, dass die Nummer 1, Jannik Sinner, verletzungsbedingt die Saison bereits beendet hat. Zverev wird ihn über kurz oder lang überholen und die Konkurrenz wird nicht aufschließen können. Nur ein Deutscher war vor Zverev Nummer 1 auf der Tennis-Weltrangliste, Becker. Zverev hatte in diesem Jahr unter anderem die French Open und die US Open gewonnen.
3: Das Wetter im RSG-Land.
4: Es zieht sich wieder zu. In der Nacht bilden sich schon dicke Wolken und am frühen Morgen gibt es schon einige erste Regenschauer. Der Dienstag wird dann meistens grau und leicht verregnet. Auflockerungen sind kaum noch dabei. Die Höchstwerte aber noch relativ mild, 15 bis 18 Grad.
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4: Und hier kommt alles ab 12 Minuten. Die A1 Dortmund Richtung Köln zwischen Volmarstein und Kreuz Wuppertal Nord 5 Kilometer, 38 Minuten plus. Die A4 Aachen Richtung Köln zwischen Kreuz Köln West und Eiffeltor 5 Kilometer Stau, eine Viertelstunde plus. Die A4 jetzt von Köln in Richtung Aachen zwischen Dreieck Heumer und Kreuz Köln Süd 6 Kilometer Stau, auch eine Viertelstunde plus. Die 57 Köln Richtung Krefeld zwischen Holzbüttgen und Kreuz Meerbusch 4 Kilometer, 36 Minuten extra. Und die 61 Koblenz Richtung Mönchengladbach zwischen Bettburg und Dreieck-Gackerath 3 Kilometer Stau, eine Stunde Zeitverzug. Gutes Durchkommen.
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4: Sich so eine Auszeit gönnen, ne? Das kann unglaublich gut tun, den Kopf freikriegen, neue Ideen entwickeln oder einfach mal durchatmen. Das kann ja auch unterschiedlich lang sein. Also mir persönlich tun schon so 2-3 Tage mal richtig gut. Bei Zoe Wees hat es jetzt ein bisschen länger gebraucht. Die hat eine Jahrpause gebraucht, hat sich aber gelohnt. Sie hat uns neue Musik mitgebracht. Hören wir gleich.
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4: Jetzt hören wir erstmal Shania Twain, That Don't Impress Me Much. Ich bin Markus Steinacker. Schönen Abend allerseits.

0: Es ist ein tolles Gefühl, wenn man aus dem Urlaub kommt und frisch im Kopf ist, ne? So ähnlich frisch fühlt sich gerade Zoe Wees. Obwohl sie nicht nur im Urlaub war, muss man sagen, sie hat sich ganz bewusst ein Jahr lang Auszeit gegönnt, um sich auf sich selbst zu konzentrieren und um so ein bisschen an sich zu arbeiten und zu wachsen, auch musikalisch. Neues Kapitel wollte sie einfach aufschlagen und davon hat sie uns schon letztes Jahr vor ihrer Auszeit erzählt.
1: Ich glaube, das nächste Kapitel wird sehr selbstbewusst sein und dazu gehört ja auch Dinge passieren zu lassen, loszulassen und weiterzugehen und ich glaube, es wird ein sehr selbstbewusstes Kapitel.
0: Ja, und so selbstbewusst, wie sie es angeteased hat, dieses neue Kapitel, so selbstbewusst klingt auch ihre neue Single, die sie jetzt zu ihrem Comeback sozusagen rausgebracht hat. Rise Again heißt die. Also Power pur, Zoe Wees für euch. Bitteschön. 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
2: Ich bin überwältigt, ich bin wirklich sprachlos und ich bin so dankbar und glücklich mit so einem ganz tollen Geschenk. 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
0: Mit so guten Nachrichten startet man auch gerne in die neue Woche, oder? Ich bin Michael Höhing und morgen kommt Clara zurück.
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1: Mit Juliana Dörsch einen schönen guten Abend. Die Münchner Brücke ist heute Vormittag als historisches Wahrzeichen der Ingenieurbaukunst in Deutschland ausgezeichnet worden. Die Ingenieurkammer vergibt den Titel einmal im Jahr. Heinrich Böckham, der Präsident der Kammer, findet das absolut gerechtfertigt.
2: Sie trägt sehr hohe Lasten für den Eisenbahnverkehr. Das sind die Brücken, die am meisten belastet werden und so. Und das hat man also damals super hinbekommen. Und bis heute, sie ist ja jetzt nochmal neu auf Stand gebracht worden, ist das schon ein Unikum, aber kein zweites Mal in der Bundesrepublik.
1: Laut Ingenieurkammer seien die Zahlen der Brücke beeindruckend. Sie ist 107 Meter hoch und hat eine Spannweite von 170 Metern. Am Haus Müngsten hängt jetzt eine offizielle Titelplakette. Die Deutsche Bahn als Eigentümerin der Brücke ist stolz, dass die Brücke den Titel bekommen hat. Im November soll beschlossen werden, wie es in den kommenden Jahren mit dem Solinger Busverkehr weitergeht. Zentral ist da die Frage, ob Stadt und Stadtwerke noch auf O-Busse setzen oder diese in den nächsten Jahren von batteriebetriebenen Bussen abgelöst werden. Dazu gibt es eine Machbarkeitsstudie, die genau wie das ganze Thema viel diskutiert wird. Neben Solingen gibt es nur zwei andere Städte in Deutschland mit sogenannten Stangentaxis, Esslingen und Eberswalde. Die Solinger Busflotte ist aktuell gemischt. Es gibt 36 O-Busse mit zusätzlicher Batterie für Teilstrecken ohne Oberleitung. 24 weitere dieser Busse sind bereits bestellt. Außerdem gehören 27 O-Busse mit einem Dieselhilfsmotor zur Flotte und auch 46 reine Dieselbusse. 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
0: Das Wetter im RSG-Land.
1: Morgen gibt es etwas weniger Sonne als heute und etwas mehr Wolken. Am Vormittag soll es Regenschauer geben und die Temperaturen bleiben ähnlich wie heute. Bis zu 16 Grad gibt es morgen in Remscheid und Solingen. In den kommenden Tagen wird das Wetter ebenfalls durchwachsen. Es gibt etwas Sonne und Wolken im Wechsel. Dazu soll es aber weniger Regen geben und das alles bei Temperaturen bis zu 17 Grad.
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1: Wenn ihr heute noch auf die A1 von Dortmund Richtung Köln müsst, dann plant mehr Zeit ein, denn zwischen Volmarstein und Kreuz Wuppertal Nord, da ist ein Stau und da braucht ihr mehr als eine halbe Stunde mehr Zeit. Und auf der A3 Köln Richtung Oberhausen zwischen Solingen und Kreuzhilden, da stockt es etwas, da braucht ihr 5 Minuten länger. Ihr habt uns Blitzer gemeldet in Solingen auf der Aufderhöher Straße und in der Kuhlfurt. Vielen Dank fürs Bescheid geben. Ich wünsche euch eine gute und sichere Fahrt.
3: Hallo, Markus Steinacker hier. Und wusstet ihr, dass wir in NRW eine neue Beauftragte für Kinderschutz und Kinderrechte haben? Absolut sinnvoll. Petra Ladenburger ist das. Und wie sie die aktuelle Lage erlebt und was sie in Zukunft vorhat, um die Kinderrechte in NRW zu stärken, das hören wir gleich. Schönen Abend euch.
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1: Mit Thorsten Gabitz, hallo. Die Münchner Brücke ist seit heute um eine Auszeichnung reicher. Höchste Eisenbahnbrücke Deutschlands reicht noch nicht. Sie ist jetzt historisches Wahrzeichen der Ingenieurskunst in Deutschland. Ein Preis, den die Ingenieurkammer einmal im Jahr vergibt. Und dass die Münchner Brücke den Preis jetzt bekommt, ist doch kein Zufall, sagt Heinrich Bökamp, der Präsident der Kammer.
2: Gut, die Brücke hat natürlich ein Alter, was kaum noch eine Brücke heute erreicht. Und sie ist eben aus einem Material gebaut, was damals auch schon schwer zu haben war und hat ganz viel handwerklicher Kunst bedurft, um das ganze Material dazu zu einer solchen Brücke so zusammenzubauen. Sie trägt sehr hohe Lasten für den Eisenbahnverkehr. Das sind die Brücken, die am meisten belastet werden und so. Und das hat man also damals super hinbekommen. Und bis heute, sie ist ja jetzt nochmal neu auf Stand gebracht worden, ist das schon ein Unikum, aber kein zweites Mal in der Bundesrepublik.
1: Dem Ingenieur ist bekanntlich nichts zu schwör, aber es ist vor allem die historische Leistung, die heute immer noch beeindruckt.
2: Da steht man schon mit einem Wow davor und sagt Donnerwetter, dass man das damals hinbekommen hat, ohne dass man Mobilkräne hatte, ohne dass man dieses ganze Thema der EDV schon kannte, mit der man berechnet. Heute besser hin. Man muss es auch mit Bleistift und Papier in vielen Ordnern versuchen zusammenzubringen. Und das hat man damals mit viel Mühe gemacht. Und das ist wirklich ein faszinierendes Bauwerk geworden.
1: Vor dem Haus Münchsten sind dazu jetzt zwei Stelen aufgestellt worden. Da hängt die Plakette dran. Als sie heute enthüllt worden ist, war der Mitarbeiter von der Bahn, der dabei war, fast schon ein bisschen gerührt. Die Brücke ist nun mal was Besonderes. Und es ist gut, dass man sie damals gebaut hat.
2: Die würde man wahrscheinlich heute auch bei den ganzen Vorschriften, die wir haben, gar nicht mehr genehmigt bekommen. Und so, weil da so viele Randbedingungen alle abgecheckt werden. Wir haben ja das Problem, dass gerade auch bei Brücken im Bestand, wenn sie erneuert werden müssen, dass wir trotzdem die Genehmigung nochmal brauchen und die dann oftmals ewig braucht, bis sie kommt, obwohl man genau weiß, sie muss ja irgendwann genehmigt werden, sonst ist die Strecke nicht nutzbar. Und da hätte man hier sicherlich auch eine echte Aufgabe für einige Jahre vor sich.
1: Sehen wir so, dann würde die S7 gar nicht mehr fahren. Nicht mal die paar Mal, die sie aktuell am Tag fährt.
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1: Mit Christian Böder. Schönen guten Abend. Die deutsche Wirtschaft steckt inzwischen seit Jahren in der Krise. Immer wieder gibt es neue Hiobsbotschaften und Entlassungswellen, zum Beispiel in der Autoindustrie. Anders sieht es bei uns in NRW in der Umweltwirtschaft aus. Danny Hopper aus dem News-Team, die entpuppt sich nämlich mehr und mehr als Jobmotor.
2: Ja, das zeigt jetzt eine neue Studie des Wirtschaftsforschungsinstituts Prognos. Die ist heute in Düsseldorf vorgestellt worden und demnach haben im vergangenen Jahr schon rund 650.000 Menschen im Bereich Umweltwirtschaft gearbeitet, zum Beispiel als Elektrotechniker, Recycling-Spezialist, Forstwirt oder als Experte für Filtertechnik, Photovoltaik und Windkraft. Wenn man das mal vergleicht, das sind gut ein Viertel mehr Beschäftigte als noch 2010. Und das dürfte noch nicht alles sein, da ist noch Luft nach oben. Die Studie kommt zu dem Ergebnis, dass bis 2035 nochmal rund 180.000 weitere Jobs in der Umweltwirtschaft entstehen könnten. In der NRW-Landesregierung sieht man das natürlich gerne. Wer in NRW Klimaschutz mache, schaffe Arbeitsplätze und sichere Wohlstand, sagt zum Beispiel Wirtschaftsministerin Neubauer. Das Prognos-Institut warnt aber auch vor einem Fachkräftemangel. Diese 180.000 Beschäftigten brauche man auch bis 2035, sonst könne das den Ausbau von Energie-, Verkehrs- und Infrastrukturprojekten erheblich bremsen, heißt es.
1: Vielen Dank, Danny. Und hier haben wir weitere Nachrichten kompakt zusammengefasst. Nach dem Rücktritt von Bärbel Baas als Bundesarbeitsministerin und Co-Chefin der SPD will sich die Partei neu aufstellen. Auf einem Bundesparteitag rund um den Jahreswechsel soll die Führung neu gewählt und ein neuer Kurs bestimmt werden. Das hat der verbleibende SPD-Chef Klingbeil angekündigt. Er machte auch klar, dass er weiter Finanzminister und Vizekanzler bleiben wird. Die EU hat Sanktionen gegen zusätzliche fast 1.600 neue Verantwortliche und Organisationen im Zusammenhang mit dem russischen Angriffskrieg in der Ukraine verabschiedet. Die Außenbeauftragte Kallas sprach von der bislang größten Erweiterung der Sanktionsliste seit Beginn des Krieges. Mehr als die Hälfte der Sanktionen stehe mit der Produktionskette für ballistische Raketen in Verbindung, schrieb sie im Online-Dienst X. Eine groß angelegte Cyberattacke hat Kühlanlagen in den Märkten von mehreren großen französischen Lebensmittelhandelsketten gestört. Den Hackern sei es gelungen, Kühl- und Gefrierschränke in der Nacht zum Montag in den Auftaumodus umzustellen, sagte ein Sprecher der Handelsgruppe Le Mousquetaire, zu der die Supermärkte Intermarché und Netto gehören. Etwa 150 Geschäfte des Konzerns in ganz Frankreich seien betroffen. In Bayern suchen Einsatzkräfte immer noch nach einem Puma, der sich im Landkreis Erding rumtreiben soll. Die Großkatze soll vor einer Woche gesichtet sein. Bisher gibt es aber keine stichhaltigen Nachweise oder Spuren des Tieres. Speziell aufgestellte Wildtierkameras zeigten bisher nur einheimische Tierarten, so die Polizei. Auch einer Polizeireiterstaffel war nichts aufgefallen. Die Suche nach der Katze war am Dienstagabend durch die Sichtung eines Jägers ausgelöst worden, der im Gebiet nahe des Münchner Flughafens ein verdächtiges Tier mit seiner Wärmebildkamera bemerkt haben will. Am Samstag will dann auch ein Autofahrer ein solches Tier gesehen haben. Experten sagen, es könnte sich um einen Puma handeln. Die sind in Europa allerdings nicht heimisch, sondern kommen in Teilen Nord-, Süd- und Mittelamerikas vor.
3: Das Wetter im RSG-Land.
4: Heute war es ein schöner Herbst, morgen ist es wieder Bäh-Herbst. Morgen gibt es viele dichte Wolken, dazu auch immer wieder Regenschauer. Es wird aber gar nicht so kalt, die Höchstwerte liegen noch zwischen 15 und 18 Grad. In der Nacht jetzt geht es runter auf 11 bis 6 Grad, dazu ist es erst noch aufgelockert. Die ersten Regenschauer erreichen uns aber schon morgen früh.
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4: Noch viel los, hier kommt alles ab 13 Minuten Zeitverzug. A1 Dortmund Richtung Köln, zwischen Gebelsberg und Kreuz Wuppertal Nord, 4 Kilometer Stau, 32 Minuten plus. A40 Duisburg Richtung Dortmund, zwischen Essen Zentrum und Gelsenkirchen Süd, 4 Kilometer Stau, 34 Minuten plus. A52 Düsseldorf Richtung Essen, zwischen Essen-Dagerhausen und Dreieck Essen Ost, 1 Kilometer, eine Viertelstunde plus. A57 Köln Richtung Krefeld, zwischen Kreuz Karst und Kreuz Meerbusch, 3 Kilometer, 25 Minuten extra. Die A59 Duisburg Richtung Dienstlaken, zwischen Duisburg-Düsseldorf und Ruhrort, 2 Kilometer Stau, eine Viertelstunde plus. Und die A61 Koblenz Richtung Mönchengladbach, zwischen Bettburg und Jackerath, 4 Kilometer Stau, 33 Minuten plus. Gutes Durchkommen.
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4: Markus Steinacker hier, hallo. Und wenn ihr mich fragt, was man Schönes im Herbst lesen kann, würde ich sagen, die Aero International, Fachzeitschrift für zivile Luftfahrt. Und ihr merkt schon, warum ich hier nicht gefragt wurde. Es ist nerdig, ja, aber für Lektüre, die jeder und jedem gefallen könnte, dafür haben wir die Kollegin hier. Ne? Also neuen Buchtipp haben wir gleich für euch.
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4: Und jetzt installieren wir uns erstmal noch ein Heißgetränk. Sabrina Carpenter Espresso am Montagabend.

0: Ja, doch, wird richtig frisch langsam. Ne? Also der Herbst, würde ich sagen, ist offiziell da. Damit mümmeln wir uns ein und machen es uns gemütlich mit ein paar schönen Büchern auf der Couch oder im Bett. Wir haben uns in der Redaktion ja auch mal umgehört, was gerade gelesen wird. Und Kollegin Ariane Lepoglawetz aus der Musikredaktion, was hast du für uns?
1: Ich lese ja total gerne Psychothriller und habe deshalb Du kriegst mich nicht von Chris Carter mitgebracht. Den habe ich auch erst vor ein paar Tagen zu Ende gelesen und ich muss sagen, ich fand ihn sehr, sehr spannend. Mhm. Und das Buch hat es echt in sich, weil irgendwann weißt du auch nicht mehr, wem du noch glauben kannst.
0: Okay, dann hau mal raus. Was passiert denn im Buch?
1: Ich versuche nicht zu viel zu spoilern. Mhm. Also, es geht um Mary Smith. Sie steht vor Gericht, weil ihr Mann sie misshandelt haben soll. Sie gewinnt den Fall und fängt unter neuem Namen in einer anderen Stadt von vorn an. Damit sie aber niemand erkennt, zieht sie immer was anderes an und verändert ihren Namen und ihr Aussehen. Was genau dahinter steckt, das versteht man erst nach und nach. Dann lernt sie den Milliardär Quadra Buckner kennen, verliebt sich und will zum ersten Mal seit langem an einem Ort bleiben.
0: Und wie geht's dann für Mary weiter?
1: Ja, sie kann ihm leider nicht einfach sagen, wer sie wirklich ist und hat gleichzeitig Angst, dass ihre Vergangenheit sie wieder einholt. Im Laufe des Buches merkt man, hier wird wirklich an allen Ecken gelogen. Ob jetzt Mary, der Milliardär oder die anderen Figuren, irgendwann kann man keinem mehr trauen. Aber das fand ich auch am spannendsten. Also man denkt, man hat die Leute und ihre Rollen durchschaut und dann merkt man, dass man vielleicht die ganze Zeit auf die falsche Geschichte geschaut hat. Aber es ist definitiv nichts für schwache Nerven. Es geht um häusliche Gewalt, um Mord und Femizide. Dadurch steckt es nämlich auch mehr dahinter als nur ein spannender Thriller.
0: Okay, ich glaube, mehr dürfen wir an der Stelle wirklich nicht verraten. Aber danke für den Tipp, Ariane. Du kriegst mich nicht von Chris Carter für alle, die Lust auf Psychothriller haben.
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Der Montagabend mit Markus Steinacker. Hallo. Kinder haben Rechte und die sollten mehr beachtet werden. Das will die neue Beauftragte der Landesregierung für Kinderschutz und Kinderrechte in NRW, Petra Ladenburger, erreichen. Vor einem halben Jahr ist sie angetreten und heute hat sie in Düsseldorf ihre Pläne vorgestellt. José Nasjandi aus dem Landtagsstudio.

0: hat mit ihr darüber gesprochen. José, die Kinderbeauftragte, hat viele Gespräche mit Kindern und Jugendlichen geführt. Was haben die ihr denn erzählt?
1: Ja, es sind vor allem zwei Punkte, die ihr immer wieder begegnen. Einmal wünschen sich Kinder und Jugendliche Orte, an denen sie sich treffen können. Der zweite große Punkt ist, Kinder sind häufig mit Geldsorgen der Eltern konfrontiert, weil die Miete zu hoch ist oder die Kleidung zu teuer. Ladenburger fragt die Kinder regelmäßig, was würdet ihr denn machen, wenn ihr in eurer Stadt das Sagen hättet? Und die Antworten sind berührend, sagte sie mir.
2: Eine Sechsklässlerin hat darauf geantwortet, sie würde machen, dass ein Tag alles umsonst ist. Und dann gab es so ein bisschen Gelächter im Klassenraum. Und dann ist sie ganz ernst geworden und hat gesagt, das würde ich machen, damit sich alle mal einen Tag keine Sorgen machen müssen.
0: Das ist schön. Jetzt hat die Beauftragte für Kinderschutz und Kinderrechte ja einen 8-Punkte-Plan vorgestellt. Was sind die wichtigsten Punkte daraus?
1: Ja, ein Punkt daraus ist, dass alle Schulen nachmittags nach dem Unterricht die Schulhöfe öffnen sollen, damit das ein Ort sein kann, an dem man sich treffen kann.
2: Der Punkt ist vor allen Dingen von Jugendlichen angesprochen worden, die sich an so vielen Orten nicht willkommen fühlen. Und die Öffnung von Schulhöfen wäre in der Tat eine sehr einfache und schnell umsetzbare Lösung.
1: Es gibt schon Städte, die das machen, andere noch nicht, weil sie zum Beispiel versicherungsrechtliche Probleme sehen. Aber Ladenburger sagt, da will sie dranbleiben.
0: Okay, welche Maßnahmen fordert sie denn noch?
1: Ja, ein weiterer Punkt ist zum Beispiel, dass bei jedem Gesetz, das im Landtag beschlossen wird, jetzt immer mitbedacht werden sollte, welche Auswirkungen das auf Kinder und Jugendliche hat. Und sie will ab dem kommenden Jahr regelmäßig ein Lagebild für Kinderrechte veröffentlichen. In dem soll klar drinstehen, wo es Missstände gibt und wo noch was getan werden muss.
0: Tolle Sache. Die Beauftragte für Kinderschutz und Kinderrechte in NRW, Petra Ladenburger, hat einen 8-Punkte-Katalog vorgestellt, damit Kinderrechte mehr beachtet werden. Mehr Infos findet ihr auch auf unserer Homepage.
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1: Mit Juliana Dörsch einen schönen guten Abend. Sie ist 107 Meter hoch und Deutschlands höchste Eisenbahnbrücke. Seit heute ist die Münchner Brücke ganz offiziell ein historisches Wahrzeichen der Ingenieurskunst in Deutschland. Die Ingenieurkammer hat die Brücke ausgezeichnet und seit heute hängt auch eine entsprechende Plakette im Brückenpark. Die Auszeichnung wird einmal im Jahr bundesweit verliehen, in diesem Jahr schon zum 32. Mal. Stolz ist die Deutsche Bahn. Die ist Eigentümer der Brücke. Laut Ingenieurkammer wäre der Bau einer solchen Brücke heute mit sehr hohem Aufwand verbunden und würde vermutlich schon am Genehmigungsverfahren scheitern. Im November soll sich entscheiden, ob und welche Zukunft die O-Busse in Solingen haben. Verwaltung und Stadtwerke haben in den Raum geworfen, die sogenannten Stangentaxis in den kommenden Jahren durch elektronische Busse zu ersetzen. Dazu gibt es auch eine viel diskutierte Machbarkeitsstudie. Mehr Infos hat Anni Stoßberg.
2: Solingen will hin zu 100%iger elektrischer Mobilität im Nahverkehr und die Machbarkeitsstudie kommt zu dem Schluss, dass batteriebetriebene Busse die kostengünstigste Variante seien. Darüber wird viel diskutiert. Das Thema wurde im Rat auf die Sitzung im November geschoben. Ein möglicher Wechsel zum batteriebetriebenen System würde aber nicht von heute auf morgen erfolgen, sagen die SWS. Die Rede ist da von einem Zeitraum von etwa 20 Jahren.
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0: Das Wetter im RSG-Land.
3: Das Wetter dreht wieder auf herbstlich grau. In der Nacht ist es noch aufgelockert. Später ziehen Wolken rein. Morgen früh gibt es dann schon erste Regenschauer. Und am Tag haben wir dann auch viele Wolken, kaum eine Auflockerung und immer wieder Regenschauer. Es wird aber noch relativ mild. Tageshöchstwerte 15 bis 18 Grad.
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3: Und alles ab 10 Minuten Zeitverzug. Die A40 Duisburg-Dortmund zwischen Essen-Zentrum und Gelsenkirchen-Süd 4 Kilometer, 13 Minuten plus. Die A52 Düsseldorf Richtung Essen zwischen Essen-Bergerhausen und Dreieck Essen-Ost 1 Kilometer, eine Viertelstunde plus. A57 Köln Richtung Krefeld zwischen Kreuz-Karst und Kreuz-Meerbusch 2 Kilometer, 25 Minuten plus. Die A61 einmal von Koblenz Richtung Mönchengladbach zwischen Bettburg und Jackerath 3 Kilometer Stau, 11 Minuten plus. Und dann die 61 von Mönchengladbach weiter Richtung Venlo zwischen Mönchengladbach-Nordpark und Mackenstein. 2 Kilometer Stau, 13 Minuten plus. Gutes Durchkommen. Schönen Montagabend. Hier ist Markus Steinacker und passt bitte auf. Im Herbst lauern viele Gefahren. Drachen nicht in der Nähe von Hochspannungsleitungen steigen lassen. Über Pumpkin Spice nicht lästern, sonst kriegst du von Influencern eingewischt. Und wie gefährlich das mit dem Pilzesammeln ist, da fange ich gar nicht erst mit an. Denn dazu hat ja auch Kollege Hannes Höfer was zu sagen. Neue Folge Daily Hannes gleich hier.
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0: Ja, outside. Wart ihr am Wochenende im Wald? Ich meine, es ist herrlich im Herbst, ne? Spazieren, Natur genießen, aber Pilze sammeln. Dabei zuckt unser Hannes richtig zusammen.
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2: Für mich gehört Pilze sammeln zu den drei gefährlichsten Dingen, die man überhaupt machen kann. Direkt hinter Fangen spielen auf der Autobahn und Jürgen Klopp als Schiedsrichter ein Tor aberkennen. Da hängt man wirklich nicht am Leben. Pilze sammeln ist aber trotzdem verrückt. Einmal vertan und schon wird aus dem Steinpilz Risotto ein Giftteller. Ich tiger doch nicht mit so einem Was-ist-was-Pilze-Buch durch den Forst und vergleiche die Bilder. Ja, und ChatGPT vertraue ich da sicher nicht. Reden doch immer alle davon, dass die KI uns loswerden will. Oh, eine falsche Pilzberatung wäre ja schon mal ein Anfang. Ich habe ja sogar Schiss, wenn ich im Supermarkt anstatt den weißen die braunen Champignons kaufe. Nicht, dass sich da so ein Fliegenpilz untergemischt hat. Ja, ich bin ja auch noch farbenblind. Freunde, ich bin mit Altglas wegbringen völlig überfordert. Braun, grün, ich habe doch keine Ahnung. Ich mach's wie alle, ich schmeiß in den Wald. Nein, natürlich nicht. Aber bei Pilzesammeln komme ich trotzdem an meine Grenzen. Das ist für mich wie russisch Roulette. Nur wenn eine leichte rosa Einfärbung auf den Lamellen über Leben und Tod entscheidet, dann bin ich raus. Dann gibt's abends eben doch wieder Pommes. Das ist zwar auch nicht gesund, aber gesünder als eine Pilzvergiftung. Ich habe jetzt sogar gelesen, dass viele zum Sammeln gar nicht in den Wald, sondern auf Friedhöfe gehen. Das ist scheinbar ein super Nährboden für Pilze. Wahrscheinlich liegt es am speziellen Kompost. Deswegen mein Tipp, wenn Pilz, dann entweder frisch gezapft oder im praktischen 24er Tragekoffer.
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1: Ich bin Tine Klimach. Bundespräsident Frank-Walter Steinmeier will den SPD-Politiker Alexander Schweizer morgen zum neuen Arbeitsminister ernennen. Das Bundespräsidialamt kündigte die Aushändigung der Urkunde für den Nachmittag an. Schweizer folgt auf Bärbel Baas, die nach einem Trauerfall in der Familie und öffentlichen Angriffen gegen sie ihren sofortigen Rücktritt erklärt hat. Bevor der frühere Ministerpräsident von Rheinland-Pfalz das Ministerium übernehmen kann, muss er im Bundestag noch vereidigt werden. Die EU verhängt neue Sanktionen gegen eine Rekordzahl von Unterstützern der russischen Kriegsmaschinerie. Die Außenminister haben beschlossen, knapp 1.600 Personen, Unternehmen und andere Organisationen mit Strafmaßnahmen zu belegen, teilte die EU-Außenbeauftragte Kallas mit.
2: Dieses neue große Sanktionspaket ist die Antwort der EU auf eine Reihe von sogenannten hybriden Angriffen Russlands auf EU-Staaten, beispielsweise den Drohnenangriff auf den Flughafen Leipzig. Die Hälfte der rund 1.600 betroffenen Personen und Firmen hat laut Diplomaten mit der Produktion von ballistischen Raketen oder Drohnen zu tun. Auch Russen, die an der Ausrichtung der Duma-Wahlen in ukrainischen Gebieten beteiligt waren, kamen auf die Sanktionsliste. Das bedeutet Einreiseverbote oder das Einfrieren von Geldern. Aus Brüssel, Dieter Ebeling.
1: Der Nobelpreis für Wirtschaftswissenschaften geht in diesem Jahr an die beiden US-Forscher Robert E. Hall und Michael Woodford. Die Schwedische Akademie der Wissenschaften ehrt die beiden Forscher für ihre Entwicklung neuer makroökonomischer Modelle.
3: Bei diesem Nobelpreis geht es um das Gesetz von Angebot und Nachfrage und wie Regierungen und Zentralbanken die Wirtschaft besser stabilisieren können. Bis zur Ölkrise in den 1970er Jahren war man davon ausgegangen, dass man mit Zinssenkungen allein die Wirtschaft wieder ankurbeln kann. Doch das funktioniert nicht immer. Hall und Woodford haben herausgefunden, dass Konsum auch von Erwartungen abhängt. Wer pessimistisch in die Zukunft blickt, gibt weniger Geld aus. Mit diesem Wissen kann man Finanzkrisen besser entgegenwirken. Aus Skandinavien, Sigrid Harms.
1: Zum Sport. Riesiger Moment für Alexander Zverev. Der 29-jährige Deutsche wird in den kommenden Wochen erstmals in seiner Karriere die Nummer 1 der Tennis-Weltrangliste übernehmen. Möglich macht's die Niederlage von Carlos Alcaraz beim ATP-Turnier in Shanghai. Damit ist der Weg frei. Spätestens zum Saisonende klettert Zverev an die absolute Spitze der Weltrangliste.
0: Das Wetter im RSG-Land.
4: Es zieht sich wieder zu. In der Nacht bilden sich schon dicke Wolken und am frühen Morgen gibt es schon einige erste Regenschauer. Der Dienstag wird dann meistens grau und leicht verregnet. Auflockerungen sind kaum noch dabei. Die Höchstwerte aber noch relativ mild, 15 bis 18 Grad.
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4: Es entspannt sich langsam. Hier kommt noch alles ab 5 Minuten Zeitverzug. Die A2 Oberhausen Richtung Dortmund zwischen Gelsenkirchen und Kreuz Recklinghausen 1 Kilometer, 6 Minuten plus. Die A40 Duisburg Richtung Dortmund zwischen Essen-Huttrop und Gelsenkirchen Süd 2 Kilometer, 6 Minuten extra. Die A45 Dortmund Richtung Hagen zwischen Kreuz Dortmund-Witten und Dortmund Süd 1 Kilometer, 11 Minuten plus. Die A57 Köln Richtung Krefeld zwischen Kreuz Karst und Kreuz Meerbusch 1 Kilometer Stau, 12 Minuten plus. Und die 61 Koblenz Richtung Venlo zwischen Mönchengladbach-Holt und Mackenstein 4 Kilometer Stau, 23 Minuten plus. Gutes Durchkommen.
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4: Wir sind gefühlt ja gerade erst aus den Sommerferien gekommen. Und nächste Woche stehen dann schon wieder die Herbstferien an. Wo zieht's NRW hin? Und wo könnte man eventuell noch kurzfristig schönen Urlaub machen? Hören wir in dieser Stunde. Ich bin Markus Steinacker. Schönen Abend euch.
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0: Ich hoffe, ihr habt einen schönen Montagabend. Nur noch diese Woche, dann starten bei uns in NRW schon wieder die Herbstferien. Für 2 Wochen gibt es dann erstmal Schulpause und das nutzen viele Familien und verreisen nochmal ins Warme. Kollegin Kim Klages, du nutzt das auch nochmal, ne?
1: Yes, ich fliege auch nochmal in die Sonne. Mach nicht nur ich, sondern auch viele Familien, denn draußen wird es immer kälter und ungemütlicher. Deshalb nutzen das einige von euch auch nochmal. Und gerade weil es jetzt vielleicht auch noch mal etwas günstiger ist als in den Sommerferien und es in einigen Ländern wie Spanien, Italien oder auch in der Türkei angenehmer von den Temperaturen ist, als im Hochsommer, ist das echt beliebt.
0: Absolut. Also werden die Herbstferien bald die neuen Sommerferien, oder?
1: Das könnte man meinen, aber Thorsten Schäfer, Sprecher des Deutschen Reiseverbandes, hat mir gesagt, dass es etwas anders aussieht.
2: Wir sehen, dass in diesem Jahr und auch in den letzten Jahren es keine großen Verschiebungen gab, weg vom Sommerurlaub hin zum Herbsturlaub, sondern eher, dass der Haupturlaub weiterhin bleibt. Und auch die meisten wollen im Sommer in Richtung Mittelmeer starten, Sommer, Sonne, Strand genießen.
0: Okay, also der Sommerurlaub bleibt der Platzhirsch. Aber warum fahren dann so trotzdem so viele im Herbst weg noch?
1: Wahrscheinlich, weil man gar nicht genug Sonne tanken kann. Der Herbsturlaub ist für viele dann so die Verlängerung des Sommers. Und wo es dann hingeht, hat mir Schäfer auch erzählt.
2: Die meisten Deutschen verlängern den Sommer in den Herbstferien am Mittelmeer in Richtung Türkei, Spanien, die Kanaren, Ägypten, das sind die Hauptreiseziele während der Herbstferienzeit.
0: Kriegt man direkt Bock wegzufliegen. Und ein paar mehr Tipps haben wir gleich auch noch für euch in gut einer halben Stunde.

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0: Das Wetter im RSG-Land.
1: Es wird wieder useliger. Diese Nacht ziehen bei Tiefstwerten zwischen 11 und 6 Grad dicke Wolken rein. Die lassen am frühen Morgen auch hier und da schon mal ein bisschen Regen ab. Morgen geht's dann auch so weiter. Dicht bewölkt und immer wieder mit ein bisschen Regen. Es bleibt aber noch relativ mild mit 15 bis maximal 18 Grad.
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1: Es staut sich noch auf der A2 Oberhausen Richtung Dortmund zwischen Gelsenkirchen und Kreuz Recklinghausen. 1 Kilometer, 9 Minuten plus. Auf der A4 Aachen Richtung Köln zwischen Kreuz West und Eiffeltor. 1 Kilometer Stau, 4 Minuten plus. A45 Dortmund Richtung Hagen zwischen Kreuz Dortmund-Witten und Dortmund Süd. Dichter Verkehr, 4 Minuten plus. Und A61 Mönchengladbach Richtung Venlo zwischen Mönchengladbach Nordpark und Mackenstein. 3 Kilometer, 8 Minuten plus. Entspannten Montagabend allerseits. Hier kommt der beste Feierabendmix für euch. Cat's Eye und Animal. Cut and Move mit Na Na Na Na Na Na Na Na Na. Baby Give It Up und Kenya Grace mit Strangers.
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0: Der Montagabend mit Markus Steinacker. Am Freitag starten die Herbstferien bei uns in NRW. Und wer jetzt noch denkt, ich bräuchte dringend Urlaub, für den ist es eigentlich schon zu spät, oder? Kollegin Kim Klages?
1: Ich würde sagen, zu spät ist es nie, aber ein bisschen Tempo schadet auch nicht. Ich habe mal mit Thorsten Schäfer gesprochen, dem Sprecher des Deutschen Reiseverbands, und er weiß, wie es gerade bei den Buchungen aussieht.
2: Wir sehen an den Buchungszahlen, dass September, Oktober und auch der November schon sehr, sehr gut gebucht sind. Also viele Reiseziele gerade rund ums Mittelmeer oder auch Fernstreckenziele sind sehr, sehr gut gebucht, gut ausgelastet. Wer jetzt noch spontan weg will, kann sich im Reisebüro beraten lassen, was noch möglich ist.
0: Ja, wenn ich jetzt kurz entschlossen den Flieger nehme, wohin geht denn noch was?
1: Gerade wenn man noch ein bisschen Sommer haben will, dann empfehlen sich natürlich Ziele mit stabilem und warmem Wetter. Das sind zum Beispiel die Kanarischen Inseln, die Türkei, Ägypten oder auch Tunesien. Wer es weiter mag, der schaut dann nach Südostasien, oder auch so eine spontane Kreuzfahrt kann eine Option sein.
0: Okay, das klingt nach Kofferpacken, aber nicht jeder will oder kann fliegen. Was ist mit denen, die lieber ins Auto steigen?
1: Da muss man gar nicht weit fahren. Schäfer hat da ein paar Vorschläge für ein spontanes Wochenende oder auch ein paar Tage Auszeit.
2: Aber auch jetzt im Herbst sind zum Beispiel Wanderungen in Mittelgebirgen oder auch Städtetouren, Städtebesichtigungen noch möglich.
1: Gerade von NRW aus ist man ja relativ schnell auch in Maastricht oder an der Mosel, um dort mal was anderes zu sehen als die vier Wände zu Hause. Und man hat da noch so einen kleinen Blitzurlaub.
0: Okay, danke auf jeden Fall, Kim. Also Koffer oder Rucksack, Flieger oder Auto. Die Herbstferien bieten noch viele Möglichkeiten, noch ein bisschen Kraft und vielleicht auch ein bisschen Sonne zu tanken.
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1: Ich bin Tine Klimach. Es ist ein Rücktritt, der in der schwarz-roten Bundesregierung noch Schockwellen auslösen kann. Bärbel Baas zieht sich mit sofortiger Wirkung als Arbeitsministerin und als SPD-Chefin zurück. Der Grund? Ein persönlicher Schicksalsschlag. Und ausgerechnet in dieser schwierigen Zeit öffentliche Angriffe aus den eigenen Reihen des Koalitionspartners, wie sie sagt. SPD-Chef Lars Klingbeil wurde heute deutlich in Berlin.
2: Und auch an uns gehen die Krisen dieser Zeiten nicht spurlos vorbei. An uns geht die Polarisierung nicht spurlos vorbei, die politische Auseinandersetzung, die auch immer mehr Hass und Hetze einziehen lässt und die persönliche Diffamierung. Alles das geht an uns nicht vorbei und es sind insbesondere Frauen und insbesondere die Frauen in herausgehobenen Führungspositionen, die sowas immer stärker erleben müssen. Und ich will Ihnen für mich sehr klar sagen, das ist nicht akzeptabel.
1: Neuer Arbeitsminister wird Alexander Schweizer. Er wird morgen ernannt. Eine neue SPD-Spitze soll zum Jahreswechsel gewählt werden. Der Volkswagen-Konzern hat im dritten Quartal deutlich weniger Fahrzeuge ausgeliefert als vor einem Jahr. Weltweit waren es knapp 1,9 Millionen Autos, ein Rückgang um gut 14%. Bei der Tochter Audi brach der Absatz sogar um knapp 20% ein. Der Briefversand wird sich in Deutschland aller Voraussicht nach so stark verteuern wie noch nie. Die Bundesnetzagentur veröffentlichte einen Vorschlag, demzufolge das Briefporto zum Januar 2027 um gut 20% steigen kann.
3: Der Vorschlag der Bundesnetzagentur ist als Spielraum gemeint. Bisher hat die Post diese Spielräume aber immer voll genutzt. 2025 kletterten die Preise um gut 10%, das war ein Höchstwert. Nun droht also ungefähr das Doppelte. Das Porto für einen Standardbrief könnte damit von jetzt 95 Cent auf 1,14 Euro steigen. Grund für die Preiserhöhung sind angeblich gestiegene Kosten bei der Post bei gleichzeitig massiv sinkenden Briefsendungen. Aus Berlin, Ronny Torau.
1: Ein mehr als 27 Stunden in einer Höhle auf Sardinien eingeschlossener Höhlenforscher ist gerettet worden. Der 31 Jahre alte Italiener wurde von Einsatzkräften aus den Geröllmassen befreit, wie Rettungskräfte mitteilten. Der Mann saß nach einem Hangrutsch seit Sonntagnachmittag in 10 Metern Tiefe fest. Nach seiner Befreiung wurde der Höhlenforscher an die Oberfläche gebracht und von medizinischem Personal stabilisiert. Er sollte anschließend in ein Krankenhaus geflogen werden.
0: Das Wetter im RSG-Land.
4: Heute war es ein schöner Herbst, morgen ist es wieder Bäh-Herbst. Morgen gibt es viele dichte Wolken, dazu auch immer wieder Regenschauer. Es wird aber gar nicht so kalt, die Höchstwerte liegen noch zwischen 15 und 18 Grad. In der Nacht jetzt geht es runter auf 11 bis 6 Grad, dazu ist es erst noch aufgelockert. Die ersten Regenschauer erreichen uns aber schon morgen früh.
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4: Wir haben eine Warnmeldung von der A33 Brilon Richtung Bielefeld. Da hat es einen Unfall gegeben. Und zwar Vorsicht bitte in Höhe Paderborn-Schloss Neuhaus. Da ist der Beschleunigungsstreifen blockiert und bitte eine Gasse für die Rettungsfahrzeuge bilden. Dann haben wir noch Stau auf der A2 Oberhausen Richtung Dortmund zwischen Gelsenkirchen-Buer und Herten. Dichter Verkehr, eine Minute plus. Kommt gut durch.
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4: Unsere Comedy-Camp-Tour läuft, da gibt's viel zu lachen. Und wenn ein Holländer mit im Raum ist, ja, dann gibt's noch viel mehr zu lachen. Patrick Nederkorn ist mit uns auf Tour. Sensationell lustig und einen kleinen Vorgeschmack hört ihr gleich hier.
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4: Ich bin Markus Steinacker und hier kommt Teddy Swims mit Mr. Know-It-All. Gleich im besten Mix für euch noch zum Feierabend. Coldplay, Feels Like I'm Falling in Love und Chumbawamba.

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3: Weil ich habe, letzten Monat habe ich etwas gefunden und das hat mir so verletzt, liebe Leute. Letzten Monat habe ich diese Stapel gefunden und wirklich, es hat mir wirklich verletzt. Diese Stapel, das sind hunderte deutsche Witze über Holländer. 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Das ist. 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Hier, was macht ein Holländer, nachdem sein Land die Fußballweltmeisterschaft gewonnen hat? Er macht die Playstation aus und geht ins Bett.
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0: Das Wetter im RSG-Land.
1: Das Wetter dreht wieder auf herbstlich grau. In der Nacht ist es noch aufgelockert. Später ziehen Wolken rein. Morgen früh gibt es dann schon erste Regenschauer. Und am Tag haben wir dann auch viele Wolken, kaum eine Auflockerung und immer wieder Regenschauer. Es wird aber noch relativ mild. Tageshöchstwerte 15 bis 18 Grad.
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1: Und wir haben gerade noch Stau auf der A4 Aachen Richtung Köln zwischen Eschweiler West und Weißweiler. 1 Kilometer, 17 Minuten plus. Gutes Durchkommen. Markus Steinacker hier, schönen Abend euch und gleich gibt's Beef. Nicht auf dem Grill, sondern auf dem Bildschirm. Neue Streaming-Tipps für den Herbst von uns für euch.
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1: Und hier kommen 21 Pilots mit Stressed Out. Ich weiß gar nicht warum, das klingt relativ entspannt. Naja, gleich noch Adele mit Skyfall und die neue von Nico Santos, Classic.

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0: einen schönen Montagabend allerseits. Und mit jedem Tag wird es jetzt wieder kälter, grauer und nasser. Also die perfekte Zeit und Ausrede, um sich zu Hause so richtig einzumummeln und dann schön stundenlang auf der Couch irgendeine Serie zu suchen. Ganz ohne schlechtes Gewissen, weil draußen ist es eh eklig, kannst du nichts machen. Kollegin Katrin Teske, du hast uns einen Herbst-Streaming-Tipp mitgebracht.
1: Genau, und zwar Beef. Klingt erstmal, als ginge es irgendwie um Fleisch oder so, aber nee, geht um ganz viel Beef zwischen Personen, der so richtig eskaliert.
0: Okay, ich habe gesehen, es gibt schon zwei Staffeln, die eine von 2023, die andere kam erst dieses Jahr raus. Kommt man da hinterher?
1: Absolut, die Staffeln hängen nicht miteinander zusammen, die kann man ganz unabhängig voneinander gucken.
0: Okay, das klingt schon mal gut. Dann erzähl mal, wer hat da Beef mit wem?
1: In der ersten Staffel sind es Danny und Amy. Danny kommt aus eher armen Verhältnissen, teilt sich eine Wohnung mit seinem Bruder und versucht irgendwie mit seinem Job als Handwerker über die Runden zu kommen. Amy, superreich, mit fetter Villa in L.A. und totalem Luxusjob. Die zwei kennen sich nicht, aber beide wollen gerade auf einem Parkplatz losfahren. Und dann geht's um die Frage, wer hat wem die Vorfahrt geklaut. Dann eskaliert es total mit einer maximal unnötigen und gefährlichen Verfolgungsjagd zwischen Danny und Amy. Beide können es nicht auf sich beruhen lassen und stalken einander daraufhin, um das Leben des anderen noch schwerer zu machen.
0: Okay, also Ärger pur, aber es klingt irgendwie auch lustig.
1: Ist es auch. Die Serie hat echt so ihren eigenen Charme und den merkt man dann auch wieder in der zweiten Staffel. Komplett neue Geschichte, neue Charaktere, aber gleiche Idee. Hier haben zwei Paare Beef miteinander. Das eine Paar, auch super reich, mit Golfclub und allem drum und dran, aber auch mit fetter Ehekrise. Das andere Paar, auch wieder alles andere als reich. Arbeitet für besagten Golfclub und bekommt einen üblen Streit dieses reichen Paars mit und filmt den als Druckmittel. Und zack, gibt's auch hier die Idee, die machen wir jetzt fertig.
0: Okay, also ganz viel Stress, aber auch ganz viel Entertainment. Könnt ihr auf Netflix streamen, die Serie heißt Beef. Danke dir, Katrin.
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1: Ich bin David Riemer. Es ist ein Rücktritt mit Vorwürfen. Bärbel Baas nennt als einen Grund für ihren sofortigen Rückzug als Arbeitsministerin und als SPD-Chefin auch Angriffe aus der Union. Kanzler und CDU-Chef Merz weist die Vorwürfe aber zurück.
2: Baas trauert um ihre verstorbene Stieftochter. Auch SPD-Vertreter wie Klingbeil oder Schwesig nennen die jüngsten politischen Angriffe der CDU während dieser schweren Zeit unmenschlich, rücksichtslos und unanständig. Kanzler Merz kann das nicht nachvollziehen. Die CDU habe ihr Mitgefühl mit Frau Baas in den letzten 3 Wochen immer zum Ausdruck gebracht. Er sprach eher von Meinungsverschiedenheiten in der Sache. Unionspolitiker hatten Baas zuletzt kritisiert, sie würde Reformen verschleppen. Neuer Arbeitsminister wird nun der ehemalige rheinland-pfälzische Ministerpräsident Schweizer. Die SPD-Führung soll ganz neu gewählt werden. Ursula Winkler, Nachrichtenredaktion.
1: Bremen und Berlin profitieren nach Berechnungen des Instituts der deutschen Wirtschaft besonders stark vom Finanzkraftausgleich und weiteren Bundeszahlungen. Auch das Saarland und die 5 ostdeutschen Flächenländer gehören demnach zu den Profiteuren der Umverteilung. Beim Finanzkraftausgleich werden Gelder zwischen finanzstarken und finanzschwachen Bundesländern umverteilt. So soll für annähernd gleiche Lebensverhältnisse gesorgt werden. In einer Höhle auf der italienischen Mittelmeerinsel Sardinien sitzt ein Höhlenforscher tief unter der Erde fest. Nach mehr als 27 Stunden konnte der 31 Jahre alte Mann von einem Bergungsteam gerettet werden.
3: Endlich Licht und frische Luft. Der Forscher, ein Italiener, wurde sofort von Medizinern hier gecheckt und dann in ein Krankenhaus geflogen. In 10 Metern Tiefe saß er in der Falle. Es war dunkel und kalt. Ein Hangrutsch hatte den Höhleneingang komplett verschüttet. Nur im Schneckentempo konnten sich die Retter zu dem Mann vorarbeiten, räumten Steine und Geröll per Hand beiseite. Es war eine unglaubliche Aktion, sagte ein Sprecher des Bergungsteams aus Italien, Claudia Wächter.
1: Eine groß angelegte Cyberattacke hat Kühlanlagen in den Märkten von mehreren großen französischen Lebensmittelhandelsketten gestört. Den Hackern sei es gelungen, Kühl- und Gefrierschränke in den Auftaumodus umzustellen, sagte ein Sprecher der Handelsgruppe, zu der die Supermärkte Intermarché und Netto gehören. Medienberichten zufolge sollen weitere Ketten betroffen sein. Lebensmittel müssen weggeworfen werden, der Schaden könnte immens sein, die Staatsanwaltschaft ermittelt.
0: Das Wetter im RSG-Land.
4: Es zieht sich wieder zu. In der Nacht bilden sich schon dicke Wolken und am frühen Morgen gibt es schon einige erste Regenschauer. Der Dienstag wird dann meistens grau und leicht verregnet. Auflockerungen sind kaum noch dabei. Die Höchstwerte aber noch relativ mild, 15 bis 18 Grad.
0: RSG Verkehr.
4: Es staut sich noch auf der A4 Aachen Richtung Köln zwischen Eschweiler West und Eschweiler Ost. 2 Kilometer, 21 Minuten plus. Und auf der A33 Brilon Richtung Bielefeld zwischen Paderborn-Elsen und Sennelager. 1 Kilometer, 10 Minuten plus.
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4: Eine angenehme Nacht allerseits, egal ob ihr auf dem Weg in die Nachtschicht oder aus dem späten Feierabend seid. Wir haben den Musikmix hier dafür für euch am Start. Echo Smith, Iggy Kelly und DJ Goya mit Jason Derulo und Melody. Ich bin Markus Steinacker.
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0: So ruhig war es ja nun lange nicht hier in der RSG Morgenshow. Clara Pieck ist heute nicht da. Aber ich kann euch ja beruhigen, morgen kommt sie wieder.
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2: Ich bin überwältigt, ich bin wirklich sprachlos und ich bin so dankbar und glücklich mit so einem ganz tollen Geschenk. Ich freue mich wahnsinnig. Vielen, vielen, vielen Dank.
0: Mit so guten Nachrichten startet man auch gerne in die neue Woche, oder? Ich bin Michael Höhing und morgen kommt Clara zurück.
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0: Das Wetter im RSG-Land.
1: Es wird wieder useliger. Diese Nacht ziehen bei Tiefstwerten zwischen 11 und 6 Grad dicke Wolken rein. Die lassen am frühen Morgen auch hier und da schon mal ein bisschen Regen ab. Morgen geht's dann auch so weiter. Dicht bewölkt und immer wieder mit ein bisschen Regen. Es bleibt aber noch relativ mild mit 15 bis maximal 18 Grad.
0: RSG Verkehr.
1: Und wir haben noch Stau auf der A4. Einmal von Aachen in Richtung Köln zwischen Eschweiler West und Eschweiler Ost. 1 Kilometer, 24 Minuten plus. Und auf der A4 in Gegenrichtung von Köln nach Aachen zwischen Langerwehe und Eschweiler West. 1 Kilometer, eine halbe Stunde plus. Kommt gut durch. Ja, die Wiener. Sie lieben ihre Stadt und sie lieben Hunde. Und in Wien gibt's jetzt was ziemlich Cooles, muss ich sagen. Sprechen wir gleich mal ausführlich drüber. Markus Steinacker hier, hallo.
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0: Ach, die Wiener, die machen sich das Leben schön. Ein Stück Sachertorte, ein verlängerter dazu und dann am Nachmittag mit dem Hunderl ein schönes Gassi gehen. Das ist ab heute im Wiener Stadtteil Neubau sogar noch schöner, weil sauberer für alle. Seit heute kriegen Herrchen und Frauchen da nämlich kostenlose Spülflaschen vom Bezirksamt, womit sie das Hundepipi wegspülen können. Also hat auch einen Hintergrund die Aktion. Hundepipi bedeutet für die Stadtbäume ja Stress. Der Urin der Tiere verätzt die Rinde, schwächt die Schutzschicht und kann eben dazu führen, dass Krankheitserreger oder Pilze in den Stamm eindringen. Und deshalb gibt's vom Wiener Bezirk Neubau eben diese Wasserflaschen. Ist das irre? Also ich meine jetzt nicht die Flaschen, ich meine den Namen. Es gibt einen Stadtteil, der Neubau heißt. Gibt es eigentlich auch einen Vorort von Wien, der Anbau heißt? Oder der historische Teil Altbau? Oder der Teil am Wald Holzbau? Ich schweife ab.
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1: Ich bin David Riemer. Vizekanzler Klingbeil hat die zurückgetretene Arbeitsministerin Baas gegen Kritik an ihrer Amtsführung verteidigt. Man sei wie verabredet im Zeitplan auch für die Rentenreform, sagte der SPD-Chef im Ersten. Baas habe die Reform nicht gebremst, es habe vielmehr eine Verabredung der Koalition gegeben, die drei Landtagswahlen abzuwarten, bevor Gesetze vorgelegt wurden. Außerdem gäbe es noch inhaltliche Fragen zu klären, so Klingbeil. Bundeskanzler Merz hat eine niedrigere Stromsteuer in Aussicht gestellt. Spielräume im Haushalt sollten dazu genutzt werden, die Stromsteuer für alle auf das europäische Mindestmaß zu senken. Merz sagte dazu:
2: Sie wissen, das ist eine Zusage, die wir bis heute nicht eingehalten haben. Wir wollen damit nicht nur Entlastung ermöglichen, sondern wir wollen auch die Glaubwürdigkeitslücke schließen, die sich aus dieser Entscheidung im letzten Jahr für uns alle ergeben hat.
1: Eine niedrigere Stromsteuer hatte die Bundesregierung an sich schon im vorigen Jahr zugesagt, die Stromsteuer dann aber nur für bestimmte Wirtschaftsbereiche gesenkt. Der Volkswagen-Konzern hat im dritten Quartal deutlich weniger Fahrzeuge ausgeliefert als vor einem Jahr. Weltweit waren es knapp 1,9 Millionen Autos, ein Rückgang um gut 14%. Bei der Tochter Audi brach der Absatz sogar um knapp 20% ein.
3: Der Knackpunkt ist China. Dort brachen die Auslieferungen des VW-Konzerns um fast 40% ein. Audi belasten außerdem die US-Zölle. Einen Lichtblick gibt es dagegen bei der Lastwagen- und Bussparte. Hier stieg der Absatz um gut 10%, vor allem dank der starken Nachfrage in den USA. Kräftig zulegen konnte dort der Truckhersteller International. Zu ihm gehört auch die Marke IC-Bus und die baut die berühmten gelben amerikanischen Schulbusse. Thomas Pleskin, Nachrichtenredaktion.
1: Deutschlands bester Tennisprofi Alexander Zverev wird in den kommenden Wochen erstmals in seiner Karriere die Nummer 1 der Welt. Letzte minimale Restzweifel erledigten sich durch das vorzeitige Aus von Carlos Alcaraz und Ben Shelton beim ATP-Turnier in Shanghai. Damit wird Zverev spätestens zum Saisonende auf Platz 1 des Rankings stehen. Weder Alcaraz noch Shelton können an dem 29-Jährigen vorbeiziehen. Als einzigen Deutschen bei den Männern ist dies bisher Boris Becker gelungen.
0: Das Wetter im RSG-Land.
4: Heute war es ein schöner Herbst, morgen ist es wieder Bäh-Herbst. Morgen gibt es viele dichte Wolken, dazu auch immer wieder Regenschauer. Es wird aber gar nicht so kalt, die Höchstwerte liegen noch zwischen 15 und 18 Grad. In der Nacht jetzt geht es runter auf 11 bis 6 Grad, dazu ist es erst noch aufgelockert. Die ersten Regenschauer erreichen uns aber schon morgen früh.
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4: Es staut sich noch auf der A2 Oberhausen Richtung Dortmund zwischen Gelsenkirchen-Buer und Kreuz-Recklinghausen 1 Kilometer, 6 Minuten plus. Auf der A3 Köln Richtung Frankfurt zwischen Kreuzborn-Siegburg und Bad Honnef-Linz 3 Kilometer, 7 Minuten plus. Die A4 Aachen Richtung Köln zwischen Eschweiler-West und Weißweiler 1 Kilometer, 20 Minuten plus. Die A4 Köln Richtung Aachen zwischen Langerwehe und Eschweiler-West 1 Kilometer, 27 Minuten plus. Und die A43 Recklinghausen Richtung Münster zwischen Recklinghausen-Herth und Malzinsen 1 Kilometer 5 Minuten plus. Gute Fahrt.
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4: Markus Steinacker hier. Eine schöne Nacht euch mit jetzt ganz viel Frischem von uns. Frische Comedy gleich von Atze Schröder und frischer bester Mix. Die neue von Ray Garvey haben wir gleich. Rivers und Lenny Kravitz und Kato auch noch am Start.
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0: Das Wetter im RSG-Land.
1: Das Wetter dreht wieder auf herbstlich grau. In der Nacht ist es noch aufgelockert, später ziehen Wolken rein. Morgen früh gibt es dann schon erste Regenschauer und am Tag haben wir dann auch viele Wolken, kaum eine Auflockerung und immer wieder Regenschauer. Es wird aber noch relativ mild, Tageshöchstwerte 15 bis 18 Grad.
0: RSG Verkehr.
1: Einen Stau haben wir noch auf der A4, Köln Richtung Aachen, zwischen Langerwehe und Eschweiler West, 1 Kilometer, 18 Minuten plus. Kommt gut durch. Je kürzer die Tage werden, desto höher wird das Streaming-Verlangen. Da helfen wir euch aus. Wir haben Streaming-Tipps für euch, was ihr gucken könnt. Gleich von Kollege Sascha Fassbender.
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1: Ich bin Markus Steinacker, das sind You Not Us und Daddy DJ mit Flipside.

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0: Eine schöne Nacht allerseits. Es gibt die kurzen, die langen, die, die süchtig machen und die, bei denen wir immer mal wieder reinschauen. Serien. Wir wollen euch diese Woche unsere Lieblingsserien vorstellen. Passt ja auch einfach perfekt in den Herbst. Neuheiten, aber auch so ein bisschen untergegangene Geheimtipps, zum Beispiel vom Kollegen Sascha Fassbinder.
1: Ja, ich gucke mir Serien halt erst dann an, wenn wirklich alle Staffeln draußen sind. Ich ertrage es nicht, okay, nach so einem riesigen Cliffhanger Monate oder vielleicht sogar noch länger zu warten. Und deswegen stelle ich die Serie Sons of Anarchy vor. Alle Staffeln sind da und die sind auch ganz gut gealtert, dass ich sie letztens einfach wieder von neu angefangen habe.
0: Ein richtiger Fan. Okay, also eine Serie über einen kriminellen Motorradclub in den USA.
1: Und genau das ist es halt. Am Anfang denkst du genau das. Ja, einfach eine brutale Gangsterserie, wie es halt viele davon gibt.
2: Diese Maxi-Arschlöcher kommen in unser Territorium. Ist mir egal, wen wir schmieren oder erledigen. Ich will diese gottverdammten Waffen.
1: Ja, es zeigt sich aber zum Glück noch in der allerersten Folge, dass da viel, viel mehr hintersteckt als einfach nur Gangster-Action.
0: Ja, was zum Beispiel?
1: Also noch ziemlich am Anfang der Serie findet der Hauptcharakter Jax Dokumente seines verstorbenen Vaters.
3: Wie die Sons of Anarchy von ihrem Weg abkamen, von John Thomas Teller.
4: Für meine Söhne, Thomas, der bereits in Frieden ruht, und Jackson, möge er nie dieses Leben voller Chaos kennenlernen.
1: Darin geht es unter anderem darum, wie und warum der Motorradclub kriminell wurde. Ist zwar fiktiv, die Serie, aber der Autor hat sich mit echten Hells Angels getroffen und es spielen auch echte Hells Angels mit. Klar, das bietet ihnen eine Bühne, lässt aber auch vermuten, wie der Alltag bei so einem kriminellen Motorradclub in Wirklichkeit aussehen könnte. Dazu kommen viele Emotionen bei harten Motorradkerlen und eine Handlung mit massig Wendungen, also viele Plot-Twists.
0: Okay, also Sons of Anarchy, der Serientipp von Kollege Sascha Fassbinder, gibt's zu streamen unter anderem bei Disney Plus und Magenta und ist nicht nur was für Motorradliebhaber.
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1: Ich bin David Riemer. Es ist ein Rücktritt mit Vorwürfen. Bärbel Baas nennt als einen Grund für ihren sofortigen Rückzug als Arbeitsministerin und als SPD-Chefin auch Angriffe aus der Union. Kanzler und CDU-Chef Merz weist die Vorwürfe aber zurück.
2: Baas trauert um ihre verstorbene Stieftochter. Auch SPD-Vertreter wie Klingbeil oder Schwesig nennen die jüngsten politischen Angriffe der CDU während dieser schweren Zeit unmenschlich, rücksichtslos und unanständig. Kanzler Merz kann das nicht nachvollziehen. Die CDU habe ihr Mitgefühl mit Frau Baas in den letzten 3 Wochen immer zum Ausdruck gebracht. Er sprach eher von Meinungsverschiedenheiten in der Sache. Unionspolitiker hatten Baas zuletzt kritisiert, sie würde Reformen verschleppen. Neuer Arbeitsminister wird nun der ehemalige rheinland-pfälzische Ministerpräsident Schweizer. Die SPD-Führung soll ganz neu gewählt werden. Ursula Winkler, Nachrichtenredaktion.
1: Bremen und Berlin profitieren nach Berechnungen des Instituts der deutschen Wirtschaft besonders stark vom Finanzkraftausgleich und weiteren Bundeszahlungen. Auch das Saarland und die 5 ostdeutschen Flächenländer gehören demnach zu den Profiteuren der Umverteilung. Beim Finanzkraftausgleich werden Gelder zwischen finanzstarken und finanzschwachen Bundesländern umverteilt. So soll für annähernd gleiche Lebensverhältnisse gesorgt werden. In einer Höhle auf der italienischen Mittelmeerinsel Sardinien sitzt ein Höhlenforscher tief unter der Erde fest. Nach mehr als 27 Stunden konnte der 31 Jahre alte Mann von einem Bergungsteam gerettet werden.
3: Endlich Licht und frische Luft. Der Forscher, ein Italiener, wurde sofort von Medizinern hier gecheckt und dann in ein Krankenhaus geflogen. In 10 Metern Tiefe saß er in der Falle. Es war dunkel und kalt. Ein Hangrutsch hatte den Höhleneingang komplett verschüttet. Nur im Schneckentempo konnten sich die Retter zu dem Mann vorarbeiten, räumten Steine und Geröll per Hand beiseite. Es war eine unglaubliche Aktion, sagte ein Sprecher des Bergungsteams aus Italien, Claudia Wächter.
1: Eine groß angelegte Cyberattacke hat Kühlanlagen in den Märkten von mehreren großen französischen Lebensmittelhandelsketten gestört. Den Hackern sei es gelungen, Kühl- und Gefrierschränke in den Auftaumodus umzustellen, sagte ein Sprecher der Handelsgruppe, zu der die Supermärkte Intermarché und Netto gehören. Medienberichten zufolge sollen weitere Ketten betroffen sein. Lebensmittel müssen weggeworfen werden, der Schaden könnte immens sein, die Staatsanwaltschaft ermittelt.
0: Das Wetter im RSG-Land.
4: In dieser Nacht kommen immer mehr Wolken zu uns rein und es wird dann gleich Richtung morgen regnen, ein bisschen zumindest, Temperaturen so zwischen 6 und 11 Grad. Nachher wird es dann, wenn die Sonne aufgegangen ist, so viel werden wir davon nicht sehen, weil es wird ordentlich bedeckt sein heute den ganzen Tag. Immer mal wieder Regen, Temperaturen so bis 18 Grad. Der Mittwoch wird dann zum Glück wieder ein bisschen trockener und dann kommt auch wieder häufiger die Sonne raus.
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5: Hier die aktuelle Verkehrslage. A3 Köln-Frankfurt zwischen Kreuzborn-Siegburg und Bad Honnef-Linz. 5 Kilometer Stau, 9 Minuten Zeitverlust. Weiterhin auf der A4 Aachen-Köln zwischen Eschweiler-West und Eschweiler-Ost. 1 Kilometer stockender Verkehr, 15 Minuten Verzögerung. Und im weiteren Verlauf zwischen Langerwehe und Weißweiler. 1 Kilometer zähfließender Verkehr, 18 Minuten längere Fahrzeit. Wir wünschen allen unterwegs gute Fahrt.
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4: So, warum nicht mal direkt mit dem Cowboy-Hut durch diese Nacht reiten? Beyoncé macht es vor, hier ist sie mit Texas Hold'em.
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0: Das Wetter im RSG-Land.
1: Ja, Richtung Morgen nehmen jetzt die Wolken immer mehr zu und dann kommt ein bisschen Regen schon zu uns. Temperaturen in dieser Nacht so zwischen 6 und 11 Grad. Etwas weiter oben, zum Beispiel im Sauerland, kann es auch fast schon an die 0-Grad-Grenze gehen. Dann nachher im Tagesverlauf wird es sehr bewölkt sein. Es wird immer wieder Regen geben bei Temperaturen so zwischen 15 und 18 Grad. Der Mittwoch wird zum Glück dann schon wieder ein bisschen freundlicher. Da kommt die Sonne häufiger raus und der Regen lässt nach.
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2: A61 Mönchengladbach-Venlo zwischen Kreuz Mönchengladbach und Mackenstein 1 Kilometer Stau. Wir wünschen allen unterwegs gute Fahrt.
1: Ich wünsche euch eine schöne Nacht, egal was ihr gerade macht. Wenn ihr wach bleiben müsst, weil ihr in der Spätschicht oder in der Nachtschicht hängt, weil ihr gerade im Auto unterwegs seid oder auf so einem Brummi fahrt und dafür sorgt, dass wir morgen, was weiß ich, irgendwelche Lebensmittel oder andere Güter bekommen. Vielen Dank dafür. Ihr haltet hier dieses Land am Laufen. Das ist doch wunderbar. Oder, falls ihr einfach nicht schlafen könnt, wir sind immer an eurer Seite. 3 Hits habe ich jetzt für euch. R.E.M. ist mit dabei. Großartige Nummer aus den 90ern. Losing My Religion. Ray, Where's My Husband? Geht immer. Und Limp Bizkit Behind Blue Eyes, die machen einen ganz entspannten Anfang.
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3: 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Das ist. 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Er macht die PlayStation aus und geht ins Bett.
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1: Ich bin David Riemer. Finanzminister und Vizekanzler Klingbeil will seine Regierungsämter auch dann behalten, wenn er beim nächsten SPD-Parteitag nicht erneut zum Vorsitzenden gewählt werden sollte. Das sagte er bei einer Pressekonferenz. Ob er selbst noch einmal für den Parteivorsitz kandidiert, ließ Klingbeil offen. Die SPD will nach dem Rücktritt von Bärbel Baas ihre gesamte Führung zum Jahreswechsel neu wählen. Baas war auch als Arbeitsministerin zurückgetreten. Ihr Nachfolger soll der frühere rheinland-pfälzische Ministerpräsident Schweizer werden. Wer sein Auto reparieren lassen muss, zahlt für Ersatzteile immer mehr. Innerhalb von 10 Jahren sind die Preise im Schnitt um mehr als 80% gestiegen, deutlich stärker als die allgemeine Inflation. Das treibt nach Angaben der Versicherungswirtschaft auch die Reparaturkosten und damit die Schadenkosten nach oben.
2: Besonders teuer sind sichtbare Karosserieteile wie Türen, Kotflügel oder Außenspiegel. Ein Grund dafür ist laut Versicherungsverband der sogenannte Designschutz. Er verhindert bislang oft, dass unabhängige Hersteller optisch identische Ersatzteile anbieten dürfen. Genau das will die EU aber ändern. Bestimmte Reparaturteile sollen künftig vom Designschutz ausgenommen werden. Thomas Bleskin, Nachrichtenredaktion.
1: Die EU verhängt neue Sanktionen gegen Unterstützer der russischen Kriegsmaschinerie. Knapp 1600 Personen, Unternehmen und andere Organisationen, so viele wie noch nie, sollen mit Strafmaßnahmen belegt werden. Das haben die Außenminister der EU-Staaten beschlossen.
3: Der Kreml in Moskau betont immer wieder, dass die EU-Sanktionen nichts änderten an der russischen Kriegsführung. Tatsächlich hat sich Russland angepasst und ein ausgeklügeltes System zur Umgehung der Sanktionen entwickelt. Russland nutzt dafür etwa seine Nähe zu Ländern wie China, Indien und Kasachstan. Und in Moskau wird betont, dass die EU sich selbst schade. Bestätigt sieht sich Russland auch, wenn der Westen einknickt, wie jetzt etwa US-Präsident Donald Trump, der Strafmaßnahmen lockert und sich von Kreml-Chef Putin Diesel liefern lässt. Ulf Mauder, Nachrichtenredaktion.
1: Deutschlands bester Tennisprofi Alexander Zverev wird in den kommenden Wochen erstmals in seiner Karriere die Nummer 1 der Welt. Letzte minimale Restzweifel erledigten sich durch das vorzeitige Aus von Carlos Alcaraz und Ben Shelton beim ATP-Turnier in Shanghai. Damit wird Zverev spätestens zum Saisonende auf Platz 1 des Rankings stehen. Als einzigen Deutschen bei den Männern ist dies bisher Boris Becker gelungen.
0: Das Wetter im RSG-Land.
4: Eine kalte Nacht ist das, besonders im Sauerland und in der Eifel Temperaturen da so bis 2 Grad. Da kann es sogar schon den ersten Bodenfrost geben. Ansonsten in NRW Temperaturen zwischen 6 und 11 Grad. Mehr Wolken kommen zu uns rein. Regen ist dann so Richtung Morgen auch dabei. Und das bedeutet nachher, der Tag wird dann halt auch ordentlich bedeckt. Immer mal wieder Regen geben bei Temperaturen zwischen 15 und 18 Grad. Der Mittwoch, also morgen, der wird dann schon wieder besser. Dann kommt die Sonne häufiger raus und die Wolken lassen nach und der Regen auch.
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5: Zurzeit liegen uns keine Meldungen vor. Wir wünschen allen unterwegs gute Fahrt.
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4: Gibt es eigentlich noch diese Whitney Houston I Will Always Love You Challenge, wo man diesen einen Punkt nach der Pause genau treffen muss und die meisten schaffen das nicht? Ihr könnt gleich nochmal üben. Whitney Houston gleich bei uns. Vorher noch Fastboy und Pedro Capo mit Calma.
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0: Nur noch diese Woche und dann sind schon wieder Herbstferien. Sag mal, war nicht gerade erst Sommerferien? Das ist das Schüler, müsste man sein, ja? Für 2 Wochen gibt es dann Schulpause. Das nutzen natürlich viele von euch wieder und verreisen nochmal ins Warme. Kollegin Kim Klages, die arbeitet bei uns auch sehr freizeitorientiert. Du nutzt das auch nochmal, ne?
1: Ja, natürlich. Ich fliege auch nochmal ein bisschen in die Sonne. Liegt für viele auch irgendwie nah, ne? Draußen wird es immer kälter und ungemütlicher. Deshalb nutzen das viele Familien auch nochmal. Gerade weil es jetzt vielleicht auch nochmal etwas günstiger ist als in den Sommerferien und es auch in einigen Ländern deutlich erträglicher ist, so wie in Spanien, Italien oder auch in der Türkei. Da ist es dann angenehmer von den Temperaturen als im Hochsommer.
0: Also werden die Herbstferien dann bald die neuen Sommerferien?
1: Ja, das könnte man meinen, aber Thorsten Schäfer, Sprecher des Deutschen Reiseverbandes, der hat mir gesagt, dass es etwas anders aussieht.
2: Wir sehen, dass in diesem Jahr und auch in den letzten Jahren es keine großen Verschiebungen gab, weg vom Sommerurlaub hin zum Herbsturlaub, sondern eher, dass der Haupturlaub weiterhin bleibt und auch die meisten wollen im Sommer in Richtung Mittelmeer starten, Sommer, Sonne, Strand genießen.
0: Okay, ich merke schon, Sommerurlaub bleibt so der Platzhirsch, aber warum fahren dann trotzdem so viele jetzt im Herbst weg?
1: Ja, wahrscheinlich, weil man einfach gar nicht genug Sonne tanken kann.
0: Natürlich.
1: Also der Herbsturlaub ist für viele so ein bisschen die Zugabe zum Sommer und wo es dann hingeht, das hat mir Schäfer auch erzählt.
2: Die meisten Deutschen verlängern den Sommer in den Herbstferien am Mittelmeer in Richtung Türkei, Spanien, die Kanaren, Ägypten. Das sind die Hauptreiseziele während der Herbstferienzeit.
0: Naja gut, für mich geht's in den Herbstferien an die Nordsee. Das ist
1: auch schön.
0: Auch schön. Wohin geht's für dich?
1: Nach Ägypten.
0: Na guck, ja. Da bist du ja das beste Beispiel dafür. Ja. Kim Klages, vielen Dank.
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0: 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Hallo. Laut und hart wird es am Samstag in der Kobra in Solingen-Merscheid. So heißt das Metal-Festival, das nun zum insgesamt 5. Mal stattfindet. Das Besondere daran, hinter dem Festival stehen keine professionellen Eventveranstalter, sondern ein Verein mit Ehrenamtlern, die vom Aufbau über Technik bis zur Künstlerbetreuung fast alles selbst rocken. Und das mit klarer Mission, sagt Clemens vom Laut und Hart e.V.
1: Die Rock City Number One, wie wir uns ja gerne nennen, muss dann halt auch belebt werden. Und da wir so an großen Events in dieser Richtung eher spärlich gesät sind, haben wir gedacht, da nochmal mit einen Beitrag zu leisten und das vielleicht wieder so ein bisschen mit anzukurbeln.
0: Und das Festival wächst weiter. Mit Tungsten aus Schweden gibt es in diesem Jahr zum ersten Mal einen internationalen Headliner auf dem Laut und Hart Festival. Zusammen mit 6 anderen Power-Metal-Bands erlebt ihr die am Samstag ab 14.30 Uhr in der Solinger Kobra. 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

0: Das Wetter im RSG-Land.
1: In dieser Nacht kommen immer mehr Wolken zu uns rein und es wird dann gleich Richtung morgen regnen. Ein bisschen zumindest. Temperaturen so zwischen 6 und 11 Grad. Nachher wird es dann, wenn die Sonne aufgegangen ist, so viel werden wir davon nicht sehen, weil es wird ordentlich bedeckt sein heute den ganzen Tag. Immer mal wieder Regen, Temperaturen so bis 18 Grad. Der Mittwoch wird dann zum Glück wieder ein bisschen trockener und dann kommt auch wieder häufiger die Sonne raus.
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2: Zurzeit liegen uns keine Meldungen vor. Wir wünschen allen unterwegs gute Fahrt.
1: Das war 1997 der Gänsehautmoment, als Lady Di starb und Elton John in der Kirche Candle in the Wind sang. Einer der erfolgreichsten Songs der Welt bis heute. Candle in the Wind, die Diana-Version, die 97er-Version, die hören wir gleich hier bei uns. Vorher noch Mario und Robin Schulz. Schöne Nacht mit uns.
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0: Ja, habt ihr euch schon mal so eine Auszeit genommen? So, dass ihr mal gesagt habt, so, ich gehe jetzt mal kurz aus dem Job raus oder fahre einfach mal ein bisschen länger in Urlaub oder so. Zoe Wees hat das gemacht. Aber die war jetzt nicht irgendwie 2 Wochen in so einem Schweigekloster oder so. Nein, die hat sich 1 Jahr Auszeit gegönnt, einfach um ein bisschen an sich zu arbeiten, ein bisschen zu wachsen, um sich selbst zu finden, aber auch um ihre musikalische Identität irgendwie auch zu finden. Denn sie sagt, ja, da war schon recht viel los in der vergangenen Zeit. Von daher hat sie uns schon letztes Jahr gesagt, dass sie sich diese Auszeit nehmen wird.
1: Ich glaube, das nächste Kapitel wird sehr selbstbewusst sein. Und dazu gehört ja auch, Dinge passieren zu lassen, loszulassen und weiterzugehen. Und ich glaube, es wird ein sehr selbstbewusstes Kapitel.
0: Und so selbstbewusst, wie sie drüber spricht, so selbstbewusst klingt auch ihre neue Single. Die ist jetzt frisch draußen, sozusagen ihr Comeback. Rise Again heißt sie, handelt vom Aufstehen, vom Weitermachen, vom Nicht-Loslassen. Und die hören wir jetzt.

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1: Ich bin David Riemer. Vizekanzler Klingbeil hat die zurückgetretene Arbeitsministerin Baas gegen Kritik an ihrer Amtsführung verteidigt. Man sei wie verabredet im Zeitplan auch für die Rentenreform, sagte der SPD-Chef im Ersten. Baas habe die Reform nicht gebremst, es habe vielmehr eine Verabredung der Koalition gegeben, die drei Landtagswahlen abzuwarten, bevor Gesetze vorgelegt wurden. Außerdem gäbe es noch inhaltliche Fragen zu klären, so Klingbeil. Bundeskanzler Merz hat eine niedrigere